0: In Ordnung von Präsident Trump, erklärte das für den Nahen Osten zuständige Regionalkommando des US-Militärs.
1: Die USA sprechen von einer verhältnismäßigen Antwort auf ungerechtfertigte iranische Aggression. Die Angriffe werden als Selbstverteidigung beschrieben. Der Iran aber droht seinerseits mit Vergeltungsschlägen. Verlasst unsere Region, wenn ihr sicher sein wollt, erklärte der iranische Außenminister. Man lasse diese Bedrohung nicht unbeantwortet. Dies lässt eine erneute Eskalation des Krieges erwarten, auch wenn theoretisch eine Waffenruhe gilt und seit Wochen Verhandlungen geführt werden. Aus den USA, Tina Eck.
0: Nach dem Feuer in einem Umspannwerk in Reutlingen und dem daraus folgenden großflächigen Stromausfall hat sich der Verdacht auf Brandstiftung erhärtet. Davon gehe man inzwischen vor dem Hintergrund der bisherigen Ermittlungsergebnisse aus, teilten die Generalstaatsanwaltschaft Stuttgart und das Landeskriminalamt mit. Ein oder mehrere bislang noch unbekannte Täter seien nach derzeitigem Stand auf das Gelände eingedrungen, um dort an mehreren Stellen Brände zu legen. Dabei soll Brandbeschleuniger genutzt worden sein. Um fast 500 Euro sollten sich ab Juli die Bezüge der Abgeordneten im Bundestag erhöhen. Nun steht fest, die Diätenerhöhung wird in diesem Jahr gestrichen. Die Fraktionen von Union und SPD haben nach dpa-Informationen beschlossen, noch in dieser Woche einen entsprechenden Gesetzentwurf im Bundestag einzubringen.
2: Die Politiker wollen damit ein Sparsignal an die Bevölkerung senden. Immerhin leben wir alle in schwierigen Zeiten. Auch die Grünen, die AfD und die Linke haben schon ihr Go gegeben. Damit ist das Abstimmungsergebnis im Bundestag also schon klar. Die Diäten orientieren sich normalerweise an der Lohnentwicklung und die war gut, aber gleichzeitig stehen aktuell viele Reformen an. Es sei ein Gebot der Glaubwürdigkeit und der Verantwortung, dass auch die Abgeordneten ihren Beitrag leisteten, hieß es. Ursula Winkler, Nachrichtenredaktion.
0: Die deutschen Fußballerinnen haben zum Abschluss der WM-Qualifikation einen Sieg gefeiert. Beim Gruppenletzten Slowenien gewann die DFB-Auswahl mit 2:0. Das WM-Ticket hatte das deutsche Team sich schon zuvor gesichert.
3: Das ist eine sehr, sehr wolkige Nacht, aber zumindest ziehen die Schauer für diese Nacht erstmal raus aus NRW. Und es wird kalt, also kühler zumindest, 5 bis 9 Grad. Nachher kommen neue Schauer zu uns rein. Also die Wolken wechseln sich so ein bisschen aus und dann gibt es Regenschauer. Ab dem Nachmittag dann örtlich auch Gewitter. Temperaturen so zwischen 15 und 19 Grad nachher.
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5: A43 Recklinghausen-Wuppertal zwischen Kreuz Recklinghausen und Recklinghausen-Hochlamark. 1 Kilometer Stau. Wir wünschen allen unterwegs gute Fahrt.
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3: Schönen frühen Mittwoch wünsche ich euch. Ray jetzt bei uns mit Where's My Husband? Sie sucht immer noch. Vielleicht solltest du es mal in der Kneipe nebenan gucken. Vielleicht ist er ja da. Meistens sind sie da.

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0: Eine relativ entspannte Nacht. Es ist wolkig bei uns und die Regenschauer lassen jetzt nach. Und kalt ist es. Also finde ich zumindest 5 bis 9 Grad. Das ist für Anfang Juni schon relativ frisch, auch für eine Nacht. Nachher dann Temperaturen so bis 19 Grad. Da ziehen wieder ein paar mehr Wolken rein und wir müssen mit Regen rechnen. Aber schauerartigen Regen.
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2: Hier die aktuelle Verkehrslage. A4 Aachen-Köln zwischen Kreuz Köln-West und Köln-Eifeltor. 1 Kilometer Stau, 21 Minuten Zeitverlust. Weiterhin auf der A30 Osnabrück-Bad Oeynhausen zwischen Bad Oeynhausen-Ost und Kreuz-Bad Oeynhausen. 2 Kilometer stockender Verkehr. Und zusätzlich auf der A43 Recklinghausen-Wuppertal zwischen Kreuz Recklinghausen und Recklinghausen-Hochlamark. 1 Kilometer zähfließender Verkehr. Wir wünschen allen unterwegs gute Fahrt.
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0: Wenn man will. Wirklich gespannt, welchen Song die Niederländer zur WM wieder rausbringen oder ob die immer noch von links nach rechts tanzen, ich weiß es nicht. Aber auf jeden Fall, Party können sie, das haben sie damals auch bewiesen mit der Hermes House Band. 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

0: 10 Konzerte hat dieser Mann hier in Amsterdam in den letzten Wochen gespielt. Ja, Harry Styles, das waren wirklich unglaubliche Konzerte. Bei uns konntet ihr auch Tickets für die Auftaktshow in Amsterdam gewinnen. Wir haben Hörer hingeschickt. Mittlerweile ist die Konzertreihe zu Ende. Ruhe wieder in Amsterdam. Fans drehen aber immer noch durch und alles wegen einer niederländischen Tageszeitung. In einer Ausgabe war nämlich eine fette, handgeschriebene Nachricht von Harry Styles abgedruckt. Unter anderem steht da auf Niederländisch: Amsterdam, danke, ich liebe euch. Jetzt gibt es einen krassen Run auf diese Zeitung. Die ist nämlich komplett ausverkauft. Online bieten Fans schon bis zu 200 Euro für eine Ausgabe.
1: Unsere Inbox kommt namelijk voll mit Fans, die het Parool als Collectors-Item willen hebben. Maar helaas staat de drukpers hier uit. Dus heb jij of je oma, je moeder, je buren of een totale vreemde nog het Parool in huis? Wil jij er iemand anders blij mee maken? Stuur dan een mail naar harrystyles@parool.nl en dan kan je hem gratis opsturen en zorgen wij voor de perfecte match.
0: Ja, das war ein Zeitungsmitarbeiter, der sagt: Leute, wenn ihr jemanden kennt, der die Zeitung zu Hause rumliegen hat und nicht mehr braucht, schickt eine Mail und dann sucht die Zeitung das Harry Styles Fanmatch sozusagen, weil nachdrucken ist ja nicht. Also vom Kiosk 4,25 Euro zu 200 Euro. Harry Styles macht's möglich.
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1: Ich bin Thomas Brock. Das US-Militär hat nach eigenen Angaben mit Vergeltungsschlägen gegen den Iran begonnen. Diese seien auf Anweisung von US-Präsident Trump und als Reaktion auf den Abschuss eines US-Militärhubschraubers erfolgt, teilte das US-Regionalkommando CENTCOM mit. Nähere Angaben wurden nicht gemacht. Nach Berichten iranischer Medien wurden am Abend in der Hafenstadt Sirik am Golf von Oman Explosionen gemeldet, ohne dass diese eindeutig zugeordnet werden konnten. Beim 500 Milliarden Euro Sondervermögen für Investitionen in die Infrastruktur gibt es aus Expertensicht Handlungsbedarf. Ein Beirat für das Programm legte in Berlin seinen ersten Bericht vor. Finanzminister Klingbeil räumte ein, dass das Tempo bei den Investitionen noch höher werden müsse.
2: Immer wieder hört man, dass die hunderten Milliarden, die für die Infrastruktur bereitstehen, nur langsam abfließen. Auch der Beirat, der das 500-Milliarden-Programm begleitet, sieht da Luft nach oben. Finanzminister Klingbeil bat einerseits um Geduld. Das Programm laufe ja erst seit rund einem Jahr, sei aber für 12 Jahre ausgelegt. Höheres Tempo sei aber möglich und nötig, so Klingbeil. Helfen soll unter anderem auch ein Bonus- und Malus-System. Die Idee, wer Investitionen schneller umsetzt, könnte mehr Mittel bekommen, wer bummelt, weniger. Ronny Tochau, Nachrichtenredaktion.
1: Sophia und Noah sind weiter die beliebtesten Babynamen. Das hat die Gesellschaft für deutsche Sprache herausgefunden. Ein anderer Name dagegen ist erst im vergangenen Jahr weit nach oben geklettert in der Hitliste.
3: Theo macht einen richtigen Sprung nach vorn, aber auch Emil klettert im Ranking. Doch unterm Strich kleben auf den Kita-Garderoben bei uns wohl doch eher die bekannten Namen. Bei den Mädels sind das neben Sophia, Mia, Lina und Ella, bei den Jungs klar Noah, aber auch Matteo und Leo ist im Kommen. Das hat aber wohl nichts mit dem aktuellen Papst zu tun. Kurze, prägnante Namen, sagen die Forscher, die sind im Trend. Claudia Wächter, Nachrichtenredaktion.
1: Der Bundestag soll in diesem Jahr auf die regelmäßige Diätenerhöhung verzichten. Die Fraktionen von CDU, CSU und SPD haben nach Informationen der Deutschen Presseagentur beschlossen, noch in dieser Woche einen entsprechenden Gesetzentwurf einzubringen. Sie wollen damit in finanziell und wirtschaftlich schwierigen Zeiten ein Sparsignal an die Bevölkerung senden. Die Diätenerhöhung, die sich an der Lohnentwicklung orientiert, hätte in diesem Jahr fast 500 Euro ausgemacht.
4: Wir bekommen heute mal einen klaren Himmel, mal wird es bewölkt, örtlich auch mit Regen, ab dem Nachmittag sogar mit Gewitter, aber höchstens 19 Grad heute. Morgen am Donnerstag wird es ähnlich, aber immerhin öfter trocken.
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5: A4 Aachen-Köln, zwischen Kreuz Köln-West und Köln-Klettenberg. 1 Kilometer Stau, 8 Minuten Zeitverlust. Und A43 Recklinghausen-Wuppertal, zwischen Kreuz Recklinghausen und Recklinghausen-Hochlamark. 1 Kilometer stockender Verkehr, wir wünschen allen unterwegs gute Fahrt.
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4: Sascha Fassbender hier und das mit einer schlechten Nachricht für die einen und zugleich einer ziemlich verrückten Nachricht für die anderen. Aus Stuttgart 21 führt jetzt Stuttgart 31. Der Stuttgarter Hauptbahnhof sollte ja eigentlich 2021 fertig werden, daher der Name. Es wird nun aber mindestens 10 Jahre länger dauern. Ja, endlich gibt's nach dem Berliner Flughafen wieder einen Comedy-Dauerbrenner. Toll!

0: Ja, Atze Schröder hat ja bekanntermaßen Benzin im Blut. Klar, am liebsten fährt er Porsche. Aber er hat auch einen Blick für eine andere Gruppe Petrolheads.
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3: Ja, nee, ist klar.
4: Der Sommer ist da. Ja, woran erkennt man das? Ja, richtig, die Brummer sind wieder auf den Straßen unterwegs. Nicht Insekten, nein, Motorradfahrer. Ja, und die sind ja wie Zugvögel. Von Ende Oktober bis Ostern siehst du gar keinen. Dann vereinzelt quasi die Späher, die sich schon mal auf die Straße trauen, um die Schlaglöcher zu zählen. Ja, und sobald die Spargelsaison sich dem Ende zuneigt, bäm, sind die Straßen wieder voll mit Schwärmen, Großverbänden, Divisionen, Rotten von Motorradfahrern. Da fahren Motorradketten an dir vorbei. Ja, dagegen wirkt der Eichenprozessionsspinner wie ein Einzelgänger. Aber wir sehen natürlich auch die einsamen Wölfe. Meistens stehen die so mit so einem Platten- oder Motorschaden am Straßenrand. Tja, Alleinfahren ist nicht immer gut. Und das Schöne ist ja, Motorradfahren ist so vielfältig. Da findet jeder das Passende. Es sieht ja auch nicht jeder auf seinem Bock aus wie der Terminator auf der Fatboy. Ja, manche sehen auch aus wie Wolfgang Viereck. Auf seinem Traktor mit Resi. Bei vielen denkt man sich, ey, muss das denn sein mit dem Moped? Hättest du dir nicht einfach einen Thermomix kaufen können? Und bei anderen Bikern denkst du, ach guck, der fährt sogar einen Thermomix. Ich werde ja immer wieder gefragt, Atze, warum fährst du kein Motorrad? Ja, ganz einfache Antwort. Weil Porsche keine baut.
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0: Was ein wechselhaftes Wetter und so bleibt's auch erstmal. Heute gibt's einen Mix aus Sonne und Wolken, aber immer mal wieder halt Regen dazu. Ab dem Nachmittag auch Gewitter bei bis zu 19 Grad. Morgen am Donnerstag fast genauso nochmal, aber es gibt deutlich weniger Regen.
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2: Hier die aktuelle Verkehrslage. A2 Dortmund-Oberhausen zwischen Henrichenburg und Recklinghausen Süd. 2 Kilometer Stau, 11 Minuten Zeitverlust. Weiterhin auf der A4 Aachen-Köln zwischen Kreuz Köln-West und Köln-Klettenberg. 1 Kilometer stockender Verkehr. Und zusätzlich auf der A43 Recklinghausen-Wuppertal zwischen Kreuz Recklinghausen und Recklinghausen-Hochlamark. 1 Kilometer zähfließender Verkehr. Wir wünschen allen unterwegs gute Fahrt.
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0: Ah, die FIFA macht ja wirklich aus allem Geld, aber hiermit hätte ich nicht gerechnet. Hi, Sascha Fassbinder hier. Und der Fußballweltverband verkauft jetzt Grußbotschaften, die im Stadion dann auf dieser Anzeigetafel zu sehen sind. Für umgerechnet rund 70 Euro gibt es dann so eine Grußbotschaft. Ich glaube, diese Grußbotschaft hier wäre mir die 70 Euro wert. Wer das liest, ist doof.

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1: Ich bin Thomas Brock. Die schwarz-rote Koalition startet in die entscheidende Reformphase. Bei einem Spitzentreffen im Kanzleramt loten Union und SPD heute zunächst mit Arbeitgebern und Gewerkschaften aus, ob man bei der Einschätzung des Reformbedarfs auf einen gemeinsamen Nenner kommt. Entscheidungen sollen nicht getroffen werden. Dazu ist für den 1. Juli eine Sitzung des Koalitionsausschusses geplant. Ziel ist es, ein großes Reformpaket zu schnüren, das die Bereiche Arbeitsmarkt, Rente, Einkommensteuer und Bürokratieabbau umfasst. Nach dem Abschuss eines US-Militärhubschraubers haben die USA nach eigenen Angaben Vergeltungsschläge auf Ziele im Iran ausgeführt. Die Angriffe erfolgten auf Anordnung von Präsident Trump, erklärte das für den Nahen Osten zuständige Regionalkommando des US-Militärs.
2: Die USA sprechen von einer verhältnismäßigen Antwort auf ungerechtfertigte iranische Aggression. Die Angriffe werden als Selbstverteidigung beschrieben. Der Iran aber droht seinerseits mit Vergeltungsschlägen. Verlasst unsere Region, wenn ihr sicher sein wollt, erklärte der iranische Außenminister. Man lasse diese Bedrohung nicht unbeantwortet. Dies lässt eine erneute Eskalation des Krieges erwarten, auch wenn theoretisch eine Waffenruhe gilt und seit Wochen Verhandlungen geführt werden. Aus den USA, Tina Eck.
1: Um fast 500 Euro sollten sich ab Juli die Bezüge der Abgeordneten im Bundestag erhöhen. Nun steht fest, die Diätenerhöhung wird in diesem Jahr gestrichen. Die Fraktionen von Union und SPD haben nach dpa-Informationen beschlossen, noch in dieser Woche einen entsprechenden Gesetzentwurf im Bundestag einzubringen.
3: Die Politiker wollen damit ein Sparsignal an die Bevölkerung senden. Immerhin leben wir alle in schwierigen Zeiten. Auch die Grünen, die AfD und die Linke haben schon ihr Go gegeben. Damit ist das Abstimmungsergebnis im Bundestag also schon klar. Die Diäten orientieren sich normalerweise an der Lohnentwicklung und die war gut, aber gleichzeitig stehen aktuell viele Reformen an. Es sei ein Gebot der Glaubwürdigkeit und der Verantwortung, dass auch die Abgeordneten ihren Beitrag leisteten, hieß es. Ursula Winkler, Nachrichtenredaktion.
1: Die deutschen Fußballerinnen haben zum Abschluss der WM-Qualifikation einen Sieg gefeiert. Beim Gruppenletzten Slowenien gewann die DFB-Auswahl mit 2:0. Das WM-Ticket hatte das deutsche Team sich schon zuvor gesichert.
4: Wir bekommen weiter nur stellenweise Sommer. Oft kommen Wolken dazwischen, manchmal auch Regen. Ab dem Nachmittag heute auch Gewitter. Das Ganze bei maximal 19 Grad. Morgen, der Donnerstag, der bringt dann nichts Neues mit. Wieder mal sonnig, mal bewölkt, aber deutlich mehr trockene Phasen.
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5: Hier die aktuelle Verkehrslage. A2 Dortmund-Oberhausen zwischen Henn-Riechenburg und Recklinghausen Süd. 2 Kilometer Stau. Weiterhin auf der A4 Aachen-Köln zwischen Kreuz Köln-West und Köln-Klettenberg. 1 Kilometer stockender Verkehr. Und zusätzlich auf der A43 Recklinghausen-Wuppertal zwischen Kreuz Recklinghausen und Recklinghausen-Hochlahmark. 1 Kilometer zähfließender Verkehr. Wir wünschen allen unterwegs gute Fahrt.
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6: Ja klar, ihr könnt natürlich für viel Geld Urlaub buchen. Ihr könnt aber auch einfach eine Runde Kicker spielen und einen fetten Urlaub gewinnen. Falls ihr verliert, ist der Trostpreis immer noch ein geiler Tag mit uns zu verbringen und mit Stars. Wie das Ganze geht, hört ihr nach den nächsten 3 Songs bei mir. Ich bin Sascha Fassbender. Hallo.

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0: Wir bekommen heute mal einen klaren Himmel, mal wird's bewölkt, örtlich auch mit Regen. Ab dem Nachmittag sogar mit Gewitter, aber höchstens 19 Grad heute. Morgen am Donnerstag wird's ähnlich, aber immerhin öfter trocken.
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2: Hier die aktuelle Verkehrslage. A2 Dortmund-Oberhausen zwischen Gelsenkirchen-Buhr und Essen-Gladbeck. 1 Kilometer Stau, 16 Minuten Zeitverlust. Weiterhin auf der A4 Aachen-Köln zwischen Kreuz-Köln-West und Köln-Klettenberg. 1 Kilometer stockender Verkehr. Zusätzlich auf der A42 Dortmund-Kamp-Lindfort zwischen Oberhausen-Zentrum und Oberhausen-Buschhausen. 1 Kilometer zähfließender Verkehr. Und darüber hinaus auf der A43 Recklinghausen-Wuppertal zwischen Kreuz-Recklinghausen und Recklinghausen-Hochlamark. 1 Kilometer Stau. Wir wünschen allen unterwegs gute Fahrt.
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0: Boah, ist das gefährlich. Handy am Steuer. Ja, das passiert mir hier und da vielleicht auch manchmal so, aber wie viele Meter du da blind fährst und was da alles passieren kann. Gruselig und einfach brandgefährlich. Der ADAC hat sich das jetzt genauer angeschaut. Hört ihr nach rund 10 Minuten Musik hier bei mir.

0: Also ich bin da jetzt auch ganz vielleicht so ein bisschen schuldig. Haben wir alle schon mal gemacht, oder? So mal eben so am Steuer noch eine WhatsApp verschicken oder sowas. Das Smartphone während der Fahrt zu benutzen, ist laut ADAC zu einer sehr, sehr, sehr gefährlichen Gewohnheit für einige Menschen geworden. Knapp 2% des Autoverkehrs nutzt regelmäßig das Handy am Steuer, besonders oft auf der Autobahn. Das ist das Ergebnis einer ADAC-Verkehrsbeobachtung in 5 Großstädten. Kollege Thorsten Ortmann, du hast die Polizei selbst mal bei einer Handykontrolle begleitet. Wie verbreitet ist dieses Phänomen?
1: Ja, es ist schon sehr verbreitet. Bei der ADAC-Verkehrsbeobachtung fielen zwar nur 3% der Autofahrenden mit Handy am Steuer auf. Aber wenn man das auf alle Autofahrenden bundesweit hochrechnet, dann reden wir über einen 3-stelligen Millionenbereich an Handyverstößen. Und auch bei der Handykontrolle, bei der ich dabei war, da konnte man schon den Eindruck haben, das Handy gehört für viele zum Autofahren mittlerweile dazu.
2: Er hat es ganz kurz in der Hand, um draufzuschauen, der angerufen hat.
1: Wie groß ist denn der, ich sag mal, der Zwang, wenn da plötzlich eine SMS reinkommt, WhatsApp reinkommt?
2: In der Rolle, in der ich beruflich bin, ist es unabdingbar, dass ich erreichbar bleibe.
1: Der ADAC hat während seiner Verkehrsbeobachtung die Autofahrenden auch befragt und danach gab mehr als jeder zweite Autofahrer zu, das Smartphone bereits während der Fahrt genutzt zu haben.
0: Ja, und vielen ist wahrscheinlich auch nicht klar, wie gefährlich ein Blick aufs Handy ist.
1: Genau, schon ein 3-Sekunden Blick aufs Smartphone bei Tempo 50 in der Stadt reicht, dass man so rund 40 Meter im Blindflug unterwegs ist. Auf der Autobahn bei Tempo 120 sind es dann sogar 100 Meter. Und Gunnar Wortmann von der Polizei sagt, dass bei vielen Unfällen das Handy mittlerweile eine zentrale Rolle spielt.
3: Wir sehen es auf jeden Fall auch bei den Schwerstunfällen, das heißt auch mit getöteten Verkehrsteilnehmern, wo wir dann teilweise auch nicht sicher sind, was überhaupt die Unfallursache war. Wir können das dann meistens nur vermuten, weil es schlecht zu beweisen ist, dass da Ablenkung dann

0: wirklich eine Rolle gespielt hat, insbesondere zum Beispiel bei den Stauunfällen auf den Autobahnen.
1: Und besonders gefährlich wird es dann, wenn man das Handy in der Hand hält, um eine Nachricht zu lesen oder noch schlimmer zu tippen. Das kam nämlich bei der ADAC-Verkehrsbeobachtung besonders häufig vor, sogar bei Fahrrad- und E-Scooter-Fahrern.
2: Das Smartphone während der Fahrt zu benutzen, ist laut ADAC zu einer gefährlichen Gewohnheit für einige Menschen geworden. Thorsten Ortmann war das mit den Infos. Vielen Dank.
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1: Ich bin Thomas Brock. Das US-Militär hat seine Angriffe auf Ziele im Iran beendet. Das teilte das für den Nahen Osten zuständige Regionalkommando CENTCOM mit. Die Verteidigungsschläge gegen den Iran als Antwort auf den Abschuss eines US-Militärhubschraubers seien abgeschlossen, hieß es. Es seien iranische Luftabwehranlagen, Bodenkontrollstationen und Radaranlagen im Bereich der Straße von Hormuz bombardiert worden. US-Präsident Trump hatte den Iran für den Abschuss des Kampfhubschraubers verantwortlich gemacht und Vergeltung angekündigt. Selten stand eine Gesundheitsministerkonferenz von Bund und Ländern so unter Beschuss wie die heute in Hannover. Bundesweit protestieren Lobbygruppen und Gewerkschaften gegen die geplanten Sparmaßnahmen im Gesundheitssystem.
2: Arztpraxen, Krankenhäuser und die Pharmaindustrie, bei ihnen soll der Rotstift massiv angesetzt werden. Mehr als 16 Milliarden Euro sollen kommendes Jahr durch die Gesundheitsreform eingespart werden, damit rote Zahlen im Gesundheitssystem und höhere Beiträge für die Versicherten verhindert werden. Die Gewerkschaften warnen dagegen vor Krankenhausschließungen, wenn die Kliniken mit weniger Geld auskommen sollen, und der Verband der Hausärzte vor spürbaren Folgen für die Versorgung der Kranken. Thomas Thonfeld, Nachrichtenredaktion.
1: Nach einem Feuer in einem Umspannwerk in Reutlingen und einem daraus folgenden großflächigen Stromausfall hat sich der Verdacht auf Brandstiftung erhärtet. Davon gehe man inzwischen vor dem Hintergrund der bisherigen vorläufigen Ermittlungsergebnisse aus, teilten die Generalstaatsanwaltschaft Stuttgart und das Landeskriminalamt mit.
3: Die Ermittler gehen davon aus, dass ein oder mehrere Täter auf dem Gelände an mehreren Stellen Brände gelegt haben. Dabei soll Brandbeschleuniger verwendet worden sein. Wer hinter der Attacke stehen könnte, ist unklar. Ein Bekennerschreiben hat es nicht gegeben. Doch der Vorfall erinnert an zwei mutmaßlich von Linksextremisten begangene Brandanschläge auf die Stromversorgung in Berlin. Dirk Zeitler, Nachrichtenredaktion.
1: Die Spitzen der Regierungskoalition loten heute mit Arbeitgebern und Gewerkschaften aus, inwieweit es eine gemeinsame Sichtweise auf den Reformbedarf in Deutschland gibt. Dabei soll es zuallererst um den Arbeitsmarkt, aber auch um Sozialreformen, Steuern und Bürokratieabbau gehen. Entscheidungen sind nicht zu erwarten. Die sollen erst in einer Sitzung des Koalitionsausschusses fallen, die für den 1. Juli geplant ist.
4: Was ein wechselhaftes Wetter, und so bleibt's auch erstmal. Heute gibt's einen Mix aus Sonne und Wolken, aber immer mal wieder halt Regen dazu. Ab dem Nachmittag auch Gewitter bei bis zu 19 Grad. Morgen am Donnerstag fast genauso nochmal, aber es gibt deutlich weniger Regen.
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5: Hier die aktuelle Verkehrslage. A2 Dortmund-Oberhausen zwischen Gelsenkirchen-Buhr und Gladbeck-Ellinghorst. 2 Kilometer Stau, 28 Minuten Zeitverlust. Weiterhin auf der A4 Aachen-Köln zwischen Kreuz Köln-West und Köln-Klettenberg. 1 Kilometer stockender Verkehr. Und zusätzlich auf der A43 Recklinghausen-Wuppertal zwischen Kreuz Recklinghausen und Recklinghausen-Hochlahmark. 1 Kilometer zähfließender Verkehr. Wir wünschen allen unterwegs gute Fahrt.
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4: Sascha Fassbender hier. Und das mit einer schlechten Nachricht für die einen und zugleich einer ziemlich verrückten Nachricht für die anderen. Aus Stuttgart 21 wird jetzt Stuttgart 31. Der Stuttgarter Hauptbahnhof sollte ja eigentlich 2021 fertig werden, daher der Name. Es wird nun aber mindestens 10 Jahre länger dauern. Ja, endlich gibt's nach dem Berliner Flughafen wieder einen Comedy-Dauerbrenner. Toll!
6: Ja,

0: Morgen, Sascha Fassbender hier, ich bin schon wach und Laura Potting auch.
1: Wenn ich noch mehr Kaffee trinke, dann kann ich bald tote Menschen sehen. Guten Morgen.
0: Und traditionell gucken wir für euch, was heute so geht.
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0: Und Laura, welche Themen hast du für uns?
3: Ich habe eine Frage für euch. Wird es ein Sommer der Reformen? Von Steuern über Rente bis Gesundheit. Die Bundesregierung, die hat sich ja einiges vorgenommen. Mhm. Und zur Vorbereitung treffen sich heute die Spitzen der Regierungskoalition. Die treffen sich mit Vertretern der Gewerkschaften und Arbeitgeber. Beschlüsse soll es aber nicht geben.
0: Natürlich nicht.
3: Was es aber geben wird, ist die Gesundheitsministerkonferenz von Bund und Ländern heute und morgen in Hannover. Und bundesweit protestieren ja Lobbygruppen und Gewerkschaften gegen die geplanten Sparmaßnahmen im Gesundheitssystem. Da ist ja wirklich einiges geplant. Ja. Unter anderem höhere Zuzahlungen für Medikamente, Einschränkungen der kostenlosen Mitversicherung von Ehepartnern. Bei den Kliniken sollen Ausgaben von 4,6 Milliarden Euro vermieden werden. Und die Voraussetzungen für die Einstufung in Pflegegrade, die sollen strenger werden.
0: Also da gibt es ordentlich Kritik dran. So, und dann noch eine ganz, ganz wichtige Info, auch in eigener Sache, Laura.
3: Genau, ihr könnt euch sehr gerne weiter bewerben. 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Jetzt am Sonntag ist unter anderem Comedian Markus Krebs am Start.
0: Geil.
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3: Ja.
0: Am Sonntag.
3: So, das ist ein Grund, nicht zu
0: ja, ich werde auch nur so im Hintergrund. Ich werde so ein bisschen den Kollegen Kevin Zimmer begleiten. Also ich mache alles im Hintergrund. Aber es wird trotzdem super. Danke,
3: super.
0: Laura.
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0: Wir bekommen weiter nur stellenweise Sommer. Oft kommen Wolken dazwischen, manchmal auch Regen. Ab dem Nachmittag heute auch Gewitter. Das Ganze bei maximal 19 Grad. Morgen, der Donnerstag, der bringt dann nichts Neues mit. Wieder mal sonnig, mal bewölkt, aber deutlich mehr trockene Phasen.
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2: Hier die aktuelle Verkehrslage. A2 Dortmund-Oberhausen zwischen Herten und Gladbeck-Ellinghorst. 1 Kilometer Stau, 44 Minuten Zeitverlust. Weiterhin auf der A42 Dortmund-Kamp-Lind fort zwischen Oberhausen-Zentrum und Oberhausen-Buschhausen. 1 Kilometer stockender Verkehr. Und zusätzlich auf der A43 Recklinghausen-Wuppertal zwischen Kreuz-Recklinghausen und Recklinghausen-Hochlamark. 1 Kilometer zähfließender Verkehr. Wir wünschen allen unterwegs gute Fahrt.
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0: Ah, die FIFA macht ja wirklich aus allem Geld, aber hiermit hätte ich nicht gerechnet. Hi, Sascha Fassbender hier. Und der Fußballweltverband verkauft jetzt Grußbotschaften, die im Stadion dann auf dieser Anzeigetafel zu sehen sind. Für umgerechnet rund 70 Euro gibt es dann so eine Grußbotschaft. Ich glaube, diese Grußbotschaft hier wäre mir die 70 Euro wert. Wer das liest, ist doof.

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0: Das sind die 80er. Mit Michael Jackson, Man in the Mirror. Einen schönen guten Morgen euch. Schönes Kleid, aber mutig so eine Farbe. Bettina Förster von der Evangelischen Kirche hat genau hingehört und stellt fest, boah, irgendwie können wir in Deutschland manchmal nichts Nettes sagen, ohne dass ein Aber kommt. Im Augenblick mal heute Morgen spricht sie genau darüber.
1: Augenblick mal.
2: Kennst du solche Kommentare im Alltag? Und wie ist die neue Freundin von deinem Bruder? Mega nett, aber die hat so einen komischen Dialekt. Wie sind deine Kollegen bei der Arbeit? Voll okay, aber nicht alle sind so schnell wie ich. Wie war das Gartenfest? Super Stimmung, sehr freundliche Nachbarn, aber einige wirkten etwas spießig. Da ist also so viel gut. Und dann kommt ein Aber. Irgendwie haben wir immer irgendetwas zu kritisieren und reden dann lang und breit nur noch darüber. Ich habe mich neulich selbst dabei ertappt. Kann es sein, dass wir Weltmeister darin sind, das Gute klein zu reden? Und machen wir jetzt doch mal den Sprung vom kleinen Alltag zu den großen politischen Themen. Wir leben in einer Demokratie, in der jede und jeder seine Meinung öffentlich sagen darf. Das ist nicht

0: im Großen wie im Kleinen. Und ich frage mich, wo kann ich heute das Gute in meiner Welt entdecken? Bettina Förster von der Evangelischen Kirche für Augenblick mal.
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1: Mit Malte Heilbricht. Guten Morgen. Im Kanzleramt gibt es heute Abend ein großes Treffen. Die Koalitionsspitzen sprechen mit Arbeitgebern und Gewerkschaften über die geplanten Reformen. Wirtschaftsverbände sehen darin eine Chance. Sozialverbände und die Opposition sehen das Treffen dagegen kritisch. Thorsten Adolfs aus dem News-Team. Warum haben Sie Bauchschmerzen?
2: Ja, Sie befürchten, dass das, was da in Berlin als Reformen verkauft werden soll, in Wirklichkeit ein riesiges Kürzungsprogramm wird. Große Erwartungen an das Treffen haben die AWO, der Sozialverband Deutschland, der VdK und der Paritätische Gesamtverband deshalb nicht. Und sie warnen die Koalition davor, die über Jahrzehnte gewonnenen sozialen Errungenschaften für die Menschen über Bord zu schmeißen. Kritik kommt von den Grünen. Fraktionschefin Dröge sagt zwar, an Reformen führe kein Weg vorbei. Kanzler Merz verwechsle aber Reformen mit einem Sammelsurium aus Kürzungen und Belastungen und damit verspiele er jegliche Akzeptanz.
1: Unionsfraktionschef Spahn appelliert ja an die Teilnehmer, die Gespräche mit dem nötigen Ernst anzugehen.
2: Ja, Spahn fordert von allen Beteiligten Kompromissbereitschaft. Es gehe jetzt darum, Verantwortung zu übernehmen, sagte er. Maximalpositionen würden keinen weiterbringen. Die von der Koalition geplanten Reformen hätten das übergeordnete Ziel, die Wettbewerbsfähigkeit zu stärken und vor allem Wachstum ohne neue Schulden möglich zu machen, so Spahn. Das sieht auch Vizekanzler Klingbeil so. Bei dem Treffen gehe es in erster Linie um die Frage, wie ein vernünftiger Weg zu mehr Wachstum aussehe, sagte er. Und da sei er gespannt, welche konkreten Ideen die Sozialpartner hätten.
1: Danke, Thorsten. Und jetzt unsere Kurznachrichten. Die US-Armee hat Luftangriffe auf den Iran geflogen. Das zuständige Regionalkommando sprach von Selbstverteidigungsschlägen wegen des Abschusses eines amerikanischen Kampfhubschraubers durch den Iran in der Nacht zu gestern. Der Iran reagierte mit Angriffen auf US-Stützpunkte in der Golfregion. Die Finanzlage der gesetzlichen Krankenkassen ist offenbar noch angespannter als gedacht. Laut Bild-Zeitung rechnet das Bundesgesundheitsministerium damit, dass die Kassen in diesem Jahr 3,5 Milliarden Euro mehr ausgeben als bisher angenommen. In Belfast sind ausländerfeindliche Proteste eskaliert. Demonstranten lieferten sich am Abend Auseinandersetzungen mit der Polizei. Mehrere Fahrzeuge wurden in Brand gesetzt. Auslöser war ein Video von einem Messerangriff, für den ein 30-Jähriger aus dem Sudan verantwortlich gemacht wird. Wer kennt das nicht? Nach dem Kauf eines neuen Gerätes landet die Bedienungsanleitung in der Schublade und wird meistens nie wieder rausgeholt. Künftig soll es Anleitungen für zum Beispiel Wecker, Mixer oder E-Bikes gar nicht mehr auf Papier, sondern nur noch in digitaler Form geben. Darauf haben sich Vertreter des Europaparlaments und der Mitgliedstaaten geeinigt. Wer eine gedruckte Anleitung möchte, soll sie aber weiterhin beim Verkäufer anfordern können. Die Regelung ist noch nicht endgültig beschlossen. Und das waren die Nachrichten mit Malte Albrecht.
3: Das Wetter für Aachen und die Region. Heute gibt es einen Mix aus Sonne und Wolken. Nachmittags und abends kann es vereinzelt auch einen Schauer geben. Bei Höchstwerten heute bis zu 18 Grad. Der beste Verkehrsservice. Aktuell liegt uns keine Verkehrsmeldungen vor. Wir haben Geschwindigkeitskontrollen mit den Blitzanhängern, unter anderem in Aachen auf dem Fettschauer Weg, der Verlautenheidener und der Trierer Straße. Da standen sie schon die ganzen letzten Tage auch. Ebenso in Stolberg, Breinigerberg und auf der Cockerillstraße. Und es gibt noch mehr von den üblichen Verdächtigen. Alles zum Nachlesen in der Antenne AC App und im Web. Und wenn ihr noch was habt, wie immer auch 02405 42 56. 50-0. Dankeschön. Wir starten in den Mittwochmorgen mit dem 90er von No Doubt, Don't Speak. Okay, mache ich jetzt. Ich sag nur noch, ich bin James Schindowski. Guten Morgen. 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

0: Guten Morgen, 6:10 ist es. 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
0: 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Antenne AC hier, jetzt mit Outcast und Miss Jackson.

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0: 6.22 Uhr, 8 Minuten vor halb sieben. Ich bin James Schendowski. Guten Morgen, hier ist Antenne AC, gleich mit dem 80er von Belinda Carlisle. Heaven is a place on earth. Das Wetter? Och, ist eigentlich ganz toll für Anfang Herbst, oder? Ja, ich meine, wie will man das sonst beschreiben, was hier in den letzten Tagen los ist? Atze Schröder, der hat sich in seinem aktuellen Podcast ein paar Gedanken dazu gemacht.
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3: Ja, nee, ist klar.
4: Guck doch mal raus. Das hat doch mit Sommer nichts zu tun. Das nennt sich Arbeitsverweigerung, mein lieber Sommer. Ja, alles natürlich nur Theorie. Die Grillsaison ist doch im Prinzip schon seit 3 Monaten im vollen Gange. Und jedes Jahr der gleiche Witz. Mann mit Grill sucht Frau mit Kohle. Aber irgendwie ist es ja auch immer ein gutes Gefühl, wenn freitagsabends der Geruch von Holzkohle so in der Luft hängt. Ja, kennt auch jeder. Das ist Kulturgut. Nicht zu verwechseln mit Grillgut. Und machen wir uns nichts vor. Wenn du heute Abend irgendwo auf der Terrasse sitzt und vor dir steht eine gut gefüllte Flasche Hela-Ketchup, ja, dann hat dein innerer Sommer doch schon längst angefangen. Ab jetzt sind kurze Hosen erlaubt. Auch bei Männern. Aber Vorsicht, aber. Man muss die Beine dafür haben als Mann. Wenn du so richtige Altherrensticken in RAL 9000 Polarweiß hast, dann lieber nochmal drüber nachdenken, ob man der Allgemeinheit und dem Straßenbild wirklich hilft. Wie geht nochmal der kategorische Imperativ von Immanuel Kant? Man soll so handeln, dass man will, dass es Gesetz für alle wird. Ne? Ja, bäm. Zu deutsch heißt das, geh einer nicht auf den Sack, auch nicht optisch. Na bitte, ganz einfach.
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0: Guten Morgen, es ist 6:30, hören was los ist in der Welt und hier bei uns von Eschweiler bis Simmerath jetzt in den Antenne AC Nachrichten mit Maja Kruse.
1: Schönen guten Morgen. Auto- und Radfahrer in Aachen müssen sich ab morgen auf neue Einschränkungen an der Bismarckstraße einstellen. Dort startet der zweite Abschnitt der Straßensanierung. Zuerst wird zwischen Triebelstraße und Viktoriaallee gearbeitet. Die Bismarckstraße bleibt in dem Bereich für Autos und Fahrräder gesperrt. Zu Fuß kommt man aber weiter durch. Die Arbeiten sollen bis in den Herbst dauern. In dieser Zeit ändert sich auch die Verkehrsführung in der Viktoriaallee. Wenn alles nach Plan läuft, ist die Bismarckstraße in etwa einem Jahr komplett saniert. Mehr zu den Umleitungen findet ihr auf antennaac.de. In der Golfregion haben sich die USA und der Iran erneut gegenseitig angegriffen. Nach US-Angaben hat der Iran einen Militärhubschrauber abgeschossen. Danach hat das US-Militär Ziele im Iran angegriffen. Trotz Waffenruhe ist die Lage damit weiter eskaliert. Die Länder haben sich im Streit um das Sparpaket der gesetzlichen Krankenkassen zusammengeschlossen. Mecklenburg-Vorpommerns Gesundheitsministerin Drese hat angekündigt, dass sie im Bundesrat am Freitag gemeinsam dagegen vorgehen wollen. Kritik gibt es vor allem daran, dass Krankenkassen und Kliniken belastet werden, andere Kosten im System aber ignoriert werden. Nach einem schweren Unfall auf der L240 bei Eschweiler ist ein 37-jähriger Autofahrer vorgestern Abend im Krankenhaus gestorben. Der Mann war vorgestern früh Richtung Alsdorf unterwegs und wollte laut Polizei ein anderes Fahrzeug überholen. Dabei stieß er frontal mit einem entgegenkommenden LKW zusammen. Zwei weitere Menschen wurden bei dem Unfall schwer verletzt. Die L240 war nach dem Unfall rund 6 Stunden lang gesperrt. Bei Grenzkontrollen in der Region hat die Polizei vorgestern 79 Strafanzeigen geschrieben und 8 Menschen festgenommen. Außerdem waren 25 Autofahrer unter Alkohol- oder Drogeneinfluss unterwegs, 12 hatten keinen Führerschein. 9 Stunden lang haben Einsatzkräfte aus Deutschland, Belgien und den Niederlanden gemeinsam kontrolliert. Die Kontrollen liefen in der Städteregion Aachen sowie in den Kreisen Heinsberg, Düren und Euskirchen. Insgesamt waren rund 400 Einsatzkräfte unterwegs. Sie überprüften knapp 1.200 Fahrzeuge und rund 1.800 Menschen. Gleich 6:35, soweit die Meldungen. Ich bin Maja Kruse.
0: Das Wetter für Aachen und die Region. Heute ein Mix aus Sonne und Wolken bei uns. Nachmittags und abends kann es vereinzelt einen Schauer geben. Die Höchstwerte, die erreichen heute 18 Grad. Morgen ist es dann wolkiger. Ab und an ist ein kleiner Schauer möglich. Die Temperaturen halten sich allerdings auch bei dem 18 Grad. Der beste Verkehrsservice, da haben wir aktuell keine Staumeldungen vorliegen. Geschwindigkeitskontrollen gibt es aktuell in Aachen, unter anderem auch auf der Krefelder Straße, die ist gemeldet worden. Ansonsten stehen die Blitzanhänger auch in Alsdorf, auf der Prämienstraße, in Eschweiler, auf der Aldenhofener Straße oder in Würseln auf der Aachener Straße. Es gibt noch mehr, alles zum Nachlesen auch in der Antenne AC App und im Web. Wenn ihr noch was habt, 02405 42 56 0. Dankeschön.
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0: Wunderschönen guten Morgen. Ich bin James Schendowski und das hier sind Of Monsters and Men mit Little Talks.

0: 6.42 Uhr, 18 Minuten vor 7 ist es. Einen wunderschönen guten Morgen. Hier ist Antenne AC, gleich übrigens mit Fastboy und Raff, Wave und echt mit dabei aus den 90ern. Du trägst keine Liebe in dir. Ist ja bemerkenswert, welche Daten über uns von den Unternehmen gesammelt werden. Also Uber zum Beispiel hat jetzt gerade veröffentlicht, was von April 25 bis März 26 alles in den Fahrzeugen liegen geblieben ist. Besonders häufig waren das Handys, okay, Taschen oder auch Portemonnaies. Kollege Christopher Batzig, zum Teil sind da auch kuriose Sachen dabei gewesen. Was denn so?
1: Ja, zum Beispiel hat ein Fahrgast mal eine Heißluftfritteuse im Uber vergessen. Einen Wäscheständer wurde auch mal liegen gelassen. Dann ein komplettes Schuhregal, wahrscheinlich schöne Möbelgeschäft gekauft und dann im Kofferraum vergessen. Und es sind auch Kinderwägen oder Rollatoren in den Autos zurückgeblieben.
0: Ja, fragt man sich schon bei diesen Dingen, wie kann man sowas eigentlich vergessen? Gerade so ein Rollator, den braucht man ja eigentlich nach dem Aussteigen auch, oder?
1: Stimmt, aber das sind zumindest alles Sachen,

0: besonders viel vergessen wird.
1: Genau, und wenig überraschend ist das vor allem am Wochenende der Fall. Am häufigsten bleiben Sachen in der Nacht von Samstag auf Sonntag im Auto liegen. Also genau dann, wenn viele nach einer langen Nacht auf dem Heimweg und vielleicht auch nicht mehr ganz nüchtern sind. Mhm. Auch bei den Tagen gibt es übrigens einen klaren Spitzenreiter, der 1. November, also der Tag nach der langen Halloween-Party. Danach kommen Neujahr und der Valentinstag.
0: Na gut, am vergesslichsten sind übrigens die Fahrgäste in NRW in Düsseldorf. Antenne AC hier, guten Morgen.

Ja, auch von mir. Huhu! 7:10 ist es. Antenne AC ist hier. Jetzt mit Holly Humberstone und To Love Somebody. Kommt gut in den Mittwoch mit uns.

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0: Unsere Nachrichten nach nur einem Spot. 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
2: Mit Malte Albrecht, guten Morgen. Explodierende Kosten, zu wenig Ärzte auf dem Land und steigende Krankenkassenbeiträge. Langeweile dürfte bei der Gesundheitsministerkonferenz nicht aufkommen. Die Ministerinnen und Minister sitzen ab heute in Hannover zusammen, um über die geplanten Reformen zu sprechen. Jannik Böker aus dem News-Team, vor allem ein Thema sorgt schon im Vorfeld für Kritik.
3: Und die kommt aus allen Richtungen, egal ob Ärzte, Pharmaunternehmen oder Krankenhauspersonal. Das GKV-Beitragsstabilisierungsgesetz soll noch vor der Sommerpause im Bundestag beschlossen werden und ist ungefähr so beliebt wie ein Zahnarztbesuch. Vorgesehen sind eine Reihe von Sparmaßnahmen. Die Familienversicherung wird in einigen Fällen teurer, Vergütungen für Ärzte gedeckelt, einige Leistungen sogar gar nicht mehr bezahlt. Die Gewerkschaft Verdi ruft deshalb heute in Hannover zu einer Großkundgebung auf und schon vor knapp 2 Wochen hatten laut Verdi über 10.000 Klinikmitarbeiter an einem Klinikaufstand teilgenommen.
2: Es brodelt also im Gesundheitssystem, dabei ist der Reformbedarf trotz allem enorm.
3: Ja, im Prinzip hat das deutsche Gesundheitssystem 2 große Baustellen. Zum einen ist es überdurchschnittlich teuer. Im EU-Vergleich gibt es pro Kopf gerechnet kein anderes Land, das so viel Geld für Gesundheit ausgibt. Und dazu kommt, dass der demografische Wandel immer stärker durchschlägt. Viele Ärzte gehen bald in Rente. Gleichzeitig werden wir im Durchschnitt älter und damit auch kränker. Bedeutet, 40 Milliarden Euro müssen in den nächsten 4 Jahren eingespart werden. Wie genau? Darüber wird heftig gestritten.
2: Jannik, vielen Dank für die Infos. Und jetzt weitere Nachrichten im Überblick. Die USA haben in der Nacht neue Angriffe auf den Iran geflogen. Grund dafür ist, dass der Iran einen US-Kampfhubschrauber abgeschossen haben soll. Die Piloten blieben unverletzt. Das US-Militär spricht von Selbstverteidigung. Der Mai war weltweit der zweitwärmste Mai, der je gemessen wurde. Laut dem EU-Erdbeobachtungsprogramm Copernicus erlebte vor allem Europa eine ungewöhnlich frühe und intensive Hitzewelle. In Großbritannien, Frankreich, Irland und Portugal gab es neue Temperaturrekorde. Morgen geht es los, dann startet die Fußball-WM. Bei den Fans steigt die Vorfreude und auch die deutsche Mannschaft sei heiß auf das Turnier, sagt am Abend Sportdirektor Rudi Völler. Beim sportlichen Ausblick hielt er sich aber noch zurück.
4: Wir werden es allen schwer machen. Wir wollen erstmal eine gute Vorrunde spielen, wir wollen Gruppenerster werden. Und dann nach der Gruppenphase in den K.O.-System wollen wir uns natürlich dann auch behaupten. Das geht nicht immer so aus, wie viele Experten denken zu Beginn eines großen Turniers. Also die großen Favoriten gibt es natürlich immer und manchmal gewinnt auch dann ein Favorit, aber nicht immer. Und manchmal scheiden sie auch schon ein bisschen früher aus. Haben wir alles schon gehabt.
2: Das erste WM-Spiel hat die DFB-11 am Sonntag gegen Curaçao. Und das waren die Nachrichten mit Malte Albrecht.
5: Das Wetter für Aachen und die Region. Heute gibt es einen Mix Sonne und Wolken. Und na gut, nachmittags und abends kommen dann auch mal vereinzelt ein Schauer mit dazu. Die Höchstwerte, die liegen heute bei 18 Grad. Morgen ist es insgesamt etwas wolkiger. Und dann sind auch ab und an kleine Schauer möglich. Der beste Verkehrsservice. Da haben wir aktuell keine Staumeldungen vorliegen. Geschwindigkeitskontrollen gibt es unter anderem in Aachen auf der Krefelder Straße, auf der Passstraße und auf der Friedrich-Ebert-Allee. Geknipst wird auch in Würseln auf der Aachener Straße. Und es gibt noch mehr. Alle Staus und Blitzer in der Antenne AC-App und im Web. Wenn ihr noch was habt, 02405 42 56 0. Dankeschön. Kommt gut in den Mittwochmorgen mit uns. Hier sind Blue und You Make Me Wanna. Ich bin James Schindowski. Schön, dass ihr mit dabei seid. Hallo.

0: Einen wunderschönen guten Morgen. 7:10 ist es. Hier ist Antenne AC. Wenn ihr hört, Mann, da wird es einen Abend mit Priscilla Presley geben, dann denkt ihr wahrscheinlich, ja gut, in New York, London, Berlin. Auf Basweiler tippen da wohl die wenigsten, aber so ist es. Am 21. Oktober kommt sie ins Pädagogische Zentrum. Initiiert hat das Detlef Malinkiewicz, der in den 90ern auch den Elvis-Song In the Ghetto neu aufgenommen hat und damals unglaublich erfolgreich gewesen ist. Detlef, das war ein Hit weltweit.
1: Ja, das ist in 46 Ländern veröffentlicht worden und wir haben mehr als 12 Millionen Tonträger verkauft. Das ist also, glaube ich, fast unvergleichlich weltweit. Ich habe mal gelesen, dass das die erfolgreichste Coverversion eines Elvis-Songs überhaupt ist. Da bin ich natürlich auch bis heute noch so ein kleines bisschen stolz drauf, dass das gelungen ist.
0: Ja, zu Recht. Wie ist denn Priscilla Presley eigentlich auf dich aufmerksam geworden?
1: Im Moment wird ein größeres transatlantisches Projekt vorbereitet, über das ich im Moment aber noch nicht reden kann. Und in dem Zusammenhang habe ich sie gesehen. Und da ist der Kontakt entstanden und dann auch die Idee entstanden, nach Basweiler zu kommen, was ja ganz außergewöhnlich ist. Priscilla kommt ja jetzt dann am 21. Oktober zu dieser exklusiven Abendveranstaltung nach Basweiler in unsere Region und darauf freuen wir uns unglaublich und das ist ja wirklich ein einmaliges Erlebnis.
0: Was soll denn an dem Abend passieren?
1: Priscilla wird dort aus dem Nähkästchen plaudern. Sie wird über ihr Leben an der Seite, würde mal sagen, des größten Entertainers aller Zeiten, Elvis Presley, sprechen, was sie mit ihm erlebt hat, wie er wirklich war. Sie wird über ihr eigenes Leben sprechen, ihre eigene Karriere, die ja auch großartig war. Sie ist ja auch aus Dallas bekannt und aus Die nackte Kanone. Und es werden vor allen Dingen aber auch Filmausschnitte, die sie und Elvis zeigen und Musik aus ihrem privaten Archiv gezeigt werden. Das werden neue Elemente in dieser Veranstaltung sein, die bisher noch nie jemand gesehen hat.
0: Also ein Schmankerl für Elvis-Fans ist das allemal am 21. Oktober in Basweiler im pädagogischen Zentrum des Gymnasiums. Karten, die gibt es jetzt übrigens auch schon im Vorverkauf auf Eventim. Und Ghetto People featuring Elvis und dahinter steckt dann eben auch der Detlef. Das hören wir jetzt in The Ghetto. 90er bei uns. Antenne AC hier.

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0: 7.24 Uhr, ich bin James Schindowski, guten Morgen, hier ist Antenne AC und es ist wieder Sommerkirmes in Eschweiler, zum ersten Mal seit Mitte der 90er Jahre wieder in der Innenstadt, vom 3. bis zum 6. Juli, mit allem was dazugehört, sagt Veranstalter Frank Roos.
1: Ganz traditionell, klassisch, Autoscooter und Raupenbahn sind Highlights, die man schon aus Kindheitserinnerungen kennt und gerade bei der Peter- und Paul-Kirmes traditionell ist man hier immer Autoscooter und Raupenbahn auf dem Marktplatz gefahren.
0: Ja, und da wird auch Eschweilers Bürgermeister Patrick Nowitzki nochmal nostalgisch.
2: Ich bin ja auch schon ein bisschen älter und kann mich in der Jugend noch erinnern, in der Innenstadt gewesen zu sein auf der Kirmes. Und das war immer eine ganz tolle Zeit und da waren ganz viele Leute zusammen. Und das ist so ein schönes Miteinander, wie es in Eschweiler halt gelebt wird. Und das zeigt so eine Kirmes immer.
0: Feuerwerk ist übrigens gleich am ersten Abend. Am Freitag gibt auch einen verkaufsoffenen Sonntag. Und Montag ist dann Familientag. Antenne AC hier mit Leonie und Don't Worry.

0: Guten Morgen, es ist 7:30. Hören, was los ist in der Welt und hier bei uns von Würseln bis Monschau. Jetzt in den Antenne AC-Nachrichten mit Maja Kruse.
1: Schönen guten Morgen. Der Hambacher Forst soll dauerhaft unter Naturschutz gestellt und zu einem Urwald werden. Darauf haben sich das Land NRW, Kommunen, Naturschutzverbände, Landwirtschaft und der Energiekonzern RWE geeinigt. Der Wald zwischen Köln und Aachen soll spätestens 2035 in öffentliches Eigentum übergehen und dann als Wildnisgebiet gelten. Das bedeutet, die Natur kann sich dort in Zukunft ohne menschliche Einflüsse frei entwickeln. Schon vorher will RWE den Wald nicht mehr bewirtschaften. Umweltaktivisten protestieren seit Jahren dagegen, dass der Hambacher Forst für den Braunkohleabbau genutzt wird. In Deutschland könnten die Blutkonserven bald knapp werden. Es gibt nämlich immer weniger junge Menschen, die Blut spenden. Gleichzeitig werden die bisherigen Spender immer älter. Darauf machen die Blutspendedienste des Deutschen Roten Kreuzes vor dem Weltblutspendetag am Sonntag aufmerksam. Blutspendetermine in der Städteregion findet ihr auf blutspendedienst-west.de. Im Streit um die Kosten für Rettungsdienste in NRW warnt der Städtetag vor Problemen. Die Städte können die Kosten nämlich nicht alleine auffangen, heißt es. Hintergrund ist ein Vorschlag der Landesregierung, nachdem Krankenkassen bestimmte Rettungseinsätze nicht mehr komplett bezahlen wollen. Zum Beispiel, wenn ein Rettungswagen ausrückt, aber niemand ins Krankenhaus bringt. Die Aachener Polizei warnt aktuell vor einer ungewöhnlichen Betrugsmasche. In Aachen hat ein Mann Anfang des Monats eine 55-jährige Frau am Rehmplatz angesprochen. Er gab sich als Physiotherapeut aus und bot an, bei ihrer Fußverletzung zu helfen. Im Gespräch überzeugte der Mann sie, ihren Goldschmuck abzulegen. Er versprach ihr, eine religiöse Segnung und ein Gebetsritual durchzuführen. Daran hielt er sich aber nicht, denn er haute mit dem Schmuck einfach ab. Der Schaden liegt laut Polizei bei mehreren tausend Euro. Eine Täterbeschreibung und weitere Hinweise der Polizei findet ihr auf antenneac.de. Auto- und Radfahrer in Aachen müssen sich ab morgen auf neue Einschränkungen an der Bismarckstraße einstellen. Dort startet der zweite Abschnitt der Straßensanierung. Zuerst wird zwischen Triebelsstraße und Viktoriaallee gearbeitet. Die Bismarckstraße bleibt in dem Bereich für Autos und Fahrräder komplett gesperrt. Zu Fuß kommt man aber weiter durch. Die Arbeiten sollen bis in den Herbst dauern. In dieser Zeit ändert sich auch die Verkehrsführung in der Viktoriaallee. Wenn alles nach Plan läuft, ist die Bismarckstraße in etwa einem Jahr komplett saniert. Mehr zu den Umleitungen findet ihr auf unserer Homepage. 7:35, soweit die Meldungen. Ich bin Maja Kruse.
0: Mann, also so eine Segnung geht nicht mit Schmuck. Am besten gibst du auch das Handy ab und die Handtasche bei der Gelegenheit. Ne?
1: Es ist schon ein bisschen kreativ, das muss ich sagen.
0: Ja, aber nee, komm, das ist schon wirklich auch übel. Das Wetter für Aachen und die Region. Das Wetter ist nicht so übel. Es gibt heute einen Mix aus Sonne und Wolken. Nachmittags und abends kann es vereinzelt auch mal einen Schauer geben. Die Temperaturen, die liegen so bei 18 Grad in den Höchstwerten. Morgen wolkiger, ab und an auch ein kleiner Schauer möglich bei nahezu gleichen Temperaturen. Der beste Verkehrsservice A44 Mönchengladbach-Aachen zwischen Jülich-West und Aldenhofen. 2 Kilometer Stau. Geschwindigkeitskontrollen gibt es unter anderem in Aachen auf dem Fettschauer Weg, der Passstraße, der Friedrich-Ebert-Allee und auch auf der Van Lauten-Heidener Straße. Unter anderem wird dann auch noch in Würseln auf der Aachener geknipst. Alle Staus und Blitzer zum Nachlesen findet ihr in der Antenne AC App und im Web. Und wenn ihr noch was habt, 02405 42 560. Dankeschön.
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0: Wunderschönen guten Morgen, ich bin James Schendowski und das hier ist Teddy Swims mit Bad Dreams. Pitbull haben wir auch noch gleich zum Wachwerden. Give me everything tonight. Guten Morgen.

0: die nächste Runde rückwärts. 7.41 Uhr ist es, 19 Minuten vor 8. Hier ist Antenne AC am Morgen. Guten Morgen, gleich ein 80er von France Gall. Ella bei uns und Hujia mit dabei, Take Me to Church. Die WM steht an, morgen geht's los und die Prospekte, die sind auch schon wieder voll, ne? Mit neuen Fernsehern, wie jedes Mal eigentlich. Kollege Kevin Zimmer, der bleibt bei seinem alten Fernseher.
1: Ja, guck dir mal die Preise an. Ich habe so das Gefühl, dass das jetzt keine gute Zeit ist, sich einen neuen Fernseher zu kaufen.
2: Ah. Ja, oh, weißt du das nicht?
3: Nein.
4: Es könnte da einen Zusammenhang mit der Fußball-WM geben. Ich bleib da, glaube ich, mal dran. Aber brauchen wir wirklich, um Fußball zu gucken, diesen ganzen Technik-Schnick-Schnack? Da werden Dolby-Surround-Anlagen um einen herum gebaut. Ne? Am Ende klingt es immer so, als ob dich einer von der Seite anquatscht. Komm, lass das sein, ja?
3: Hab zwar keinen Ton verstanden, aber egal.
4: Und ganz ehrlich, brauchen wir wirklich diese ultra-teuren Ultra-HD-Glotzen? Ja? Siehst doch eh nichts, ne? Also du hast ja gefühlt die ganze Familie und die halbe Nachbarschaft bei dir sitzen. Und was nutzt dir da Ultra-HD, wenn du, was weiß ich, 1400 mal 2000 Schlag-mich-tot-Pixel durch die fisselige Deutschland-Perücke von der Nachbarin siehst? Die ist total pfiffig und lustig fand, diese besondere Größe zu kaufen, ja? Und die sitzt ausgerechnet vor dir. Ja, selbst neben dir wäre in dem Fall schlimm.
5: So viele Leute habe ich ja noch nie in mein Haus gehabt, nicht?
4: Ja. Ja, immer mehr Köpfe und Ärsche, ja, Entschuldigung, die schieben sich halt ins Bild, ja? Will noch jemand eine Frikadelle? Bernd, willst du noch ein Bier? Da hilft auch kein größerer Fernseher, nichts. Ich sag doch, kein Bier für Bernd, ja? Habe ich tausendmal gesagt. Jeder weiß, dass der nach dem dritten Bier nichts mehr halten kann. Steht im 5-Minuten-Takt auf und dann genau im Bild. Neuer Fernseher macht da mal gar nichts. Also ich kauf keinen. Liebe Elektromärkte, ihr könnt euch euren neuen Fernseher zu dem Preis auch in den HDMI-Anschluss schieben, ja? Jetzt gucke ich die Fußball-Weltmeisterschaft. Auf 50 Zoll, ohne Dolby Surround oder doch beim Nachbarn. Der hat nämlich einen neuen Fernseher.
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7.52 Uhr ist es. Ich bin James Schendowski. Guten Morgen. Hier ist Antenne AC. Wir haben auch in dieser Woche wieder einen Filmtipp für euch. Und da steckt ein ganz großer Name dahinter. Steven Spielberg. Es geht um Science-Fiction-Thriller. Und zwar Disclosure Day. Worum geht es? Wettermoderatorin Margaret erlebt live im Fernsehen ein mysteriöses Ereignis, das mit Außerirdischen zusammenhängen könnte. Während die Behörden die Wahrheit vertuschen wollen, versucht Aktivist Daniel, sie öffentlich zu machen. 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
3: Mit Malte Albrecht, guten Morgen. Die Städte und Gemeinden in NRW haben kein Geld. Das ist nicht neu, aber es tut sich auch nichts in der Sache. Die Kommunen machen deshalb weiter Druck. In Oberhausen kommt in gut einer halben Stunde die Mitgliederversammlung des Städtetages zusammen. Es soll eine Erklärung zur Finanznot der Kommunen verabschiedet werden. Mit dabei ist auch Landeschef Wüst, der sich die Forderungen anhören wird. Weitere Infos hat Christian Böder.
4: Der Städtetag fordert schon seit Jahren eine bessere finanzielle Ausstattung der Kommunen, etwa durch einen höheren Anteil an den Steuereinnahmen des Landes. Denn die Kommunen sind für einen Großteil der öffentlichen Leistungen im alltäglichen Leben ihrer Bürger zuständig. Von Wohnen und Arbeiten über Verkehr und Klimaschutz bis hin zu Bildung und Kultur. Die anhaltenden Finanznöte haben aber dazu geführt, dass vielerorts zusammengestrichen wird. Etwa bei Fördermitteln für Vereine, beim ÖPNV oder bei Angeboten für Sport und Kultur. Die Städte haben laut dem Verband mittlerweile keine Gestaltungsfähigkeit mehr. Und es kommen weitere Ausgaben auf sie zu. Nach den Sommerferien haben Familien Anspruch auf eine Ganztagsbetreuung von Grundschulkindern und es steht noch der Rettungsdienststreit im Raum. Die Krankenkassen wollen die Kosten für sogenannte Fehlfahrten nicht länger übernehmen. Die Kommunen befürchten Mehrkosten in Millionenhöhe.
3: Und jetzt weitere Meldungen, kurz und kompakt. Die USA und der Iran haben sich trotz Waffenruhe wieder gegenseitig angegriffen. Zuerst bombardierte das US-Militär in der Nacht iranische Militäranlagen. Präsident Trump sprach von Vergeltung. Er wirft dem Iran den Abschuss eines amerikanischen Kampfhubschraubers vor. Teheran griff daraufhin US-Stützpunkte in der Golfregion und in Jordanien an. In Deutschland gibt es derzeit so viele Rentner wie noch nie. Das zeigen Zahlen der Deutschen Rentenversicherung, über die die RP berichtet. Demnach wurden Ende vergangenen Jahres rund 19 Millionen Altersrenten gezahlt. Die Ausgaben für die Renten lagen bei rund 300 Milliarden Euro. In Belfast sind ausländerfeindliche Proteste eskaliert. Demonstranten lieferten sich am Abend Auseinandersetzungen mit der Polizei. Auch mehrere Fahrzeuge wurden in Brand gesetzt. Auslöser war ein Internetvideo von einem Messerangriff, für den ein 30-Jähriger aus dem Sudan verantwortlich sein soll. Sparen lohnt sich derzeit kaum noch, zumindest nicht auf dem üblichen Tagesgeldkonto. Die meisten Banken zahlen so niedrige Zinsen, das kann die aktuelle Inflation nicht mehr ausgleichen, die seit Beginn des Iran-Kriegs wieder an Fahrt aufgenommen hat. Das zeigt eine Analyse des Finanzportals Bialo. Besonders bei Volksbanken und Sparkassen wirft gebunkertes Geld demnach oft kaum Zinsen ab. Der unbefristete Tagesgeldzins liegt dort im Schnitt bei 0,4%, im Bestfall bei 1,8%. Bei überregionalen Banken und Direktbanken gibt es bis zu 2,6%, was in etwa der Inflationsrate im Mai entspricht. Möglich ist dieser Zinssatz aber nur, weil Direktbanken keine Filialnetze betreiben. Und das waren die Nachrichten mit Malte Albrecht.
5: Das Wetter für Aachen und die Region. Heute gibt's einen Mix aus Sonne und Wolken. Nachmittags und abends, da kann's auch vereinzelten Schauer bei uns geben. Die Höchstwerte, die liegen bei 18 Grad. Morgen wird's insgesamt etwas wolkiger. Ab und an ist dann auch wieder ein kleiner Schauer möglich. Der beste Verkehrsservice auf der A44 Mönchengladbach-Aachen zwischen Jülich-West und Aldenhofen. 2 Kilometer Stau. Geschwindigkeitskontrollen gibt es unter anderem in Würseln auf der Aachener Straße. In Aachen wird auf der Krefelder geblitzt und auch auf der Passstraße und der Friedrich-Ebert-Allee. Es gibt noch mehr. 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Und wenn ihr noch was habt, 02405 42 56 0. Danke fürs Bescheidgeben und einen guten Start in den Mittwoch mit uns und mit David Guetta und Sia, Beautiful People. Ich bin James Schindowski. Schön, dass ihr mit dabei seid. Guten Morgen.

0: 10 nach 8 ist es. Guten Morgen. Morgen übrigens wird in Mexiko-Stadt die Fußball-WM eröffnet, ne?
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0: Derzeit laufen die letzten Proben für die große Eröffnungszeremonie. Musik, Lichtshows und ein neuer FIFA-Bühnenauftritt sollen den Startschuss für das Turnier sein mit 48 Nationen. Ralf Bosse, was soll's geben?
2: Die FIFA plant eine deutlich modernisierte Eröffnungszeremonie. Im Mittelpunkt steht eine Mischung aus mexikanischer Kultur, internationaler Popmusik und einer großen Stadionshow mit hunderten Mitwirkenden. Neben Tanz- und Lichtchoreografien soll auch der neue WM-Song Die Die von Shakira live präsentiert werden. Es soll darüber hinaus eine Mischung aus mexikanischer Tradition, Handwerkskunst und Lebensfreude geben.
0: Klingt ja auch nach einer deutlich größeren Show als bei früheren Turnieren. Was heißt das konkret?
2: Für die Zuschauer soll die Zeremonie vor allem emotionaler und näher an den Teams sein. Statt reiner Show-Elemente setzt die FIFA auf gemeinsame Bilder aller Nationalmannschaften, große Flaggen und eine stärker erzählte WM-Geschichte. Auch technisch wird aufgerüstet. Licht, Drohnen und Stadionprojektionen sollen das Azteca in eine Art riesige Bühne verwandeln, die den Start der WM weltweit sichtbar macht. Die Fans im Stadion werden aktiv in die Show eingebunden und wurden gebeten, frühzeitig anzureisen, damit alles reibungslos funktioniert.
0: Die Eröffnungszeremonie, die beginnt morgen anderthalb Stunden vor dem Eröffnungsspiel Mexiko gegen Südafrika. Antenne AC hier mit dem 80er Klassiker The Police, Every Breath You Take. Guten Morgen.

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Einen wunderschönen guten Morgen. 8.24 Uhr ist es, 6 Minuten vor 8:30. Hier ist Antenne AC. Und falls ihr euch gefragt habt, wo man die Spiele der Fußballweltmeisterschaft in Aachen gemeinsam schauen kann, wir haben da mal fleißig gearbeitet. Welche Kneipen zeigen die Spiele? Wo gibt's Public Viewings? Die große Übersicht, die findet ihr auf antenneac.de. Und dann wisst ihr, wo die Partien bei uns im Rudel geguckt werden können. Hier ist 90er von Robert Miles, Children.

0: Guten Morgen, es ist 8:30. Hören, was los ist in der Welt und hier bei uns von Basweiler bis Stolberg jetzt in den Antenne AC Nachrichten mit Maja Kruse.
1: Schönen guten Morgen. Im Streit um den Hambacher Forst gibt es eine Einigung. Der Wald soll dauerhaft unter Naturschutz gestellt und zu einem Urwald werden. Das haben das Land NRW, Kommunen, Naturschutzverbände, Landwirtschaft und der Energiekonzern RWE jetzt beschlossen. Der Wald zwischen Köln und Aachen soll spätestens 2035 in öffentliches Eigentum übergehen und dann als Wildnisgebiet gelten. Das bedeutet, die Natur soll sich dort in Zukunft ohne menschliche Einflüsse frei entwickeln. Schon vorher will RWE den Wald nicht mehr bewirtschaften. Umweltaktivisten protestieren seit Jahren dagegen, dass der Hambacher Forst für den Braunkohleabbau genutzt wird. Die neue deutsche Panzereinheit in Litauen trainiert gerade zum ersten Mal in dem NATO-Partnerland. Rund 2900 Soldaten und etwa 800 Fahrzeuge üben in der Nähe der Grenze zu Belarus den Ernstfall, unter anderem auch im Umgang mit Drohnen. Die Einheit soll bis 2027 vollständig einsatzbereit sein und dauerhaft in Litauen stationiert werden. Die Spitzen von Union und SPD treffen sich heute Abend mit Gewerkschaften und Arbeitgebern. Bei dem Treffen geht es darum, wie die Wirtschaft in Deutschland wieder stärker wachsen kann. Im Gespräch sollen mögliche Reformen auf den Tisch kommen. Konkrete Entscheidungen werden allerdings nicht erwartet. Die Sommerkirmes in Eschweiler kehrt im Juli vom Drieschplatz zurück in die Innenstadt. Außerdem dauert sie in diesem Jahr nur noch 4 statt 10 Tage. Bürgermeister Patrick Nowicki freut sich darüber, dass die Kirmes wieder in die Innenstadt zurückkehrt.
2: Ich bin ja auch schon ein bisschen älter und kann mich in der Jugend noch erinnern, in der Innenstadt gewesen zu sein auf der Kirmes. Und das war immer eine ganz tolle Zeit und da waren ganz viele Leute zusammen. Und das ist so ein schönes Miteinander, wie es in Eschweiler halt gelebt wird. Und das zeigt so eine Kirmes immer.
1: Rund 40 Stände sind geplant. Los geht es am Freitag, den 3. Juli um 14 Uhr. Gegen 17 Uhr ist der Fassanstich, am Abend folgt dann noch ein Feuerwerk. Der Sonntag ist dann wieder verkaufsoffen. Am letzten Tag, dem 6. Juli, steht der Familientag an. Dann sind die Tickets für Fahrgeschäfte günstiger und es laufen verschiedene Maskottchen durch die Eschweiler Innenstadt. Alemannia Aachen hat einen neuen Torwart verpflichtet. Stefan Bajic wechselt vom französischen Erstligisten Racing Straßburg an den Tivoli. Der 24-jährige Franzose wurde beim Traditionsclub Saint-Étienne ausgebildet und bringt Erfahrungen aus dem Profifußball in Frankreich und England mit. Alemannias Sportchef Rajit Azouzi sagt, die Mannschaft werde von seiner Erfahrung profitieren. Auch Trainer Mersat Selimbegovic spricht von einem ehrgeizigen Spieler, der gut zum Spielstil der Alemannia passe. Gleich 8:35, soweit die Meldungen. Ich bin Maja Kruse.
0: Ich habe ein Foto von dem gesehen. Das ist echt ein Tier.
1: Hast ja, du auch? Der ist groß,
0: ja,
1: ne?
0: Ja, voll groß und der Hals ist ungefähr so dick wie der ganze Oberkörper. Also das ist so,
1: da habe ich jetzt nicht so drauf
0: geachtet. Da kommt kein Ball dran vorbei. Das Wetter für Aachen und die Region. Heute gibt es einen Mix aus Sonne und Wolken. Nachmittags und abends kann es vereinzelt einen Schauer geben. Die Höchstwerte, die liegen bei 18 Grad. Morgen wolkiger, auch dann ab und an kleiner Schauer möglich bei gleichen Temperaturen wie heute. Der beste Verkehrsservice auf der A4 Köln-Aachen zwischen Zentrum und Laurensberg. 1 Kilometer stockend. A44 Mönchengladbach-Aachen zwischen Jülich-West und Aldenhofen. 1 Kilometer Stau. A44 Mönchengladbach-Aachen zwischen Alsdorf und Bruchweiden. 3 Kilometer. Da dauert es rund eine Viertelstunde länger. Geschwindigkeitskontrollen haben wir. Aktuell unter anderem in Würseln auf der Friedrichstraße in Aachen wird auf der Krefelder geknipst und auf der Passstraße auch auf dem Pariser Ring und der Friedrich-Ebert-Allee. Gibt noch mehr, alle Staus und Blitzer in der Antenne AC-App und im Web, wenn ihr noch was habt, 02405 42 56 0.
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0: Wunderschönen guten Morgen, ich bin James Schindowski und wir rocken weiter mit Linkin Park und Lost. Gleich Klock Klock noch mit dabei mit Sorry.

0: Morgen, 8.40 Uhr, 20 Minuten vor 9 ist es, hier ist Antenne AC. 1997, da war der Elvis-Song In the Ghetto wieder weltweit in den Charts mit dem Projekt Ghetto People featuring Elvis. Und der Sänger hinter dem Pseudonym Elvis, der ist Detlef Malinkiewicz aus Basweiler. Er wird im Oktober Priscilla Presley in seiner Heimatstadt holen für einen Abend. Detlef, getroffen habt ihr euch erstmals auf einer Veranstaltung. Wie ist es dann zum Gespräch gekommen?
1: Also sie hat dann erfahren, dass ich der Deutsche bin, der das kulturelle Erbe von Elvis mit diesen großen Erfolgen lebendig gehalten hat, indem er durch eine moderne Interpretation auch jüngeren Menschen Elvis zugeführt hat. Und sie ist ja die Hüterin und zentrale Trägerin des Vermächtnisses, des kulturellen Vermächtnisses von Elvis. Und das ist natürlich genau auf ihrer Linie.
0: Das alles hat dann letztlich dazu geführt, dass Priscilla gesagt hat, ich komme nach Basweiler am 21. Oktober. Sie wird aus ihrem Leben mit und nach Elvis erzählen, Fotos aus der Zeit mitbringen. Detlef, du bist da geboren. Wo genau?
1: Also nicht im Krankenhaus, sondern dort in einer Wohnung in Setterich. Und Elvis Presley ist bekanntlich ja in Tupelo, Mississippi, geboren. Und das ist auch ein ganz kleiner Ort in der Holzhütte. Ich werde mit ihr zu meinem Geburtshaus fahren und wir werden dort Fotos miteinander machen und eine Verbindung sozusagen auch zeichnen, dass es nicht darauf ankommt, wo jemand geboren ist, sondern was daraus entstanden ist, was man in einem solchen kleinen Ort oder in einer kleinen Stadt gemacht hat.
0: Hast du eigentlich auch einen Lieblingssong oder Lieblingssongs von Elvis?
1: Ja, da gibt's viele. Also In the Ghetto natürlich und The Suspicious Minds, aber auch Kentucky Rain oder Just Pretend. Also es gibt so viele tolle Songs von Elvis, die wirklich ganz großartig sind. Und es gibt auch einen, den man kaum kennt, das ist dieser Ain't it funny how time slips away. Also das ist auch etwas, was mir sehr gut gefällt.
0: Yeah, am 21. Oktober in Basweiler, im pädagogischen Zentrum des Gymnasiums. Karten gibt es für die Veranstaltung übrigens schon im Vorverkauf auf Eventim. Antenne AC hier, guten Morgen.

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2: Mit Malte Albrecht, guten Morgen. Viele Kinder zocken gerne auf dem Smartphone oder der Konsole, aber viele Eltern haben keine Ahnung, was ihr Nachwuchs da eigentlich spielt und machen auch keine Anstalten, das zu ändern. Das zeigt eine Forsa-Umfrage für das Kinderhilfswerk. Demnach hat nur rund die Hälfte aller Kinder und Jugendlichen in Deutschland den Eindruck, dass sich ihre Eltern angemessen für ihre Computerspiele interessieren, Christian Böder.
3: Das ist richtig und es geht weiter. Etwa ein Drittel der befragten jungen Menschen sagt, dass ihre Eltern oder Erwachsene im Allgemeinen wohl auch Vorurteile gegen das Spielen am Computer haben. Aber es gibt noch eine andere Seite und die zeigt, dass Erwachsene sehr wohl eine Verbindung zu Computerspielen haben. Zwei Drittel der Kinder und Jugendlichen sagten nämlich, ja, unsere Eltern wüssten sehr wohl Bescheid, was wir da auf dem Bildschirm treiben. Und etwa genauso viele sehen wohl auch, was den jungen Menschen am Gaming so viel Spaß bereitet. Und es gibt auch viele Minderjährige, die häufig mit Erwachsenen über Spiele reden, weil die selbst Gamer sind.
2: Und dabei geht es längst nicht nur um einfache vorinstallierte Handyspiele, mit denen sich die jungen Leute beschäftigen.
3: Eher weniger. Der Studie nach stehen Kinder und Jugendliche auf Spiele mit einem hohen kreativen Faktor. Es geht ums Umsetzen eigener Ideen. Häuser oder ganze Städte bauen, Figuren entwickeln, Welten aus dem Boden stampfen, aber auch Neues entdecken und in Parallelwelten eintauchen. Das macht ihnen Spaß. Gaming ist schon seit langem ein fester Bestandteil im Alltag, nicht nur von jungen Menschen in Deutschland und dient nicht nur zur Erholung, sondern etwa auch zum Suchen und Finden von sozialen Kontakten. Laut Kinderhilfswerk sollten deshalb Eltern mehr Interesse an den Spielen ihrer Kinder zeigen. Die würden dann auch weniger Probleme haben, sich an ihre Eltern zu wenden, wenn sie schlechte Erfahrungen online machen.
2: Danke, Christian. Und jetzt unsere Kurznachrichten. Verdi-Chef Wernicke hat vor Einschnitten bei der Rente gewarnt. Die Gewerkschaften würden sich entschieden gegen Vorstöße wehren, die Kopplung der Renten an die Reallohnentwicklung auszusetzen, sagte er der Augsburger Allgemeinen. Um das Thema Rente geht es heute Abend auch beim Treffen der Koalitionsspitzen mit Vertretern von Gewerkschaften und Arbeitgebern. Der Mai war weltweit der zweitwärmste, der je gemessen wurde. Laut dem EU-Klimawandeldienst Copernicus gab es vor allem in Europa eine außergewöhnlich frühe Hitzewelle mit mehreren Temperaturrekorden. Copernicus warnt, Klimaextreme würden immer mehr zur Normalität. Wer kennt das nicht? Man hat sich einen neuen Wecker oder Mixer gekauft, legt die Bedienungsanleitung später in die Schublade und holt sie da nie wieder raus. Damit soll bald Schluss sein. Künftig soll es weniger Anleitungen auf Papier geben, dafür mehr in digitaler Form. Darauf haben sich Vertreter des Europaparlaments und der Mitgliedstaaten geeinigt. Wer trotzdem noch eine gedruckte Anleitung möchte, muss künftig beim Verkäufer explizit danach fragen. Die Regelung ist noch nicht endgültig beschlossen. Und das waren die Nachrichten mit Malte Albrecht.
4: Das Wetter für Aachen und die Region. Ein Mix ist es heute. Sonne und Wolken haben wir. Na gut, nachmittags und abends kann auch nochmal ein Schauer mit dazukommen. Die Höchstwerte, die liegen bei 18 Grad. Morgen insgesamt wolkiger. Ab und an ein kleiner Schauer bei gleichen Temperaturen wie heute. Der beste Verkehrsservice. Aktuell haben wir noch die A44 Mönchengladbach-Aachen zwischen Alsdorf und Bruchweiden. 3 Kilometer Stau, rund eine Viertelstunde dauert es dort länger. Geschwindigkeitskontrollen unter anderem in Aachen auf der Krefelder Straße, auf der Passstraße, auf dem Pariser Ring und der Friedrich-Ebert-Allee. Und es gibt noch mehr, alle Staus und Blitzer in der Antenne-AC-App und im Web. Ihr habt noch was für uns? Dann 02405 42 56 0. Dankeschön. 3 Hits am Stück, damit starten wir in die neue Stunde und haben Sophie and the Giants für euch mit Purple Disco Machine und Paradise aus den 90ern. Herbert Grönemeyer, was soll das? Nee, in den 80er ist das, glaube ich, sogar von ihm. Und Taylor Swift mit Opalite macht den Anfang. Das ist die aktuelle Single, so viel weiß ich. Ich bin James Schindowski. Guten Morgen.

0: Viertel nach neun ist es. Guten Morgen. Hier ist Antenne AC gleich mit Quops, Walk und Katy Perry auch mit dabei. I Kissed a Girl. Churros, Entenangeln, Autoscooter. Ah, es geht ja viel. Vom 3. bis zum 6. Juli in Eschweiler. Da ist nämlich wieder mal Sommerkirmes. Zum ersten Mal seit Mitte der 90er wieder in der Eschweiler Innenstadt. Am ersten Abend, am Freitag auch gleich ein Feuerwerk. Und sonst Veranstalter Frank Roos.
1: Wir haben hier fünf große Attraktionen, fünf Fahrgeschäfte, die alle Kirmesfans, alle Interessen abdecken. Dazu gehört ein großer 32 Meter hoher Propeller mitten im Herzen der Stadt. Etwas Besonderes, wo man einen tollen Ausblick hat. Und haben andere weitere Top-Fahrgeschäfte, die wir aus platzlichen Gründen dementsprechend in der Innenstadt platziert haben auch.
0: Gut 40 Stände werden dann aufgebaut. Am Sonntag ist noch verkaufsoffen und am Montag, da wird es auch einen Familientag geben. Antenne AC hier.

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0: Guten Morgen, es ist 9:30 Uhr, hören, was los ist in der Welt und hier bei uns von Aachen bis Rötchen jetzt in den Antenne AC Nachrichten mit Maja Kruse.
1: Schönen guten Morgen. Der Hambacher Forst bleibt. Der Wald zwischen Aachen und Köln wird nämlich ein Naturschutzgebiet. Darauf haben sich jetzt das Land NRW, die Kommunen, Naturschutzverbände und der Energiekonzern RWE geeinigt. Schon seit Jahren gibt es immer wieder Streit um den Hambacher Forst. Umweltaktivisten protestierten regelmäßig dagegen, dass das Gebiet für den Braunkohleabbau genutzt wird. Jetzt könnte Ruhe in den Streit einkehren. Ab 2035 soll der Hambacher Forst in öffentliches Eigentum übergehen und sich selbst überlassen bleiben. Die Natur könnte sich dann ohne menschliche Einflüsse frei entwickeln. In Deutschland könnten die Blutkonserven bald knapp werden. Es gibt nämlich immer weniger junge Menschen, die Blut spenden. Gleichzeitig werden die bisherigen Spender aber immer älter. Darauf macht das Deutsche Rote Kreuz vor dem Weltblutspendetag am Sonntag aufmerksam. Blutspendetermine in der Städteregion Aachen findet ihr auf blutspendedienst-west.de. Die Spitzen von Union und SPD treffen sich heute Abend mit Gewerkschaften und Arbeitgebern. Bei dem Treffen geht es darum, wie die Wirtschaft in Deutschland wieder stärker wachsen kann. Im Gespräch sollen mögliche Reformen auf den Tisch kommen. Konkrete Entscheidungen werden allerdings nicht erwartet. In Würselenbruch-Weiden verlegen gerade Schülerinnen und Schüler des Heilig-Geist-Gymnasiums entlang der Hauptstraße Stolpersteine. Die Gedenksteine an den Hausnummern 103, 107 und 136 erinnern an die jüdischen Familien Kamp, Rubens und Hartog. Sie wurden in der NS-Zeit verfolgt und ermordet. Schon gestern war der Künstler Gunter Demnig zu Gast in dem Gymnasium. Er hat das europaweite Stolperstein-Projekt ins Leben gerufen und sprach gestern über die Bedeutung der Erinnerungskultur. Mit der Aktion soll vor allem bei jungen Menschen das Bewusstsein für die Folgen von Antisemitismus und rassistischer Gewalt gestärkt werden. Alemannia Aachen hat einen neuen Torwart verpflichtet. Stefan Bajic wechselt vom französischen Erstligisten Racing Straßburg an den Tivoli. Der 24 Jahre alte Franzose wurde beim Traditionsclub Saint-Étienne ausgebildet und bringt Erfahrung aus dem Profifußball in Frankreich und England mit. Außerdem stand er für mehrere französische Juniorennationalmannschaften im Tor. Alemannias Sportchef Rajit Azouzi sieht in Bajic einen Torhüter mit hochwertiger Erfahrung aus verschiedenen Profiligen. Auch Cheftrainer Mersat Selimbegovic spricht von einem ehrgeizigen Spieler, der gut zum Spielstil der Alemannia passe. Gleich 3:30. Ja, James 10. Zehn haben wir. Genau, gleich 3:30 sind heute die Meldungen. Ich bin Maja Kruse.
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0: Das Wetter für Aachen und die Region. Ein Mix aus Sonne und Wolken ist es heute. Nachmittags und abends kann es dann auch vereinzelten Schauer geben. Die Höchstwerte, die erreichen heute 18 Grad. Morgen wolkiger, aber auch dann Temperaturen bis zu 19 und ab und zu ein kleiner Schauer. Der beste Verkehrsservice, aktuell die A44 Mönchengladbach-Aachen zwischen Alsdorf und Bruchweiden. 3 Kilometer Stau, rund 20 Minuten dauert es länger. Geschwindigkeitskontrollen gibt es unter anderem in Aachen auf dem Fetschauer Weg, der Passstraße. Pariser Ring wird geknipst, Friedrich-Ebert-Allee und Verlautenheidener Straße. Auch in Alsdorf auf der Prämienstraße und noch mehr. Alle Staus und Blitzer in der Antenne AC App und im Web. Und wenn ihr noch was habt, 02405 42 56 0. Dankeschön.
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0: Guten Morgen, ich bin James Schendowski und das hier ist Benson Boone mit Beautiful Things.

9.44 Uhr, 16 Minuten vor 10 hier ist Antenne AC. Guten Morgen. Ja, morgen geht's los. Ne? Die USA, Kanada und Mexiko sind die drei Gastgeberländer bei der WM. In der Form passiert das auch so zum ersten Mal. Kollege Leo Arrighi jetzt

Ländern hin und her jettet, muss im Zweifelsfall auch ein gewisses sprachliches Talent mitbringen. Klar, Englisch in den USA. In Mexiko kommt dann noch Spanisch dazu und im Quebec, in Kanada dann noch Französisch. Zwar sprechen die meisten da wahrscheinlich auch Englisch, aber bitte, wo ist dann der linguistische Spaß? Die USA sind zum zweiten Mal Gastgeber einer Fußball-WM. Das erste Mal in den 90ern. Und der erste Aufschrei rund um die amerikanische Nationalmannschaft liegt übrigens schon in den 50ern. Denn die haben schon mal für ordentlich Aufsehen gesorgt. 1950 schlugen die USA England mit 1:0. England war damals haushoher Favorit. Die US-Mannschaft bestand aus vielen Teilzeitspielern. Der Sieg war so unglaublich, dass später sogar die Legende entstand. Manche hätten das Ergebnis erst für einen Druck- oder Übertragungsfehler gehalten.

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1: Mit Malte Halbricht. Guten Morgen. Explodierende Kosten, zu wenig Ärzte auf dem Land und steigende Krankenkassenbeiträge. Langeweile dürfte bei der Gesundheitsministerkonferenz nicht aufkommen. Die Ministerinnen und Minister sitzen ab heute in Hannover zusammen, um über die geplanten Reformen zu sprechen. Jannik Böker aus dem News-Team. Vor allem ein Thema sorgt schon im Vorfeld für Kritik.
2: Und die kommt aus allen Richtungen. Egal ob Ärzte, Pharmaunternehmen oder Krankenhauspersonal. Das GKV-Beitragsstabilisierungsgesetz soll noch vor der Sommerpause im Bundestag beschlossen werden und ist ungefähr so beliebt wie ein Zahnarztbesuch. Vorgesehen sind eine Reihe von Sparmaßnahmen. Die Familienversicherung wird in einigen Fällen teurer, Vergütungen für Ärzte gedeckelt, einige Leistungen sogar gar nicht mehr bezahlt. Die Gewerkschaft Verdi ruft deshalb heute in Hannover zu einer Großkundgebung auf und schon vor knapp 2 Wochen hatten laut Verdi über 10.000 Klinikmitarbeiter an einem Klinikaufstand teilgenommen.
1: Es brodelt also im Gesundheitssystem. Dabei ist der Reformbedarf trotz allem enorm.
2: Ja, im Prinzip hat das deutsche Gesundheitssystem 2 große Baustellen. Zum einen ist es überdurchschnittlich teuer. Im EU-Vergleich gibt es pro Kopf gerechnet kein anderes Land, das so viel Geld für Gesundheit ausgibt. Und dazu kommt, dass der demografische Wandel immer stärker durchschlägt. Viele Ärzte gehen bald in Rente. Gleichzeitig werden wir im Durchschnitt älter und damit auch kränker. Bedeutet, 40 Milliarden Euro müssen in den nächsten 4 Jahren eingespart werden. Wie genau? Darüber wird heftig gestritten.
1: Jannik, vielen Dank. Und jetzt weitere Nachrichten im Überblick. Die Bundesregierung will die deutsche Luftfahrtindustrie stärken. Das Kabinett soll dazu heute eine neue Strategie beschließen. Ziel sei es, dass Deutschland auch in Zukunft eine führende Luftfahrtnation bleibt, heißt es. Der Bundesverband der deutschen Industrie fordert unter anderem Entlastungen bei der Luftverkehrssteuer und weniger Bürokratie. Wärmepumpen setzen sich in Deutschland immer mehr durch. Laut Statistischem Bundesamt heizen fast 3/4 der im vergangenen Jahr fertiggestellten Wohnhäuser damit. Der Anteil habe sich innerhalb von 10 Jahren mehr als verdoppelt, heißt es. Die Corona-Pandemie beschäftigt noch immer die Gerichte. In Bonn beginnt heute ein Prozess um Corona-Masken. Ein Hamburger Unternehmen fordert fast 500 Millionen Euro vom Bund. Nach Angaben der Firma wurde ein Liefervertrag für Masken kurzfristig wieder zurückgezogen. In Deutschland spenden immer weniger Menschen Blut. Davor warnt der Blutspendedienst des Deutschen Roten Kreuzes. Grund dafür ist vor allem der demografische Wandel. Es gibt immer mehr ältere Spender, aber nur wenige junge, die nachkommen. Mittlerweile gibt es keine Altersgrenze mehr für die Blutspende, aber mit fortschreitendem Alter nehmen Krankheiten zu, die eine Spende ausschließen. Zusätzliche Engpässe drohen im Sommer während der Urlaubszeit und im Winter während der Grippewelle. Dann fallen viele potenzielle Spender krankheitsbedingt aus oder sind verreist. Das DRK hofft nun, vor allem Menschen zwischen Anfang 30 und Ende 40 für eine Blutspende zu gewinnen. Denn der Bedarf bleibt hoch. In Deutschland werden jeden Tag rund 15.000 Blutkonserven benötigt. Und das waren die Nachrichten mit Malte Albrecht.
3: Das Wetter für Aachen und die Region. Ein Mix aus Sonne und Wolken heute, nachmittags und abends vereinzelten Schauer. Die Höchstwerte erreichen heute 18 Grad. Morgen wolkiger. Ab und an ist auch ein kleiner Schauer möglich bei dann 15 bis 19 Grad. Der beste Verkehrsservice, aktuell die A44 Mönchengladbach-Aachen zwischen Alsdorf und Bruchweiden, 3 Kilometer Stau. Geschwindigkeitskontrollen unter anderem in Aachen auf der Passstraße, dem Pariser Ring und der Friedrich-Ebert-Allee. Geblitzt wird auch in Eschweiler auf der Aldenhofener Straße. Und es gibt noch mehr, alle Staus und Blitzer in der Antenne AC-App und im Web. Wenn ihr noch was habt, 02405 42 56 0. Dankeschön.
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4: Hallo, Kevin Zimmer hier und jetzt eine kleine Vormittags-90er-Party gefällig. Hier ist Snap mit Rhythm is a Dancer.
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0: Und das ist Anastasia. Hier ist sie mit Paid My Dues.

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1: Mit Maja Kruse, schönen guten Tag. Die Sommerkirmes in Eschweiler kehrt im Juli vom Driesplatz zurück in die Innenstadt. Außerdem dauert sie in diesem Jahr nur noch 4 statt 10 Tage. Bürgermeister Patrick Nowicki freut sich darüber, dass die Kirmes wieder in die Innenstadt zurückkehrt.
2: Ich bin ja auch schon ein bisschen älter und kann mich in der Jugend noch erinnern, in der Innenstadt gewesen zu sein auf der Kirmes. Und das war immer eine ganz tolle Zeit und da waren ganz viele Leute zusammen. Und das ist so ein schönes Miteinander, wie es in Eschweiler halt gelebt wird. Und das zeigt so eine Kirmes immer.
1: Rund 40 Stände sind geplant. Los geht es am Freitag, den 3. Juli um 14 Uhr. Gegen 17 Uhr ist der Fassanstich, am Abend folgt dann noch ein Feuerwerk. Der Sonntag ist wieder verkaufsoffen und am letzten Tag, dem 6. Juli, steht der Familientag an. Dann sind die Tickets für Fahrgeschäfte günstiger und es laufen verschiedene Maskottchen durch die Eschweiler Innenstadt. Der Hambacher Forst bleibt. Der Wald zwischen Aachen und Köln wird nämlich ein Naturschutzgebiet. Darauf haben sich jetzt das Land NRW, die Kommunen, Naturschutzverbände und der Energiekonzern RWE geeinigt. Schon seit Jahren gibt es immer wieder Streit um den Hambacher Forst. Umweltaktivisten protestierten regelmäßig dagegen, dass das Gebiet für den Braunkohleabbau genutzt wird. Jetzt könnte Ruhe in den Streit einkehren. Ab 2035 soll der Hambacher Forst in öffentliches Eigentum übergehen und sich selbst überlassen bleiben. Die Natur könnte sich dann ohne menschliche Einflüsse frei entwickeln. Auto- und Radfahrer in Aachen müssen sich ab morgen auf neue Einschränkungen an der Bismarckstraße einstellen. Dort startet der 2. Abschnitt der Straßensanierung. Zuerst wird zwischen Triebelsstraße und Viktoriaallee gearbeitet. Die Bismarckstraße bleibt in diesem Bereich für Autos und Fahrräder komplett gesperrt. Zu Fuß kommt man aber weiter durch. Die Arbeiten sollen bis in den Herbst dauern. In dieser Zeit ändert sich auch die Verkehrsführung in der Viktoriaallee. Wenn alles nach Plan läuft, ist die Bismarckstraße in etwa einem Jahr komplett saniert. Mehr zu den Umleitungen findet ihr auf antenne.de. Das war das Update für Aachen und die Region. Ich bin Maja Kruse.
0: Das Wetter.
1: Es bleibt relativ unschön bei uns in der Region. Ab dem Nachmittag soll es vereinzelt regnen. Wir erreichen 14 bis 18 Grad. Ja, morgen wird es ähnlich. Wolken, ein bisschen Regen bei 15 bis 19 Grad. Der beste Verkehrsservice für Aachen und die Region. Ihr werdet geblitzt, unter anderem in Aachen auf der Trierer Straße, dann auch auf der verlauten Heidener und auf dem Fettschauer Weg und in Stolberg auf der Kuckerill Straße und am Breiniger Berg. Das war nicht alles. Mehr Staus und Blitzer findet ihr in der Antenne AC App oder im Web. 02405 42 56 0 ist unsere Nummer, falls ihr noch was melden wollt. Vielen Dank.
3: Kevin Zimmer hier, schön, dass ihr da seid. Eine Liebestrennung müssen wir heute noch vermelden, ja? Das interessiert euch wahrscheinlich, oder? Egal, auch wenn es euch nicht interessiert, ich sag's einfach. Mario Basler und seine langjährige Freundin Doris haben sich getrennt. Es soll keine andere Frau oder kein anderer Mann im Spiel gewesen sein. Die beiden haben sich einfach auseinanderentwickelt, hat Doris im RTL-Interview verraten. Beide haben sich auseinanderentwickelt. Da fragt man sich natürlich bei Mario Basler, was kann das sein? Hat Doris aufgehört zu rauchen oder was?

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0: immer schlimm. Ich muss immer dieses in dem Song mitsingen. Und das ist, ich sag mal so, ich treffe den Ton nur, also zu 5%. Kato featuring John und Turn the Lights Off hier bei uns im besten Mix. Ja? Wir kommen jetzt zu einem WM-Song. Es wird viele WM-Songs während dieses Fußballturniers geben. Das gehört ja mittlerweile zum guten Ton. Ja? Irgendwie, wir bauen einen WM-Song. Komm, alle singen einen. Ja? Einer hat gesagt, komm, diesmal mache ich auch mit. Vincent Weiss. Song heißt Kurz für immer. War ursprünglich gar nicht als WM-Song geplant. Ist nämlich schon Anfang des Jahres auf seinem neuen Album drauf gewesen. Das Album heißt Hast du kurz Zeit? War natürlich auf Platz 1 der deutschen Albumcharts.
1: Mit Kurz für immer habe ich einen Song geschrieben, der Gefühle und Momente, die viel zu schnell vorbeigehen, einfach festhalten will. Und ich freue mich umso mehr, dass das bei der Fußball-WM weitergetragen wird, weil diese 90 Minuten Spielzeit, die sollen einfach nicht aufhören, wenn man diese Spannung und dieses Gefühl eigentlich viel, viel weitertragen möchte.
0: Ja, für Vincent Weiss ist das Ganze übrigens kein komplettes Neuland. Schon zur EM 2021 hat er gemeinsam mit Johannes Oerding Musik beigesteuert für den Fußball sozusagen. Jetzt ist er also zum zweiten Mal musikalisch am Start beim hoffentlich für uns endenden Sommermärchen. Ich glaube, er findet es auch ganz cool.
1: Ich fühle mich natürlich riesig geehrt,

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1: Mit Malte Albrecht, guten Tag. Seit 4 Jahren gilt eine EU-Richtlinie zur Stärkung der Tarifbindung. Die sieht vor, dass die Regierung eines EU-Staates einen Aktionsplan entwickeln muss, wenn weniger als 80% der Beschäftigten in einem tarifgebundenen Unternehmen arbeiten. Deutschland hinkt bei der Umsetzung der Richtlinie aber hinterher. Das wird in einer Studie der gewerkschaftsnahen Hans-Böckler-Stiftung kritisiert. Christian Böder hat die weiteren Infos.
2: In Deutschland liegt die Tarifbindung nicht bei 80%, sondern bei weniger als 50. Den geforderten Aktionsplan gibt es aber immer noch nicht, auch wenn sich die aktuelle Bundesregierung im Koalitionsvertrag das Ziel gesetzt hat, die Tarifbindung zu erhöhen, heißt es von den Studienmachern. Es seien zwar erste Schritte in die richtige Richtung gemacht worden, aber ohne Ergebnis. Ende vergangenen Jahres hatten der Deutsche Gewerkschaftsbund und Arbeitgeberverbände versucht, in der Sache eine Einigung zu finden und auch Schwarz-Rot hatte intern darüber beraten, in beiden Fällen aber ohne Konsens. Deutschland gehört damit mit Luxemburg, Kroatien, Slowenien, Ungarn und Zypern zu einer kleinen Gruppe von 6 EU-Ländern, bei denen der Aktionsplan nicht steht. 12 weitere EU-Staaten haben bereits einen, weitere 9 brauchen keinen, weil bei ihnen die Tarifbindung bei 80% oder mehr liegt. Laut Studienmachern braucht Deutschland aber dringend einen Plan, der auf einem umfassenden Reformprogramm zur Förderung der Tarifverhandlungen beruht, wenn die gesteckten Ziele erreicht werden sollen.
1: Und jetzt weitere Meldungen, kurz und kompakt. Der Sozialverband VdK warnt vor Kürzungen der Sozialausgaben. Stattdessen schlägt Verbandspräsidentin Bentele vor, Gutverdiener stärker heranzuziehen. Man müsse zum Beispiel darüber nachdenken, die Beitragsbemessungsgrenze in der Krankenversicherung anzuheben, sagte sie im ZDF. Heute Abend wollen die Koalitionsspitzen mit Vertretern von Gewerkschaften und Arbeitgebern über die geplanten Reformen sprechen. NRW-Ministerpräsident Wüst hat den Städten und Gemeinden Unterstützung bei ihren finanziellen Sorgen zugesagt. Die kommunale Finanzlage sei schwierig bis dramatisch, sagte er bei der Mitgliederversammlung des Städtetages in Oberhausen. Zwar habe das Land schon fast 9 Milliarden Euro Altschulden übernommen, aber auch der Bund müsse sich noch stärker an der Entlastung der Kommunen beteiligen. Nach der verheerenden Brandkatastrophe in Hongkong mit fast 170 Toten vor gut einem halben Jahr hat die Regierung jetzt Anklage erhoben. 7 Menschen und 2 Unternehmen müssen sich unter anderem wegen Totschlags, Betrugs und Geldwäsche verantworten. Das Feuer hatte Ende November fast eine ganze Wohnanlage zerstört. Die Ermittlungsbehörden sind offenbar einem internationalen Drogennetzwerk auf der Spur. Gestern hat es Razzien in NRW, Hessen und Bulgarien gegeben. Das hat das Bundeskriminalamt bestätigt. Durchsucht wurden 15 Gebäude. Sichergestellt wurden unter anderem Drogen, rund 20.000 Euro Bargeld und eine scharfe Waffe. Ein mutmaßlicher Hauptverdächtiger wurde vorläufig festgenommen. Die Staatsanwaltschaft Duisburg wirft insgesamt 11 Verdächtigen vor, über ein Firmennetzwerk große Mengen Rauschgift aus Südamerika und Thailand nach Deutschland geschleust zu haben. Laut BKA konnten die Ermittler schon vor der Razzia eine Lieferung von 140 Kilo Marihuana sicherstellen. Und das waren die Nachrichten mit Malte Albrecht.
3: Das Wetter für Aachen und die Region. Heute gibt es einen Mix aus Sonne und Wolken. Ab dem Nachmittag kann es dann auch regnen bei bis zu 18 Grad. Und morgen weiter wolkig mit kleineren Schauern bei 15 bis 19 Grad. Der beste Verkehrsservice hier auf Antenne AC. Keine Staus, aber es wird geblitzt. Unter anderem in Aachen auf dem Fettschauer Weg und dem Pariser Ring, in Alsdorf auf der Prämienstraße, in Monschau auf der Malmedia-Straße und in Stolberg auf der Kockerillstraße. Alle Staus und Blitzer findet ihr in der Antenne AC App und im Web. Und falls ihr noch was gesehen habt, gerne melden unter der 02405 42 56 0.
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4: Hallo, Kevin Zimmer hier. Schön, dass ihr da seid. Das Eröffnungsspiel zur Fußball-WM morgen ist ja in Mexiko. Mexiko gegen Südafrika. Und deshalb hat die Regierung jetzt gesagt, dass an dem Tag, also morgen, kein Unterricht an Schulen und Universitäten stattfinden wird. Die haben allen einfach freigegeben. Und auch allen Staatsbediensteten, ja? Alle frei. Per Regierungsbeschluss. Übermorgen sollen sie zumindest Homeoffice sogar bekommen. Friedrich Merz, wenn du das hörst, wir warten noch.

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0: Würde auch zu Niedersachsen passen, ja? Dem sympathischen Bundesland hier um die Ecke. Niedersachsen, huhuhu. Ja, würde ich 10 Millionen nehmen, dann könnt ihr den Slogan haben. Aber jetzt haben sie sich ja schon umentschieden. Ihr habt es wahrscheinlich schon gehört. Wir haben ja gestern auch schon uns ein bisschen drüber lustig gemacht. Wir geben es ganz offen zu. Niedersachsen hat eine neue millionenschwere Standortkampagne, unter anderem mit einem neuen Slogan. Wenn man da auf der Autobahn reinfährt, seht ihr in Zukunft nicht nur die Schilder Niedersachsen, sondern da steht dann darunter Niedersachsen. Das ist groß. So lautet das Motto. Das ist groß. Ja, viele Niedersachsen lachen da selber drüber und sagen, da fehlt ja eigentlich ein Wort. Eigentlich müsste es heißen Niedersachsen. Das Funkloch ist groß. Naja gut. Niedersachsen, das ist groß. So lautet also der Spruch. Und jetzt frage ich euch mal, wie krass haut euch dieser Spruch um? Und naja, geht so.
1: Here we go.
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3: Ich bin's, Laura. Das ist groß. Dinge, die du in Niedersachsen aber auch im Bett sagen kannst. Was für ein Slogan. Bam, da ist mein Kopf doch glatt geplatzt vor lauter Kreativität. Und die haben dafür echt eine Werbeagentur beauftragt. Wie lief das ab? Saß da so einer von den Werbeleuten auf dem Klo, hat so vor sich hinsinniert und dann kam es ihm plötzlich. Das ist groß. Natürlich.
4: Ich bin genial.
3: Wir machen das oder das mit den Fähnchen. So. Gut, auf der anderen Seite, wenn wir uns den Vorgängerslogan anschauen, kann man nur sagen, es konnte nur besser werden. Niedersachsen. Klar. Ja, klar. Kann man machen, aber dann ist es halt Kacke oder groß, wie man in Niedersachsen sagen würde. Okay, ich bin echt ein bisschen zu hart. Der Gedanke dahinter ist ja eigentlich richtig. Mit der neuen Kampagne will sich das Land mutiger und selbstbewusster präsentieren. Weißt du, wie diese Typen bei Tinder, 1,50 Meter voller Sexiness, ein Ego bis nach Australien und wenn du sie fragst, wie groß sie sind, kommt nur ein groß zurück. Denn das reicht, denken sie. So, zurück zum Slogan. Komm, das ist doch gar nicht mal so schwer, den richtigen Slogan zu finden, oder? Ich habe da schon zig Ideen im Kopf. Erstens, Niedersachsen. Fast in NRW. Zweitens, Hannover oder Braunschweig. Hauptsache NRW. Drittens, Niedersachsen macht Werbung. NRW macht Eindruck. Und zum Schluss, Niedersachsen. Der kürzeste Weg nach NRW beginnt hier. Gern geschehen. Also, falls ihr da Hilfe braucht, ich bin für euch da. Hallo? Na gut. So, ich höre jetzt auch auf mit dem Ärgern, denn eigentlich muss ich sagen, ich mag Niedersachsen total. Nur den Slogan, Leute, den könnt ihr besser. Wie wär's denn mit Niedersachsen? Letzte Ausfahrt vor NRW. Nein? Okay, dann doch das mit den Fähnchen.

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1: Mit Maja Kruse, schönen guten Tag. Die Aachener Polizei warnt aktuell vor einer ungewöhnlichen Betrugsmasche. In Aachen hat ein Mann Anfang des Monats eine 55-jährige Frau am Rehmplatz angesprochen. Er gab sich als Physiotherapeut aus und bot an, bei ihrer Fußverletzung zu helfen. Im Gespräch überzeugte er sie dann, ihren Goldschmuck abzulegen. Er versprach ihr, eine religiöse Segnung und ein Gebetritual durchzuführen. Daran hielt er sich aber nicht, denn er haute mit dem Schmuck einfach ab. Der Schaden liegt laut Polizei bei mehreren tausend Euro. Eine Täterbeschreibung und weitere Hinweise der Polizei findet ihr auf antenneac.de. Alemannia Aachen hat einen neuen Torwart verpflichtet. Stefan Wajik wechselt vom französischen Erstligisten Racing Straßburg an den Tivoli. Der 24-jährige Franzose wurde beim Traditionsclub Saint-Étienne ausgebildet und bringt Erfahrungen aus dem Profifußball in Frankreich und England mit. Alemannias Sportchef Rashid Azouzi sagt, die Mannschaft werde von seiner Erfahrung profitieren. Auch Trainer Mersat Selimbegovic spricht von einem ehrgeizigen Spieler, der gut zum Spielstil der Alemannia passe. In Würselen-Bruchweiden haben am Morgen Schülerinnen und Schüler des Heilig-Geist-Gymnasiums entlang der Hauptstraße Stolpersteine verlegt. Die Gedenksteine an den Hausnummern 103, 107 und 136 erinnern an die jüdischen Familien Kamp, Rubens und Hartog. Sie wurden in der NS-Zeit verfolgt und ermordet. Schon gestern war der Künstler Gunter Demnig zu Gast in dem Gymnasium. Er hat das europaweite Stolpersteinprojekt ins Leben gerufen und gestern an der Schule über die Bedeutung der Erinnerungskultur gesprochen. Mit der Aktion soll vor allem bei jungen Menschen das Bewusstsein für die Folgen von Antisemitismus und rassistischer Gewalt gestärkt werden. Das war das Update für Aachen und die Region. Ich bin Maja Kruse.
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1: Der Blick auf die nächsten Tage, der macht ein bisschen traurig. Es wird bewölkt. Heute ab dem Nachmittag kommt dann auch vereinzelt Regen auf uns zu. Mit 14 bis 18 Grad wird es auch wieder etwas frischer. Morgen sieht es ähnlich aus. Es gibt immer mal wieder einen schlappen Schauer, meldet Meteo Aachen bei 15 bis 19 Grad. Der beste Verkehrsservice für Aachen und die Region. Ihr werdet geblitzt unter anderem in Eschweiler auf der Aldenhovener Straße, dann in Rötchen auf der Rosenthalstraße und dann noch in Würselen auf der Aachener Straße. Das war nicht alles. Es gibt noch mehr Staus und Blitzer bei uns in der Region. Die findet ihr in unserer kostenlosen Antenne AC-App oder bei uns im Web. Falls ihr noch was gesehen habt, ruft uns gerne einfach an oder schreibt eben eine WhatsApp. Das geht beides unter der 02405 42 56
2: 0. Und das Ganze mit Kevin Zimmer. Hallo. 90er Jahre Fußballstar, Ex-Nationalspieler und vor allen Dingen Kettenraucher Mario Basler und seine Partnerin Doris haben sich nach 18 Jahren getrennt. Wir haben gerade schon ein Tränchen vergossen deswegen. Jetzt, wo Basler bei Doris quasi ausgezogen ist, wissen wir, was das Erste ist, was die Doris machen wird, wo der Mario raus ist. Erstmal die Wände streichen.

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0: Leute, bei dem Wetter, was wir derzeit haben, ja, das ist doch mies, ja. Ich war schon auf Sommer eingestellt. Was ist das da draußen? Ist das Herbst oder was soll das? Ich weiß, übers Wetter lästern und Witze darüber machen, das ist, hat so ein Bart. Aber bei dem Wetter, ich sag mal so, wie am Anfang Juni, da bleibt einem ja nichts anderes übrig. Selbst der Chef, der meckert übers Wetter aktuell.
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3: Ja, nee, ist klar.
4: Guck doch mal raus. Das hat doch mit Sommer nichts zu tun. Das nennt sich Arbeitsverweigerung, mein lieber Sommer. Ja, alles natürlich nur Theorie. Die Grillsaison ist doch im Prinzip schon seit 3 Monaten im vollen Gange. Und jedes Jahr der gleiche Witz. Mann mit Grill sucht Frau mit Kohle. Aber irgendwie ist es ja auch immer ein gutes Gefühl, wenn freitagsabends der Geruch von Holzkohle so in der Luft hängt. Ja, kennt auch jeder. Das ist Kulturgut. Nicht zu verwechseln mit Grillgut. Und machen wir uns nichts vor, wenn du heute Abend irgendwo auf der Terrasse sitzt und vor dir steht eine gut gefüllte Flasche Hela-Ketchup, ja, dann hat dein innerer Sommer doch schon längst angefangen. Ab jetzt sind kurze Hose erlaubt, auch bei Männern. Aber Vorsicht, aber, man muss die Beine dafür haben als Mann. Wenn du so richtige Altherrensticken in RAL 9000 Polarweiß hast, dann lieber nochmal drüber nachdenken, ob man der Allgemeinheit und dem Straßenbild wirklich hilft. Wie geht nochmal der kategorische Imperativ von Immanuel Kant? Man soll so handeln, dass man will, dass es Gesetz für alle wird. Ne? Ja, bäm. Zu deutsch heißt das, geh einer nicht auf den Sack, auch nicht optisch. Na bitte, ganz einfach.
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0: So, wenn wir jetzt schon nicht baden können, was machen wir dann? Ach komm, wir singen ein Lied mit Marc V.

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1: Mit Malte Heilbricht, guten Tag. Im Kanzleramt gibt es heute Abend ein großes Treffen. Die Koalitionsspitzen sprechen mit Arbeitgebern und Gewerkschaften über die geplanten Reformen. Wirtschaftsverbände sehen darin eine Chance. Sozialverbände und die Opposition haben dagegen Bauchschmerzen. Thorsten Adolfs aus dem News-Team, warum sehen Sie das Treffen so kritisch?
2: Ja, sie befürchten, dass das, was da in Berlin als Reformen verkauft werden soll, in Wirklichkeit ein riesiges Kürzungsprogramm wird. Große Erwartungen an das Treffen haben die AWO, der Sozialverband Deutschland, der VdK und der Paritätische Gesamtverband deshalb nicht. Und sie warnen die Koalition davor, die über Jahrzehnte gewonnenen sozialen Errungenschaften für die Menschen über Bord zu schmeißen. Kritik kommt von den Grünen. Fraktionschefin Dröge sagt zwar, an Reformen führe kein Weg vorbei. Kanzler Merz verwechsle aber Reformen mit einem Sammelsurium aus Kürzungen und Belastungen. Und damit verspiele er jegliche Akzeptanz.
1: Unionsfraktionschef Spahn appelliert ja an die Teilnehmer, die Gespräche mit dem nötigen Ernst anzugehen.
2: Ja, Spahn fordert von allen Beteiligten Kompromissbereitschaft. Es gehe jetzt darum, Verantwortung zu übernehmen, sagte er. Maximalpositionen würden keinen weiterbringen. Die von der Koalition geplanten Reformen hätten das übergeordnete Ziel, die Wettbewerbsfähigkeit zu stärken und vor allem Wachstum ohne neue Schulden möglich zu machen, so Spahn. Das sieht auch Vizekanzler Klingbeil so. Bei dem Treffen gehe es in erster Linie um die Frage, wie ein vernünftiger Weg zu mehr Wachstum aussehe, sagte er, und da sei er gespannt, welche konkreten Ideen die Sozialpartner hätten.
1: Danke, Thorsten. Und jetzt weitere Nachrichten in Kurzform. Deutschland ist nicht ausreichend auf extreme Hitze vorbereitet. Davor warnt ein Bündnis von mehr als 150 Verbänden aus dem Gesundheits- und Sozialwesen. Sie fordern, Hitzeschutz systematisch in Krisenvorsorge, Gesundheitsversorgung und Katastrophenschutz aufzunehmen. Bei extremen Hitzewellen drohten sonst zehntausende Todesfälle. Ärztinnen und Ärzte an deutschen Unikliniken bekommen mehr Geld. Die Gewerkschaft Marburger Bund und die Tarifgemeinschaft Deutscher Länder haben sich auf einen Tarifabschluss geeinigt. Demnach gibt es in zwei Schritten insgesamt 5,4% mehr Gehalt. Bei einem Verkehrsunfall vor einer Schule in Hamburg sind mehrere Kinder verletzt worden. Laut Polizei wurden die Kinder bei einem Ausparkmanöver von einem Auto erfasst. Zwei Kinder wurden zur weiteren Behandlung in ein Krankenhaus gebracht. Wie schwer sie verletzt sind, ist noch nicht bekannt. Der Traum von den eigenen vier Wänden rückt für viele Menschen in Deutschland in weite Ferne. Das zeigt eine aktuelle Umfrage des Finanzierungsvermittlers Interhyp. Demnach halten 46% der Befragten Immobilien in ihrer eigenen Region für zu teuer. Vor einem Jahr waren es mit 39% noch deutlich weniger. Zwar kalkulieren Kaufinteressenten von vornherein höhere Budgets ein, lassen sich aber gleichzeitig durch die wirtschaftliche Lage und die Preisentwicklung verunsichern. Aktuell liegt das eingeplante Budget im Schnitt bei 384.000 Euro. Ein weiteres Problem ist die Zeit. Viele unterschätzen, wie lange es dauert, genügend Eigenkapital anzusparen. Laut Umfrage braucht dafür rund jeder Dritte mehr als 10 Jahre. Und das waren die Nachrichten mit Malte Heilbricht.
3: Das Wetter für Aachen und die Region. Erstmal noch Sonne und Wolken. Zum Nachmittag zieht es dann etwas zu und es kann auch immer mal wieder regnen. Die Temperaturen liegen bei 16 bis 18 Grad. Die Nacht wird dann bewölkt mit einzelnen Schauern und morgen, ähnlich wie heute, ein wolkiger Tag. Dazu ist nachmittags auch mal ein Schauer drin bei maximal 18 Grad. Der beste Verkehrsservice hier auf Antenne AC. Keine Staus, aber es wird geblitzt, unter anderem in Aachen auf dem Pariser Ring und der Trierer Straße, in Herzogenrath auf der Oststraße, in Monschau auf der Malmedia Straße und in Stolberg-Breinigerberg. Alle Staus und Blitzer findet ihr in der Antenne AC App und im Web und eure Blitzermeldungen gerne an die 02405 42 56 0. Vielen Dank fürs Melden.
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4: Ich bin Kevin Zimmer, Tag zusammen. Wir freuen uns auf den Sommer. Ja, er lässt uns gerade noch so ein bisschen zappeln, aber Ende Juni wird das hundertprozentig mit dem Wetter. Wir sind der festen Überzeugung und wollen mit euch ein gemeinsames, sehr, sehr buntes Festival feiern. Das Rainbow Festival in Köln am Fühlinger See mit den Wenger Boys. Kölsche Musik von Kassala, DJ Felix hier, No Angels. Und ich habe Karten für euch gleich.

0: Alle Farben und Baby Goodbye, das ist auch sehr bunt. Das passt sehr gut zu diesem Festival, was wir da mit euch planen. Das ist eine Musikmischung, die gibt es vermutlich auch wirklich nur auf diesem Musikfestival. Boney M., Venga Boys, kölsche Musik mit Kassala, DJ Felix Jehn und die No Angels. Bunt wie das Festival selbst.
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0: 27.06. präsentiert von uns den NRW-Lokalradios und die Location, die verspricht doch schon Sommerfeeling. Hey, ich würde eine Badehose mitnehmen. Ich weiß nicht, während des Festivals hat man wahrscheinlich keine Chance, in Fühlinger See zu springen, aber ansonsten oder so. Ne? Fühlinger See, Köln, ich habe heute Morgen noch dran gedacht an dieses tolle Festival. Ich habe geduscht, stand so da drunter und dann habe ich diesen Song von diesem Rainbow Festival Act gehört. Ihr merkt, ich habe mitgesummt. So. Gut zu erkennen eigentlich, oder? Habt ihr denn den Song oder den Act erkannt? Dann ruft an 0850 80 550, denn dann habe ich die allerbesten Karten für euch. Freikarten. Also, welche Band suchen wir oder welchen Künstler oder wie heißt der Song? Eine Sache wird mir reichen. Wenn es richtig ist, schicken wir euch zum Rainbow Festival nach Köln an den Fühlinger See. Jetzt Michael Patrick Kelly, Roundabouts. Ich bin Kevin Zimmer, wünsche euch einen schönen Mittwoch.
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1: Mit Maja Kruse, schönen guten Tag. Die Sommerkirmes in Eschweiler kehrt im Juli vom Drieschplatz zurück in die Innenstadt. Außerdem dauert sie in diesem Jahr nur noch 4 statt 10 Tage. Bürgermeister Patrick Nowicki freut sich darüber, dass die Kirmes wieder in die Innenstadt zurückkehrt.
2: Ich bin ja auch schon ein bisschen älter und ich kann mich in der Jugend noch erinnern, in der Innenstadt gewesen zu sein auf der Kirmes. Und das war immer eine ganz tolle Zeit und da waren ganz viele Leute zusammen. Und das ist so ein schönes Miteinander, wie es in Eschweiler halt gelebt wird. Und das zeigt so eine Kirmes immer.
1: Rund 40 Stände sind geplant. Los geht es am Freitag, den 3. Juli um 14 Uhr. Gegen 17 Uhr ist der Fassanstich. Am Abend folgt dann noch ein Feuerwerk. Der Sonntag ist wieder verkaufsoffen und am letzten Tag, dem 6. Juli, steht der Familientag an. Dann sind die Tickets für Fahrgeschäfte günstiger und es laufen verschiedene Maskottchen durch die Eschweiler Innenstadt. Der Hambacher Forst bleibt. Der Wald zwischen Aachen und Köln wird nämlich ein Naturschutzgebiet. Darauf haben sich jetzt das Land NRW, die Kommunen, Naturschutzverbände und der Energiekonzern RWE geeinigt. Schon seit Jahren gibt es immer wieder Streit um den Hambacher Forst. Umweltaktivisten protestierten regelmäßig dagegen, dass das Gebiet für den Braunkohleabbau genutzt wird. Jetzt könnte Ruhe in den Streit einkehren. Ab 2035 soll der Hambacher Forst in öffentliches Eigentum übergehen und sich selbst überlassen bleiben. Die Natur könnte sich dann ohne menschliche Einflüsse frei entwickeln. Auto- und Radfahrer in Aachen müssen sich ab morgen auf neue Einschränkungen an der Bismarckstraße einstellen. Dort startet der 2. Abschnitt der Straßensanierung. Zuerst wird zwischen Triebelsstraße und Viktoriaallee gearbeitet. Die Bismarckstraße bleibt in diesem Bereich für Autos und Fahrräder komplett gesperrt. Zu Fuß kommt man aber weiter durch. Die Arbeiten sollen bis in den Herbst dauern. In dieser Zeit ändert sich auch die Verkehrsführung in der Viktoriaallee. Wenn alles nach Plan läuft, ist die Bismarckstraße in etwa einem Jahr komplett saniert. Mehr zu den Umleitungen findet ihr auf antenne.de. Das war das Update für Aachen und die Region. Ich bin Maja Kruse.
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1: Es bleibt relativ unschön bei uns in der Region. Ab dem Nachmittag soll es vereinzelt regnen. Wir erreichen 14 bis 18 Grad. Ja, morgen wird's ähnlich. Wolken, ein bisschen Regen bei 15 bis 19 Grad. Der beste Verkehrsservice für Aachen und die Region. Ihr werdet geblitzt, unter anderem in Aachen auf der Trierer Straße, danach auf der verlauten Heidener und auf dem Fettschauer Weg und in Stolberg auf der Kuckerill Straße und am Breiniger Berg. Das war nicht alles. Mehr Staus und Blitzer findet ihr in der Antenne AC App oder im Web. 02405 42 56 0 ist unsere Nummer, falls ihr noch was melden wollt. Vielen Dank.
3: Hallo, Kevin Zimmer hier. Irgendwie hat man immer das Gefühl, wenn man was Neues über Britney Spears liest, das ist nie was Gutes, man will es gar nicht lesen. Zuletzt wurde sie ja festgenommen, weil sie sehr, sehr betrunken Auto gefahren ist. Gar nicht gut. Komm, wir beschränken uns einfach auf ihre Musik. Hier ist sie mit Toxic und wir alle, glaube ich, würden uns freuen, wenn sie mal wieder was Neues Musikalisches machen würde. Nicht immer nur so schlechte Schlagzeilen. Das wäre hübsch.
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0: Das sind die 80er hier bei uns. Talk Talk und It's My Life.
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0: Wir feiern mit euch eine bunte Party. Kassala sind am Start, Felix Jehn, Boney M., Kamrad, Wenger Boys. Und alle kommen nach Köln zum Fühlinger See, zum Rainbow Festival. Präsentiert von uns, den NRW-Lokalradios. Andrea an der 0800 50 80 550. Andrea, warum brauchst du mal so eine Festival-Auszeit? Hallo erstmal.
3: Hallo, ja, weil ich eigentlich noch niemals auf einem Festival war und das hört sich so spannend an mit den ganzen Acts. Würde ich gerne mal erleben.
0: Gibt es einen Lieblingsact, wo du sagst, ah ja, die habe ich noch nicht gesehen, die würde ich gerne mal sehen?
3: Kamrad.
0: Der wird auf jeden Fall auftreten. Du kommst aber nur hin, wenn du diesen einen Song erkannt hast, den ich heute Morgen unter der Dusche gehört habe. Ich habe ein bisschen drüber gesummt.
3: Also ich würde sagen, No Angels, Daylight in Your Eyes.
0: Andrea, das ist richtig, vollkommen richtig.
3: Ja, super.
0: Herzlichen Glückwunsch. Das heißt, du erlebst dein allererstes Festival und es wird das Rainbow Festival in Köln am Fühlinger See sein. Wie groß ist die Freude?
3: Oh, nicht dein Ernst. Oh, wirklich?
0: Ja.
3: Oh, geil. Ich freue mich total.
0: Ja, ich meine, wenn du noch nie ein Festival erlebt hast, warst du wenigstens mal auf einem Konzert oder so?
3: Ja, Konzerte ja, aber noch nie ein Festival, nee.
0: So, und du wirst Kamrad live sehen, ja? Den wolltest du ja immer live sehen. Also Kamrad wirst du live sehen. Du wirst natürlich auch die No Angels live sehen. Also das ist
3: toll.
0: Ich
3: mir.
0: Und alles unter einem bunten Motto, tolle Location, Fühlinger See in Köln. Das wird toll. Ich wünsche dir ganz viel Spaß dort.
3: Dankeschön, danke.
0: Andrea, und jetzt kommt natürlich der Song, der dich zum Rainbow Festival gebracht hat. Und deswegen hast du die Ehre, ihn jetzt anzumoderieren.
3: Ja, jetzt dürft ihr hören die No Angels mit Daylight in Your Eyes. Im Moment sind meine Augen auch voller Daylight.
0: Andrea, viel Spaß, alles Gute. Wahnsinn. Und Tickets schicken wir dir zu.

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1: Mit Thorsten Adolfs. Guten Tag. Der Traum vom Eigenheim wird für viele wohl ein Traum bleiben. Immer mehr Menschen in Deutschland sagen, dass der Kauf einer Wohnung oder eines Hauses für sie unbezahlbar sei. Mittlerweile ist es fast jeder Zweite, der das so sieht. Das zeigt eine neue Umfrage des Finanzvermittlers Interhyp. Danny Hopper aus dem News-Team. Vor allem zwei Gründe wurden von den Befragten immer wieder genannt.
2: Genau, zum einen die Preisentwicklung bei Immobilien, die kennt ja seit Jahren nur eine Richtung nach oben, vor allem in den Ballungsräumen. Dazu noch die höheren Zinsen. Und zum anderen ist da noch die aktuelle wirtschaftliche Lage im Land, die viele Menschen verunsichert. Die steigenden Alltagskosten oder auch die Sorge um den eigenen Job. Deshalb heißt es auch von Interhyp, der Wunsch nach Wohneigentum sei in Deutschland weiter ungebrochen, aber die gefühlte Hürde dafür sei eben höher geworden. Fast 40% der Befragten sagen, der Immobilienmarkt sei überdreht. Das spiegelt sich auch in den Budgets wieder. Durchschnittlich wird für den Kauf oder Bau einer Immobilie mit knapp 384.000 Euro kalkuliert. Das sind nochmal 35.000 Euro mehr als im Vorjahr.
1: Was laut Interhyp auch ein Problem ist, viele unterschätzen die Dauer, wie lange sie für einen Kauf ansparen müssen.
2: Auf jeden Fall, rund jeder zweite Befragte glaubt, dass er in weniger als 5 Jahren das nötige Kapital für den Kauf zusammen hat. Die Realität sieht laut Interhyp aber meist anders aus. Bei 2/3 von ihnen haut es demnach nämlich nicht hin. Viele würden ihre monatliche Rate einfach nur schätzen und nicht ausrechnen und deshalb gäbe es am Ende oft enttäuschte Gesichter, heißt es. Auch beim Aufbau des nötigen Eigenkapitals gibt es ganz unterschiedliche Ansätze. Die meisten setzen einfach aufs Sparen. Wer einen Kauf dagegen schon lange im Voraus plant, setzt dagegen laut Interhyp häufiger auf Geldanlagen wie ETFs oder Aktien. Jeder vierte Befragte sagt außerdem, dass ein Erbe oder eine Schenkung geholfen habe, um auf das nötige Eigenkapital zu kommen.
1: Dankeschön, Danny. Und jetzt weitere Meldungen im Überblick. NRW-Ministerpräsident Wüst verspricht Städten und Gemeinden, die finanzielle Probleme haben, Unterstützung. Zuletzt hatte das Land Altschulden von den Kommunen in Höhe von fast 9 Milliarden Euro übernommen. Das reicht ihnen aber nicht. Die Bürgermeister sagen, dass eine einmalige Entlastung bei den immer weiter steigenden laufenden Ausgaben nicht helfe. Ermittler sind in mehreren Bundesländern, darunter NRW, gegen ein mutmaßliches internationales Rauschgiftnetzwerk vorgegangen. Einer der 11 Tatverdächtigen sei dabei vorläufig festgenommen worden, heißt es vom BKA. Durchsuchungen gab es auch in Bulgarien. Dort wurden nach Angaben der Ermittler scharfe Waffen, Bargeld und eine erhebliche Menge an Drogen sichergestellt. Pro-palästinensische Aktivisten haben die Zufahrtsstraßen zur internationalen Luft- und Raumfahrtausstellung in Berlin blockiert. Die Gruppe protestiert dagegen, dass dort Rüstungskonzerne ihre Produkte vorstellen. Auf der Messe sind in diesem Jahr etwa 750 Aussteller aus 37 Ländern vertreten. Kurz vor dem Start der Fußball-WM sorgen vor allem Themen, die nicht direkt mit Fußball zu tun haben, für Schlagzeilen. Die US-Regierung hat jetzt begründet, warum der FIFA-Schiedsrichter Artan aus Somalia nicht einreisen durfte. Demnach soll er Verbindungen zu mutmaßlichen Mitgliedern von Terrororganisationen haben. Somalia gehört zu den 39 Staaten, deren Staatsangehörige von den verschärften Einreisebestimmungen der US-Regierung betroffen sind. Bürger aus diesen Ländern werden intensiver überprüft als andere. Das waren die Nachrichten mit Thorsten Adolfs.
3: Das Wetter für Aachen und die Region. Erstmal noch Sonne und Wolken. Zum Nachmittag zieht es dann etwas zu und es kann auch immer mal wieder regnen. Die Temperaturen liegen bei 16 bis 18 Grad. Die Nacht wird dann bewölkt mit einzelnen Schauern und morgen, ähnlich wie heute, ein wolkiger Tag. Dazu ist nachmittags auch mal ein Schauer drin bei maximal 18 Grad. Der beste Verkehrsservice hier auf Antenne AC, keine Staus. Aber es wird geblitzt, unter anderem in Aachen auf dem Pariser Ring und der Trierer Straße, in Herzogenrath auf der Oststraße, in Monschau auf der Malmedia Straße und in Stolberg-Breinigerberg. Alle Staus und Blitzer findet ihr in der Antenne AC App und im Web und eure Blitzermeldungen gerne an die 02405 42 56 0. Vielen Dank fürs Melden.
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4: Ich bin Kevin Zimmer, schön, dass ihr da seid. Er ist der König der Witze, der Hocker-Rocker. Über ihn kann ich richtig lachen und ihr auch. Comedian Markus Krebs ist da. Hallo Markus.
5: Hallo.
4: So, nur echt mit Ruhrpottmütze und Sonnenbrille. Das ist schön, dass du jetzt schon da bist, weil am Sonntag haben wir ja ein Date, ne, im Fußballmuseum. Hast du es notiert in Dortmund?
5: Das kommst ist, du? Ich bin auf jeden Fall da. Ja. Und ich komme auch früh genug.
4: Ja, das ist sehr gut. Ja, das ist sehr gut. Hast du einen schnellen Fußballwitz für uns jetzt schon?
5: Ja, ein Spieler fragt einen Schiedsrichter, haben Sie 30 Sekunden Zeit? Sagt der Schiri, ja. Können Sie mir alles über Fußball erklären?
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0: Am Sonntag sind wir im Deutschen Fußballmuseum in Dortmund. Immer wenn Deutschland bei der WM spielt, sind wir da und quatschen über Fußball mit prominenten Gästen. Unter anderem Comedian Markus Krebs, der ist jetzt schon hier. Hast du dich in Datum vertan oder hast gedacht, guckst du mal vorher vorbei?
1: Ich wollte mich schon mal eingerufen. Ja, das ist ja ein wichtiges Spiel. Deutscher Curaçao, da ist ja, muss man ja sagen, ist ja ein Klassiker.
0: Absolut.
1: Und da kann man sich vorher mal schön einlabern.
0: Ja. Ich sag mal so, du kennst das ja eh, du hattest ja eine Sportlerkneipe, da saßen vermutlich auch die ein oder anderen Bundestrainer drin, oder?
1: Es war tatsächlich Pierre Littbarski war mal da.
0: Nein.
1: Mit dem Original von 1990, dem Pokal, weil der Verein, der da, wo ich die Kneipe hatte, gespielt, Etus Bissigheim, haben da bei so einem Gewinnspiel mitgemacht und die haben Pierre Littbarski tatsächlich gewonnen, dass der mal vorbeikommt, dass wir Fotos da machen konnten.
0: Nein.
1: Und natürlich hatte ich an diesem Tag einen Auftritt, habe ihn da noch nicht kennengelernt, habe ihn später kennengelernt.
0: Ja, das ist Wahnsinn, netter Typ, muss ich
1: ja,
0: sagen.
1: Super, ja,
0: super.
1: Das ist wirklich, ja,
0: der, der hat auch ganz oft in so einer Bauchtasche sein WM-Trikot von 1990 dabei.
1: Ja, kann ja mal sagen, so habe ich meine Mütze immer mit.
0: Dann gucken wir mal auf deine Tour. Ab Juli bist du dann wieder auf NRW-Tour. Ich frage mich ja immer, ist das dann so ein bisschen auch wie so ein WM-Turnier für dich, wenn du so auf so einer Tour bist? Also
1: ja,
0: man lernt ja vieles kennen da auch dann, ne? Viele andere Gebiete.
1: Ja, man hat, man hat ja immer ein Thema, ne? Ein neues Thema, allein, dass man über die WM sprechen kann. Egal, was passiert, jetzt, ob man gewinnt oder verliert oder irgendwie sowas, aber man hat ein Thema, was man von der Bühne aus mit dem Publikum besprechen kann. Das ist immer ganz, ganz witzig. Aber ansonsten ist es natürlich für mich, ich weiß ganz genau, wo ich hin muss und werde mich dementsprechend immer vorbereiten. Also gar nicht. Mache ich tatsächlich nicht. Ich
0: mache
1: überhaupt nichts. Ich sitze Backstage mit meinen Leuten da und dann labern wir und so, ach guck mal, ist 8 Uhr, ich sollte mal auf die Bühne gehen.
0: Markus Krebs, ab Juli auf NRW-Tour in Dortmund, Leverkusen, Neuss, Münster, Borken, Wuppertal, Krefeld und die andere Hälfte habe ich vergessen, aber ihr könnt es im Internet nachlesen und am Sonntag, Markus, dann ja, bei uns. Ich freue mich, kommst du im Trikot ins Deutsche Fußballmuseum? Hast du ein Deutschland-Trikot oder kommst du im MSV-Trikot?
1: Ich habe tatsächlich drei Trikots und das Auswärtstrikot, weil ich wirklich tatsächlich schön finde.
0: Das blaue?
1: Ja,
0: wo viele sagen, das sieht aus wie ein Schlafanzug.
1: Ja, aber ich schlafe ja auch oft. Nee, aber ich werde ein Trikot anhaben, aber ob ich das Heim- oder Auswärtstrikot anziehe, das weiß ich noch nicht.
0: Markus Krebs, schön, dass du schon da bist,
1: ja,
0: und vielen Dank und wir sehen uns am Sonntag im Trikot.
1: Sehr gerne.
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1: Mit Maja Kruse, schönen guten Tag. Die Aachener Polizei warnt aktuell vor einer ungewöhnlichen Betrugsmasche. In Aachen hat ein Mann Anfang des Monats eine 55-jährige Frau am Rehmplatz angesprochen. Er gab sich als Physiotherapeut aus und bot an, bei ihrer Fußverletzung zu helfen. Im Gespräch überzeugte er sie dann, ihren Goldschmuck abzulegen. Er versprach ihr, eine religiöse Segnung und ein Gebetritual durchzuführen. Daran hielt er sich aber nicht, denn er haute mit dem Schmuck einfach ab. Der Schaden liegt laut Polizei bei mehreren tausend Euro. Eine Täterbeschreibung und weitere Hinweise der Polizei findet ihr auf antenneac.de. Alemannia Aachen hat einen neuen Torwart verpflichtet. Stefan Bajic wechselt vom französischen Erstligisten Racing Straßburg an den Tivoli. Der 24-jährige Franzose wurde beim Traditionsclub Saint-Étienne ausgebildet und bringt Erfahrungen aus dem Profifußball in Frankreich und England mit. Alemannias Sportchef Rashid Azouzi sagt, die Mannschaft werde von seiner Erfahrung profitieren. Auch Trainer Mersat Selimbegovic spricht von einem ehrgeizigen Spieler, der gut zum Spielstil der Alemannia passe. In Würselen-Bruchweiden haben am Morgen Schülerinnen und Schüler des Heilig-Geist-Gymnasiums entlang der Hauptstraße Stolpersteine verlegt. Die Gedenksteine an den Hausnummern 103, 107 und 136 erinnern an die jüdischen Familien Kamp, Rubens und Hartog. Sie wurden in der NS-Zeit verfolgt und ermordet. Schon gestern war der Künstler Gunter Demnig zu Gast in dem Gymnasium. Er hat das europaweite Stolpersteinprojekt ins Leben gerufen und gestern an der Schule über die Bedeutung der Erinnerungskultur gesprochen. Mit der Aktion soll vor allem bei jungen Menschen das Bewusstsein für die Folgen von Antisemitismus und rassistischer Gewalt gestärkt werden. Das war das Update für Aachen und die Region. Ich bin Maja Kruse.
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1: Der Blick auf die nächsten Tage, der macht ein bisschen traurig. Es wird bewölkt. Heute ab dem Nachmittag kommt dann auch vereinzelt Regen auf uns zu. Mit 14 bis 18 Grad wird es auch wieder etwas frischer. Morgen sieht es ähnlich aus. Es gibt immer mal wieder einen schlappen Schauer, meldet Meteor Aachen bei 15 bis 19 Grad. Der beste Verkehrsservice für Aachen und die Region. Ihr werdet geblitzt unter anderem in Eschweiler auf der Aldenhovener Straße, dann in Rötchen auf der Rosenthalstraße und dann noch in Würselen auf der Aachener Straße. Das war nicht alles. Es gibt noch mehr Staus und Blitzer bei uns in der Region. Die findet ihr in unserer kostenlosen Antenne AC-App oder bei uns im Web. Falls ihr noch was gesehen habt, ruft uns gerne einfach an oder schreibt eben eine WhatsApp. Das geht beides unter der 02405 42 56 0.
2: Hallo, Kevin Zimmer hier. Liebe Grüße geht raus an alle Italiener in NRW. Ich kann ja auch ein bisschen Italienisch.
3: Buongiorno!
2: Um die Uhrzeit war sie. Naja, gut. Es ist hart für euch, ich weiß. Ihr seid nicht bei dieser WM dabei. Habt euch nicht qualifiziert. Ich darf das nicht mit so einem Grinsen sagen, dann fühlen die sich irgendwie von mir nicht ernst genommen. Eine italienische Eisdiele, habe ich jetzt gesehen, hat eine besonders gute Marketingkampagne gestartet. Die schreiben nämlich, bei jedem italienischen WM-Tor gibt es 2 Kugeln Eis gratis. Wohlgemerkt, nur bei jedem italienischen WM-Tor. Billige Aktion für die, würde ich mal sagen, oder?

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0: So eine Mittagspause, vielleicht doch einfach mal mit allen Kollegen an der Theke verbringen. Ja, ey, macht euch keine Sorgen, ja? Ist kein Problem. Und der Chef und alle Kollegen sind auch mit dabei. Die finden das auch bestimmt gut.
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3: Mit Thorsten Adolfs. Guten Tag. Von der Lebensmittelwerbung sind wir ja schon lange einiges gewohnt. Da wird oft das Blaue vom Himmel versprochen. Gesünder, hipper, bessere Rezeptur. Und am Ende ist es doch nur heiße Luft. Die Verbraucherorganisation Foodwatch schaut deshalb schon seit Jahren, wer hier den Vogel abgeschossen hat. Und der bekommt dann den goldenen Windbeutel für die dreisteste Werbelüge. Danny Hoppe aus dem News-Team. Dafür kann jetzt wieder abgestimmt werden. 5 Produkte gehen ins Rennen.
4: Ja, und da ist wieder viel Schönes dabei. Ein Kandidat ist die Biomolkerei Andexa mit ihrem Joghurt Matcha Mango. Laut Foodwatch muss man das Grünteepulver nämlich mit der Lupe suchen. Der Joghurt bestehe nur zu 0,1% aus Matcha. Für die grüne Farbe sorge dagegen ein Algenpulver. Ins Rennen geht auch der Hersteller La Vita mit seiner 0,5-Liter-Flasche Mikronährstoffkonzentrat. Gibt's für schlappe 50 Euro, besteht laut Foodwatch aber fast nur aus Fruchtsaftkonzentrat. Schön sind auch die Libido-Bärchen des Herstellers Beauty Bears. Die sollen extra Spice ins Liebesleben bringen, steht zumindest drauf. Statt Spice ist aber vor allem Zucker drin. 60 Stück der Liebesbeeren kosten 25 Euro.
3: Das klingt schon nach drei heißen Kandidaten. Es gibt aber auch das Prinzip weniger Inhalt für das gleiche Geld.
4: Ja, da wurden die Kaugummis Airwaves Cool Cassis von Mars nominiert. Statt 12 sind nur noch 10 Kaugummis in der Packung. Am Preis hat sich laut Foodwatch aber nichts groß getan. Das sei ein typischer Fall von Shrinkflation. Setzt sich zusammen aus dem englischen Shrink für Schrumpfen und Inflation und meint eine versteckte Preiserhöhung. Und auch Dr. Oetker hat Chancen auf den goldenen Windbeutel mit seinem Airfryer Bakin Backpulver. Wird als Innovation für den Airfryer beworben. Hier sagt Foodwatch aber, es unterscheide sich nicht von Standardbackpulver, koste aber mindestens doppelt so viel. Also das dürfte ein enges Rennen werden.
3: Dankeschön, Danny. Und jetzt weitere Meldungen in der Zusammenfassung. Nach Angaben von CDU-Generalsekretär Linnemann wird es in den nächsten Wochen darauf ankommen, die Wirtschaft wieder zum Laufen zu bringen und Deutschland wettbewerbsfähig zu machen. Das werde den Gewerkschaften, aber auch den Arbeitgebern einiges abverlangen, sagte er. Am Abend soll bei einem Sozialgipfel im Kanzleramt über die anstehenden Reformen gesprochen werden. Die ukrainische Luftwaffe hat wieder Ziele tief in Russland angegriffen. Von Marschflugkörpern getroffen wurden eine Raffinerie und ein Rüstungsunternehmen an der Wolga. Auch östlich von Moskau wurden Anlagen der Ölindustrie beschädigt, heißt es von den Behörden. Der Sohn von Norwegens Kronprinzessin Mette-Marit muss in U-Haft bleiben. Das heißt, es bestehe eine hohe Wahrscheinlichkeit, dass er bei einer Freilassung neue Straftaten begehen werde. Marius Borg-Höyby hatte die Freilassung beantragt, um bei seiner lebensbedrohlich kranken Mutter sein zu können. Gute Nachrichten für alle, die schnelles Internet wollen. Der Glasfaserausbau soll in Deutschland bald deutlich einfacher und zügiger vorangehen. Das Bundeskabinett hat dazu jetzt eine Reform auf den Weg gebracht. Anbieter sollen künftig ein Recht auf den sogenannten Vollausbau bekommen. Das heißt, Glasfaser sollen nicht mehr am Haus enden, sondern direkt in die Wohnung gelegt werden können. Wenn der Eigentümer das nicht selbst in einer bestimmten Frist erledigt, dürfen die Anbieter die Leitungen durchs Haus ziehen. Außerdem soll der Netzausbau entlang von Bahnstrecken beschleunigt werden. Bundestag und Bundesrat müssen den Plänen noch zustimmen. Soweit die Meldungen mit Thorsten Adolfs.
5: Das Wetter für Aachen und die Region bewölkt heute. Im Laufe des Nachmittags zieht es weiter zu und es kann noch mal regnen. Die Temperaturen liegen bei 16 bis 18 Grad. Und morgen dann ähnlich wie heute ein wolkiger Tag. Dazu ist nachmittags auch mal ein Schauer drin bei maximal 18 Grad. 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Vorsicht auf der A44 Mönchengladbach Richtung Aachen. 1 Kilometer Stau gibt's zwischen Alsdorf und Bruchweiden. Da braucht ihr circa 10 Minuten länger. Und geblitzt wird auch unter anderem auf der A4 Köln Richtung Aachen vor dem Aachener Kreuz, in Aachen auf der Peter- und der Trierer Straße, in Eschweiler auf der Aldenhovener Straße und in Herzogenrath auf der Oststraße. Habt ihr noch was gesehen, dann gerne melden an die 02405 42 56 0. Ihr hört Antenne AC am Nachmittag mit Moritz von Aldenhoven und jetzt gibt's 3 Hits am Stück. You Can Touch This von MC Hammer, YYY von Shawn Mendes und Alex Warren mit Fever Dream. 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

0: Schönen guten Tag, ihr hört Antenne AC. Mit Moritz Fallenhoven und ein Weltstar in Basweiler. Ja, ihr habt richtig gehört, Priscilla Presley. Die Ex-Frau von Elvis ist am 21. Oktober hier bei uns in der Städteregion. Initiiert hat das Detlef Malinkiewicz, der in den 90ern den Elvis-Song In the Ghetto neu aufgenommen hat und damals unglaublich erfolgreich gewesen ist. Detlef, das war ein Hit weltweit.
1: Ja, das ist in 46 Ländern veröffentlicht worden und wir haben mehr als 12 Millionen Tonträger verkauft. Das ist also, glaube ich, fast unvergleichlich weltweit. Ich habe mal gelesen, dass das die erfolgreichste Coverversion eines Elvis-Songs überhaupt ist. Da bin ich natürlich auch bis heute noch so ein kleines bisschen stolz drauf, dass das gelungen ist.
0: Dann erzähl mal, was passiert denn an dem Abend?
1: Priscilla wird dort aus dem Nähkästchen plaudern. Sie wird über ihr Leben an der Seite, würde mal sagen, des größten Entertainers aller Zeiten, Elvis Presley, sprechen, was sie mit ihm erlebt hat, wie er wirklich war. Sie wird über ihr eigenes Leben sprechen, ihre eigene Karriere, die ja auch großartig war. Sie ist ja auch aus Dallas bekannt und aus Die nackte Kanone. Und es werden vor allen Dingen aber auch Filmausschnitte, die sie und Elvis zeigen, und Musik aus ihrem privaten Archiv gezeigt werden. Das werden neue Elemente in dieser Veranstaltung sein, die bisher noch nie jemand gesehen hat.
0: Am 21. Oktober in Basweiler im pädagogischen Zentrum des Gymnasiums. Karten gibt es schon jetzt im Vorverkauf auf Eventim. Also da kommen Elvis-Fans definitiv auf ihre Kosten. Genauso wie jetzt hier bei uns im besten Mix auf Antenne AC. Elvis Presley im JXL-Remix A Little Less Conversation.

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1: Guten Tag. Bessere Bedingungen für Selbstständige, Fachkräfte und Ausbildung hat die Aachener Handwerkskammer heute bei ihrer Vollversammlung gefordert. Denn in den nächsten 10 Jahren stünden rund 6.000 Betriebsübergaben an. Die Kammer verlangt dafür weniger Bürokratie und schnellere Verfahren bei den Verwaltungen. Außerdem müsse die soziale Absicherung von selbstständigen Frauen in Schwangerschaft und Mutterschutz optimiert werden. Um den Fachkräftemangel zu bekämpfen, brauche es schnellere Anerkennungsverfahren für internationale Fachkräfte. Herzogenrath will den Haldengipfel der alten Grube Adolf weiterentwickeln. Ein naturnahes Konzept soll Besuchern künftig die Geschichte des Bergbaus näher bringen. Herzstück ist ein Grubenlabyrinth mit schwarzen Trittsteinen, die zu einer Lore als Grubenschatz führen. Dazu sind Infopunkte und Outdoor-Strandliegen geplant. Für die Stadt Herzogenrath entstehen dabei keine Kosten. Das Projekt wird von Fördermitteln und der Städteregion finanziert. In Aachen am Königshügel läuft seit dem Morgen der Sports Day von RWTH und FH. Am Vormittag haben schon diverse Turniere in unterschiedlichen Sportarten begonnen. Seit 14 Uhr können Besucher viele Schnupperangebote testen und gleich um 15 Uhr beginnt die traditionelle Institutsolympiade. Der Sports Day der Unis endet mit den Siegerehrungen gegen 6:30 am Abend. Gleich 14:30. Soweit die Meldungen. Ich bin Olaf Theissen.
0: Das Wetter für Aachen und die Region vor allem bewölkt. Heute mit etwas Sonne zwischendurch im Laufe des Nachmittags. Und am Abend kann es aber auch mal regnen. Die Temperaturen liegen bei 16 bis 18 Grad. Die Nacht wird dann bewölkt mit einzelnen Schauern. Und morgen, ähnlich wie heute, ein wolkiger Tag. Dazu ist nachmittags auch mal ein Schauer drin bei maximal 18 Grad. 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Keine Staus, aber es wird geblitzt. Unter anderem auf der A4 Köln Richtung Aachen vor dem Aachener Kreuz. Dann noch in Aachen auf der Friedrich-Ebert-Allee und der Peterstraße. In Herzogenrath auf der Oststraße, in Rötchen auf der Rosenthalstraße und in Würseln auf der Aachener Straße. Das waren nicht alle Blitzer. Die findet ihr in der Antenne AC App und im Web. Und falls ihr noch was gesehen habt, gerne melden unter der 02405 42 56 0.
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0: Ihr hört Antenne AC mit Moritz Freilenhoven. Schönen Mittwoch wünsche ich euch, jetzt mit Polarkreis 18 und Allein, Allein.

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1: Antenne AC am Nachmittag hier mit Moritz Freilenhoven. Um 3:15. Ja, und 9.360 Minuten, 156 Stunden oder auch 6,5 Tage. Das ist die Zeit, die man bräuchte, um alle 104 Spiele dieser WM komplett zu gucken. Vorausgesetzt, sie dauern alle nur 90 Minuten. Das ist sehr lang. Dazu kommt auch noch, dass viele Spiele mitten in der Nacht stattfinden. Also wenn man die ganze WM gucken will, wird das gesundheitlich herausfordernd. Und deshalb haben die Apotheken in der Städteregion Aachen Gesundheitstipps rausgehauen. Und ich sag mal so, sie haben das Rad jetzt nicht neu erfunden. Sie schreiben zum Beispiel, lieber Wasser als Bier trinken. Gemüse und Obst sind bessere Snacks als Chips und Co. Oder auch gut auf ausreichend Schlaf und Erholung achten. Ja, liebe Apotheken, ist ja nett gemeint, aber ich glaube, jedem erwachsenen Menschen ist das durchaus klar. Und ja, trotzdem, die wenigsten werden sich dran halten. Aber hey, ich finde, man muss auch nicht immer nur gesund leben. Und man kann auch mal was Dummes machen. Ist es nicht irgendwie auch das, was das Leben lebenswert macht? Auch einfach mal unvernünftig sein. Wäre doch langweilig sonst. Nicht langweilig ist zum Glück unsere Musik. Jetzt aus dem Jahr 87. Fleetwood Mac mit Little Lies.

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1: Mit Thorsten Adolfs. Guten Tag. Auch in Deutschland gibt es immer mehr und auch immer extremere Hitzewellen. Davor warnen Klimaforscher und Wetterexperten schon lange. Trotzdem sind wir immer noch nicht vernünftig auf Extremhitze vorbereitet. Das finden mehr als 150 Institutionen und Verbände aus dem Gesundheitswesen und der Pflege. Sie haben mit Blick auf den Hitzeaktionstag morgen eine gemeinsame Mitteilung veröffentlicht. Danny Hopper aus dem News-Team, Sie warnen vor einem sogenannten Hitzedom.
2: Genau, da bildet sich quasi in der Atmosphäre eine Kuppel, die Hitze über einem bestimmten Gebiet einschließt, die heiße Luft also nicht entweichen kann. Und das Bündnis warnt vor so einem Szenario auch in Deutschland. Von beispielsweise 2 Wochen Höchsttemperaturen bis zu 44 Grad im Rheintal mit überlasteten Rettungsdiensten, überfüllten Notaufnahmen und Pflegeheimen, die evakuiert werden müssten. Dabei könnten innerhalb weniger Tage zehntausende Menschen ums Leben kommen, sagt das Bündnis. Es fordert deshalb, dass die Politik darauf reagiert und einen besseren Hitzeschutz mit in die Krisenvorsorge aufnimmt, damit die Gesundheitsversorgung auch in so einem Fall noch funktioniert.
1: Und was muss aus Sicht des Bündnisses passieren?
2: Also aus Sicht des Bündnisses müssen vor allem ältere, kranke und pflegebedürftige Menschen in Zukunft besser vor Hitzewellen geschützt werden. Dafür sei es wichtig, dass das Gesundheitswesen funktioniere, sprich Krankenhäuser, Praxen und Pflegeeinrichtungen. Hier geht es vor allem auch um die Finanzierung. Es müsse außerdem im Vorfeld klar sein, wer bei solchen Lagen für was zuständig sei, sowohl beim Bund, in den Ländern, aber auch in den Kommunen. Und man müsse dafür sorgen, dass auch die Städte auf Hitzewellen vorbereitet seien, dass es also genug schattige Plätze und Grünflächen gibt, weniger Beton- und Asphaltflächen oder auch genug Brunnen und Trinkmöglichkeiten.
1: Danke, Danny. Und jetzt weitere Meldungen, kurz und kompakt. Die Bundeswehr will ein milliardenschweres Satellitenaufklärungssystem aufbauen. Für das Projekt haben sich laut Handelsblatt 3 Rüstungskonzerne beworben, darunter Rheinmetall. Mit dem Weltraumprojekt, das den Namen Spock trägt, soll sich das Militär ein möglichst genaues Lagebild des Gefechtsfeldes machen können. Das Auftragsvolumen liegt bei rund 5 Milliarden Euro. Der britische Premier Starmer hat die ausländerfeindlichen Proteste im nordirischen Belfast scharf verurteilt. Sie seien schockierend und völlig inakzeptabel, sagte er. Auslöser war ein Messerangriff, für den ein Zuwanderer aus dem Sudan verantwortlich gemacht wird. Er wurde mittlerweile einem Richter vorgeführt. Dem Mann wird versuchter Mord vorgeworfen. In Italien hat ein Bienenschwarm einen Strand in der Nähe von Rimini überfallen. Die Bienen ließen sich zu Tausenden auf einem Sonnenschirm nieder und machten ihn innerhalb weniger Minuten zu einer Art Hauptquartier. Gestochen wurde nach Angaben der Behörden niemand. Einem Bienenzüchter gelang es, den Schwarm wieder vom Strand wegzulocken. Die EU-Chemikalienbehörde warnt vor der sogenannten Ewigkeitschemikalie TFA. Experten haben herausgefunden, dass der Stoff die Fruchtbarkeit beeinträchtigen und ungeborenen Kindern schaden kann. Zu finden ist die Chemikalie zum Beispiel in Unkrautvernichtungsmitteln, in Heiz- und Kühlsystemen oder in der Industrie. Die Behörde empfiehlt dringend eine neue Einstufung des Stoffes. Das Ganze geht jetzt an die EU-Kommission, die auf dieser Grundlage mögliche Einschränkungen prüfen soll. Das Ziel ist es, den Einsatz der Chemikalie in Zukunft deutlich stärker zu begrenzen. Soweit die Meldungen mit Thorsten Adolfs.
3: Das Wetter für Aachen und die Region vor allem bewölkt, heute mit etwas Sonne zwischendurch. Im Laufe des Nachmittags und am Abend kann es dann auch mal regnen. Die Temperaturen liegen bei 16 bis 18 Grad und morgen dann ähnlich wie heute ein wolkiger Tag. Dazu am Nachmittag auch mal ein Schauer bei maximal 18 Grad. Der beste Verkehrsservice hier auf Antenne AC. Vorsicht auf der A4 Köln Richtung Aachen. Zwischen Eschweiler West und dem Aachener Kreuz liegen Metallteile auf der Fahrbahn und geblitzt wird auch auf der A4 Köln Richtung Aachen vor dem Aachener Kreuz. Dann noch in Aachen auf der Trierer Straße in Höhe Driescherhof und der Verlauten-Heidener Straße in Verlautenheide, in Herzogenrath auf der Oststraße in Kohlscheid, in Rötchen auf der Rosenthalstraße und in Stolberg auf der Kockerillstraße. Alle Staus und Blitzer findet ihr in der Antenne AC App und im Web. Und falls ihr noch was gesehen habt, gerne melden unter der 02405 42 56 0. Ihr hört Antenne AC mit Moritz Freidenhoven. Jetzt 3 Hits am Stück für euch. Fairy Tale Con Gone Bad von Sunrise Avenue. Where's My Husband von Ray. Und jetzt als erstes Sting mit einem Song, der auch zur WM passt. Weil der ein oder andere Englishman, der fährt bestimmt auch nach New York.

0: Was ist eigentlich euer Lieblings-WM-Song? Zeit, dass sich was dreht. Forza auf uns. Meiner's Waka Waka von Shakira. Vincent Weiss, der hat jetzt aber auch einen rausgebracht. Kurz für immer heißt der. Und Vincent, warum passt der Song denn zur WM?
1: Mit Kurz für immer habe ich einen Song geschrieben, der Gefühle und Momente, die viel zu schnell vorbeigehen, einfach festhalten will. Und ich freue mich umso mehr, dass das bei der Fußball-WM weitergetragen wird, wenn diese 90 Minuten Spielzeit, die sollen einfach nicht aufhören, wenn man diese Spannung und dieses Gefühl eigentlich viel, viel weitertragen möchte.
0: 2021 hat er schon mal einen Turniersong rausgebracht, damals zur EM mit Johannes Oerding. Die guten Zeiten hieß der.
1: Ich fühle mich natürlich riesig geehrt, dass ich mit Kurz für immer ein zweites Mal ein Fußballturnier musikalisch begleiten darf. Ich wünsche der Mannschaft viel Erfolg und hoffe, dass wir diesmal sehr, sehr lange am Turnier teilhaben dürfen.
0: Ja, diesmal dann gerne den Titel holen. Und den WM-Song gibt's jetzt natürlich auch für euch im besten Mix hier auf Antenne AC. Vincent Weiss mit Kurz für immer.

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0: Taylor Swift mit Opelite hier auf Antenne AC. Jetzt ist 3:30, hören, was los ist hier bei uns von Würsel bis Monschau. Jetzt in den Antenne AC Nachrichten mit Olaf Theissen.
1: Guten Tag. Wegen immer wiederkehrender Fälle von Ruhestörungen und rasenden Autos in Alsdorf rund um die Karl-von-Ossietzky-Straße laufen bei der Aachener Polizei intensive Ermittlungen. Sie hat auf Antenne AC Anfrage hin mitgeteilt, dass es in den letzten 12 Monaten 26 Einsätze im Bereich Annapark und Industriegebiet mit Bezug zur Tuning- und Raserszene gab. Allerdings ändern sich die Orte der Szenetreffen laut Polizei oft. Polizei und Stadt wollen zusammen langfristige Lösungen für Alsdorf entwickeln. Im Fokus stehen vor allem konkrete Verstöße wie illegale Rennen oder vermeidbarer Fahrzeuglärm. Aber nicht jeder, der sich für Fahrzeugtuning interessiere oder an solchen Treffen teilnehme, falle durch Fehlverhalten auf, heißt es. Bessere Bedingungen für selbstständige Fachkräfte und Ausbildung hat die Aachener Handwerkskammer heute bei ihrer Vollversammlung gefordert. Denn in den nächsten 10 Jahren stünden rund 6.000 Betriebsübergaben an. Die Kammer verlangt dafür weniger Bürokratie und schnellere Verfahren bei den Verwaltungen. Außerdem müsse die soziale Absicherung von selbstständigen Frauen in Schwangerschaft und Mutterschutz optimiert werden. Um den Fachkräftemangel zu bekämpfen, brauche es schnellere Anerkennungsverfahren für internationale Fachkräfte. Die Apotheker in Aachen und der Städteregion weisen auf Gesundheitsrisiken durch lange Fußballnächte bei der Weltmeisterschaft ab morgen hin. Wegen der Zeitverschiebung laufen viele Spiele erst spät abends oder nachts und das dabei durcheinandergebrachte Schlafverhalten sowie Alkoholkonsum und unregelmäßige Mahlzeiten könnten vor allem für Menschen mit chronischen Erkrankungen problematisch werden. Besondere Vorsicht sei wegen eventueller Wechselwirkungen bei der Kombination von Alkohol und Medikamenten geboten. Gleich 3:58. Soweit die Meldungen. Ich bin Olaf Theissen.
0: Das Wetter für Aachen und die Region. Jetzt am Nachmittag Regen hier bei uns. Der kommt und geht in den nächsten Stunden. Die Temperaturen liegen bei 16 bis 18 Grad. Die Nacht wird bewölkt mit einzelnen Schauern. Und morgen, ähnlich wie heute, ein wolkiger Tag. Dazu Regen am Nachmittag bei maximal 18 Grad. Der beste Verkehrsservice hier auf Antenne AC. Keine Staus, aber es wird geblitzt. Unter anderem auf der A4 Köln Richtung Aachen vor dem Aachener Kreuz. In Aachen auf der Trierer Straße in Höhe Driescherhof und auf dem Fettschauerweg in Richterich. In Herzogenrath auf der Oststraße in Kohlscheid. In Stolberg, Breinigerberg und der Kockerillstraße und in Würseln auf der Aachener Straße. Das waren nicht alle Blitzer. Die findet ihr in der Antenne AC App und im Web. Und falls ihr noch was gesehen habt, gerne melden unter der 02405 42 56 0.
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0: Ihr hört Antenne AC mit Moritz Fralnoven. Jetzt ein Song aus dem Jahr 2000 von Anastasia. Die habe ich mal live gesehen, weil die einfach so in der Allianz Arena aufgetreten ist, als ich da war für ein Bayern-Spiel. Keine Ahnung warum, aber der Song ist super. I'm out of love. Schönen Nachmittag.

0: Antenne AC hier mit Moritz Freidenhofen. Um genau 15.43 Uhr. Und es gibt ja viele Dinge aus den 90ern, die mittlerweile zurückgekommen sind. Baggy-Hosen, Polaroid-Bilder, schmale Sonnenbrillen und jetzt auch die Sommerkirmes in Eschweiler. Die gab es zum letzten Mal Mitte der 90er und ist jetzt wieder da, vom 3. bis zum 6. Juli. Mit allem, was dazu gehört, sagt Veranstalter Frank Roos.
1: Ganz traditionell, klassisch, Autoscooter und Raupenbahn sind Highlights, die man schon aus Kindheitserinnerungen kennt. Und gerade bei der Peter- und Paul-Kirmes traditionell ist man hier immer Autoscooter und Raupenbahn auf dem Marktplatz gefahren.
0: Auch Eschweilers Bürgermeister Patrick Nowicki wird da nostalgisch.
2: Ich bin ja auch schon ein bisschen älter und kann mich in der Jugend noch erinnern, in der Innenstadt gewesen zu sein auf der Kirmes. Und das war immer eine ganz tolle Zeit und da waren ganz viele Leute zusammen. Und das ist so ein schönes Miteinander, wie es in Eschweiler halt gelebt wird. Und das zeigt so eine Kirmes immer.
0: Ja, Sommer und Kirmes. Ich meine, was will man auch mehr? Gute Musik wäre vielleicht noch eine Idee. Zum Glück hört ihr ja Antenne AC. Und jetzt gibt's drei Hits am Stück für euch im besten Mix. Erst Bittersweet Symphony von Verve, dann Blessings von Calvin Harris und Clementine Douglas und dann My Life Would Suck Without You von Kelly Clarkson.

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1: Mit Ralf Bosse. Fußball erlebt in Nordamerika kurz vor der Weltmeisterschaft einen regelrechten Boom. Nach aktuellen Studien verfolgen inzwischen mehr als 136 Millionen Menschen in den USA, Kanada und Mexiko regelmäßig diesen Sport. Als wichtiger Treiber gilt Lionel Messi, der seit seinem Wechsel in die amerikanische Liga für volle Stadien und Rekordeinschaltquoten sorgt. Die FIFA erwartet zur WM ein Rekordinteresse für das Turnier, erstmals mit 48 Nationen.
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2: Mit Thorsten Adolfs. Guten Tag. Sie wird bei der Unkrautvernichtung eingesetzt, kommt aber auch bei Heiz- und Kühlsystemen zum Einsatz. Die Ewigkeitschemikalie Trifluoressigsäure, kurz TFA. Die EU-Chemikalienbehörde hat den Stoff jetzt nochmal genauer unter die Lupe genommen und sie kommt zu dem Schluss, dass er schädlich ist. Er hat demnach Auswirkungen bei der Fortpflanzung. Danny Hopper aus dem News-Team mit den Einzelheiten.
3: TFA wird viel in der Industrie eingesetzt und gehört zu den sogenannten PFAS-Chemikalien. Die sind wasser- und fettabweisend und stecken deshalb in vielen Alltagsprodukten wie beschichteten Pfannen, Funktionskleidung, Imprägniersprays und Einwegverpackungen. Sie sind biologisch nicht abbaubar und breiten sich deshalb ungehindert im gesamten Wasserkreislauf aus und damit auch in Böden, Flüssen, Grundwasser und Trinkwasser. Deshalb heißen sie auch Ewigkeitschemikalien. Zu TFA sagt die EU-Chemikalienbehörde jetzt, dass der Stoff die Fruchtbarkeit beeinträchtigen könnte. Außerdem könne er Schäden bei ungeborenen Kindern verursachen. Aktivisten fühlen sich durch diese Einschätzung bestätigt. Wissenschaftler warnen schon seit 2 Jahren vor dem Stoff, sagen sie. Schon Ende März hatte die EU-Chemikalienbehörde ein weitreichendes Verbot von Ewigkeitschemikalien empfohlen, allerdings mit einigen Ausnahmen. Denn Forschungen deuten darauf hin, dass einige der Chemikalien nicht nur die Fruchtbarkeit verringern, sondern auch Krebs erzeugen und die Leber und das Immunsystem schädigen können.
2: Und jetzt weitere Nachrichten in der Zusammenfassung. US-Präsident Trump schickt neue Drohungen Richtung Iran. Das Land habe zu lange gebraucht, um einen, wie er es nennt, großartigen Deal auszuhandeln. Jetzt müsse der Iran die Konsequenzen tragen, schrieb Trump auf seiner Plattform Truth Social. Die USA und der Iran hatten sich in der vergangenen Nacht trotz Waffenruhe und laufenden Verhandlungen über ein Kriegsende in der Golfregion wieder gegenseitig angegriffen. Die Grünen ärgern sich über das Bundeswirtschaftsministerium. Parlamentarische Anfragen, die nach einer Woche beantwortet sein müssten, würden erst nach 6 Wochen und 7 Bitten um Fristverlängerung beantwortet, sagte Grünen-Fraktionsvize Audretsch. Er vermute, dass das deshalb so viel Zeit in Anspruch nehme, weil die Gesetze aus dem Haus von Ministerin Reiche teilweise widersprüchlich seien, so Audretsch. China hat im Mai deutlich mehr Autos exportiert. Die Nachfrage auf dem heimischen Markt ging dagegen weiter zurück. Nach Angaben des Autoherstellerverbandes wurden rund 809.000 Fahrzeuge ausgeführt. Das war im Vergleich zum Vorjahreszeitraum ein Plus von 73%. In Kiel ist am Nachmittag ein Teil eines Kreuzfahrtschiffs evakuiert worden. Dort hatten bei einer Lieferung Sprengstoffdetektoren angeschlagen. Nach Bildinformationen ist ein LKW, der Waren zum Kreuzfahrtschiff anliefern sollte, bei einer Sicherheitskontrolle aufgefallen. Auf Europaletten sei etwas höchst Verdächtiges gefunden worden, heißt es. Laut Polizei wurde die linke Seite der Mein Schiff Relax geräumt. Experten vom Kampfmittelräumdienst sind gerade vor Ort und untersuchen die Lage. Der Bereich rund um den Kai ist zurzeit gesperrt. Der Verkehr wird umgeleitet. Das waren die Nachrichten mit Thorsten Adolfs.
4: Das Wetter für Aachen und die Region jetzt am Nachmittag. Regen und Wolken im Wechsel hier bei uns. Die Temperaturen liegen weiter bei 16 bis 18 Grad. Die Nacht wird dann bewölkt mit einzelnen Schauern. Und morgen, ähnlich wie heute, ein wolkiger Tag. Dazu Regen am Nachmittag bei maximal 18 Grad. Der beste Verkehrsservice hier auf Antenne AC, keine Staus, aber es wird geblitzt, unter anderem auf der A4 Köln Richtung Aachen vor dem Aachener Kreuz, in Aachen auf der Friedrich-Ebert-Allee und der Peterstraße, in Eschweiler auf der Altenhovener Straße, in Rötchen auf der Rosenthalstraße und in Würseln auf der Aachener Straße. Alle Staus und Blitzer findet ihr in der Antenne AC App und im Web. Und falls ihr noch was gesehen habt, gerne melden unter der 02405 42 56 0. Jetzt gibt's 3 Hits am Stück für euch. Red Eyes von Loy als erstes, danach Wind of Change von den Scorpions und dann Michael Schulte mit 5 AM.

0: Antenne AC am Nachmittag hier mit Moritz Frei-Altenhofen.
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0: Der weiße Hai, Jurassic Park, Indiana Jones. Was ist euer Lieblingsfilm von Steven Spielberg? Vielleicht ja bald sein neuer. Diese Woche kommt Disclosure Day, der Tag der Wahrheit, in die Kinos. Und deshalb gibt's jetzt den Filmcheck mit Jörg Albrecht.
2: Warum sollte er ein so riesiges Universum erschaffen? Und das nur für uns?
3: Richtig gute Frage. Nicht nur für eine Nonne. Egal ob gläubig oder nicht. Bestimmt jeder hat sich genau das schon gedacht. In einem so riesigen Universum muss es außer uns doch noch anderes Leben geben. Einer, der sich da absolut sicher ist, war schon immer Steven Spielberg.
4: I am much more inclined now than I was when I made Close Encounters. To really believe that we're not the only intelligent civilization in the universe.
3: Noch mehr als damals, als er Unheimliche Begegnung der dritten Art gedreht hat, tendiere er dazu, so Spielberg, dass wir nicht die einzige intelligente Zivilisation im Universum sind. Unheimliche Begegnung der dritten Art. E.T., Krieg der Welten. Aliens ziehen sich durch Spielbergs Filmschaffen. Jetzt auch in Disclosure Day, der Film, in dem die Wahrheit endlich aufgedeckt wird.
5: Diese 79-jährige Terrorkampagne voller Lügen muss enden.
6: Was wirst du tun?
7: Ich enthülle es.
3: 79 Jahre, wir rechnen kurz und landen im Jahr 1947, in dem ein UFO in Roswell abgestürzt sein soll. Man stelle sich vor, was los wäre, wenn wir wüssten, dass Aliens existieren.
8: Die menschliche Rasse wird nicht akzeptieren, was wir wissen.
9: Sie müssen ihn aufhalten.
10: Was mache ich jetzt?
3: Fragt sich Josh O'Connor als Whistleblower Daniel, weil er und eine von Emily Blunt gespielte Journalistin ihr Wissen nicht länger für sich behalten wollen, will man sie zum Schweigen bringen.
11: Sie dürfen nicht zum Haus zurückgehen.
12: Die haben sie gefunden. Ich weiß nicht, wer sie sind, aber die werden sie umbringen.
3: Disclosure Day ist kein Alien-Invasionsfilm wie Krieg der Welten, sondern ein lupenreiner, spannender Verschwörungsthriller mit Akte X-Touch. Spielberg kann es eben immer noch.
0: Und morgen läuft der Film um 19:30 im Kapitol in Aachen. Wir haben 2x2 Tickets für euch. 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

0: Halb fünf hören, was los ist hier bei uns von Barsweiler bis Stolberg. Jetzt in den Antenne AC-Nachrichten mit Olaf Theissen.
1: Guten Tag. In Aachen und der Region laufen morgen größere Warnstreiks in der hiesigen Süßwarenindustrie. Ab 6 Uhr wollen die Beschäftigten die Arbeit niederlegen. Betroffen sind laut der Gewerkschaft NGG die Unternehmen Lind und Lamberts in Aachen, das Werk von Biscuit International in Eschweiler sowie Solent und Bongelati in Übach-Palenberg. Die Streikenden treffen sich zu einer Kundgebung auf dem Bendplatz. Anlass ist die zuletzt gescheiterte zweite Runde der Tarifverhandlungen, bei denen die Vorstellungen von Arbeitgebern und NGG noch weit auseinander lagen. Am 30. Juni wird weiterverhandelt. Wegen immer wiederkehrender Fälle von Ruhestörung und rasenden Autos in Alsdorf rund um die Karl-von-Ossietzky-Straße laufen bei der Aachener Polizei intensive Ermittlungen. Sie hat auf Antenne AC-Anfrage hin mitgeteilt, dass es in den letzten 12 Monaten 26 Einsätze im Bereich Anna-Park und Industriegebiet mit Bezug zur Tuning- und Raserszene gab. Allerdings ändern sich die Orte der Szene-Treffen oft. Polizei und Stadt wollen zusammen langfristige Lösungen für Alsdorf entwickeln. Im Fokus stehen vor allem konkrete Verstöße wie illegale Rennen oder vermeidbarer Fahrzeuglärm. Aber nicht jeder, der sich für Fahrzeugtuning interessiere oder an solchen Treffen teilnehme, falle durch Fehlverhalten auf, heißt es. Nach wie vor ist unklar, wann das neue Hallenbad in Herzogenrath-Kohlscheid für alle geöffnet wird. Der laufende Probebetrieb könnte Ende des Monats erweitert werden. Aktuell testet das Gesundheitsamt im Nichtschwimmerbecken noch die Wasserqualität. Die Ergebnisse sollen laut der Stadt in knapp 3 Wochen vorliegen. Parallel dazu muss das Becken noch von der Bauaufsicht abgenommen werden. Danach können auch Schulen das Nichtschwimmerbecken testen. Baumängel und Probleme mit den Handwerksfirmen haben zu den Verzögerungen geführt. 4:30 jetzt. Soweit die Meldungen. Ich bin Olaf Theissen.
0: Das Wetter für Aachen und die Region aktuell größtenteils trocken. Am Abend kann es aber noch mal stärker regnen. Die Temperaturen liegen bei 16 bis 18 Grad. Die Nacht wird dann bewölkt mit einzelnen Schauern und morgen wolkig. Dazu Regen am Nachmittag bei maximal 18 Grad. Der beste Verkehrsservice hier auf Antenne AC, keine Staus. Aber es wird geblitzt, unter anderem auf der A4 Köln Richtung Aachen vor dem Aachener Kreuz. Dann noch in Aachen auf der Trierer Straße in Höhe Driescherhof und der verlauten Heidener Straße. In Eschweiler auf der Altenhovener Straße, in Herzogenrath auf der Oststraße in Kohlscheid und in Stolberg-Breinigerberg. Das waren nicht alle Blitzer, die findet ihr in der Antenne AC App und im Web. Und falls ihr noch was gesehen habt, gerne melden unter der 02405 42 56 0.
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0: Und jetzt kommt ein Song, bei dem ich immer an den Film Könige der Wellen denken muss. Da geht's um surfende Pinguine. Und ich liebe diesen Film, ich liebe diesen Song. You Get What You Give von den New Radicals. Hier auf Antenne AC am Nachmittag mit Moritz Frei-Altenhofen.

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Antenne AC am Nachmittag hier. Jetzt gleich gibt's Raw von Katy Perry. Und morgen am Abend fängt ja die WM schon an. Am Sonntagabend ist das erste Deutschlandspiel. Aber bei all dem Gerede über die Nationalmannschaft, da kommt mir die Alemannia viel zu kurz. Die haben nämlich jetzt einen neuen Keeper für die Saison verpflichtet. Und es ist nicht Fotios Pseftis, der Mann, der letzte Rückrunde ausgeliehen war und es gut gemacht hat. Nein, Stefan Bajic kommt vom französischen Erstligisten Straßburg. Die Alemannia hat jetzt eben auch offiziell verkündet, dass Pseftis nicht bleiben wird. Ist ein guter Junge, der wird seinen Weg gehen, aber ich glaube, Bajic ist auch besser. Der war bei Straßburg zwar nur Backup, aber ist ein richtig guter Keeper, wenn ich mir die Vita angucke. Der ist 24, wurde bei Saint-Étienne ausgebildet und hat schon einige Erst- und Zweitligaspiele gemacht. Wir bleiben auf jeden Fall gespannt. Azuzi darf gerne so weiterarbeiten. Dann sehe ich für nächste Saison auch deutlich eher Aufstiegsrennen als Abstiegskampf.

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1: Mit Thorsten Adolfs. Guten Tag. Immer mehr von uns nutzen Streaming-Dienste und arbeiten im Homeoffice. Damit das klappt, braucht es natürlich ein schnelles und stabiles Internet. Der Glasfaserausbau wird deshalb immer wichtiger und darum hat das Bundeskabinett heute eine Reform des Telekommunikationsgesetzes auf den Weg gebracht. Man wolle Glasfaser in jedes Gebäude und in jede Wohnung bringen, sagte Bundesdigitalminister Wildberger. Danny Hopper aus dem News-Team, woran hapert es denn oft noch?
2: Oft daran, dass die Glasfaserverkabelung am Haus endet und nicht im Haus. Das ist zum Beispiel für Bewohner von Mehrfamilienhäusern ärgerlich. Für sie soll es durch die Reform jetzt einfacher werden, schnelles Internet zu bekommen. Denn Gebäudeeigentümer sollen den Anschluss nicht mehr verhindern können. Der neue Gesetzentwurf sieht vor, dass Telekommunikationsunternehmen ein Recht auf Vollausbau erhalten sollen. Das heißt, sie dürfen unter bestimmten Bedingungen im gesamten Gebäude Glasfaser verlegen.
1: Das ist aber noch nicht alles. Es soll durch die Reform auch mehr Wettbewerb geben.
2: Genau, in dem Gesetzentwurf steht, dass Telekommunikationsunternehmen diskriminierungsfrei Zugang zu bestehenden gebäudeinternen Netzen erhalten. Heißt übersetzt, wenn in einem Mehrfamilienhaus zum Beispiel Vodafone Glasfaser verlegt hat, bedeutet das in Zukunft nicht unbedingt, dass alle Bewohner auch nur Vodafone nehmen müssen, sondern zum Beispiel auch die Telekom wählen können. Denn mit dem neuen Gesetz soll es leichter werden, dass auch andere Anbieter vorhandene Leitungen der Konkurrenz im Haus mitnutzen dürfen.
1: Danke, Danny. Und jetzt weitere Meldungen im Überblick. Die Spitzen der Regierungskoalition loten heute Abend aus, welche Gemeinsamkeiten es mit Arbeitgebern und Gewerkschaften gibt, um Reformen in Deutschland durchzusetzen. Im Mittelpunkt soll der Arbeitsmarkt stehen. Es soll aber auch um Reformen im Sozialbereich, bei den Steuern und um den Bürokratieabbau gehen. Für das Treffen im Kanzleramt sind 3 Stunden angesetzt. Die Online-Petition für eine Nominierung des Komikers Harpe Kerkeling zum Bundespräsidenten haben mehr als 20.000 Menschen unterstützt. Der Aufruf richtet sich an die Fraktionsspitzen von Union, SPD, Grünen und Linken im Bundestag. Kerkeling habe bewiesen, dass er tiefe Besitze, heißt es zur Begründung. Seine Rede in der Gedenkstätte Buchenwald im April habe viele erschüttert und gleichzeitig inspiriert. Im Skandal um den verstorbenen US-Sexualstraftäter Jeffrey Epstein hat sich jetzt auch Microsoft-Gründer Bill Gates den Fragen von Abgeordneten gestellt. In den zuletzt veröffentlichten Epstein-Akten war neben vielen anderen Prominenten auch Gates' Name aufgetaucht. Wenn Minderjährige mit E-Scootern unterwegs sind und einen Unfall verursachen, dann kann es richtig teuer werden. Prinzipiell darf man in Deutschland ab 14 Jahren E-Scooter fahren. Bei Leihrollern sieht das aber anders aus. Da haben die Anbieter meistens ihr eigenes Mindestalter von 18 Jahren festgelegt. Nach Angaben der R&V-Versicherung muss für die Nutzung ein eigener Account angelegt werden. Wer sich Zugang über Accounts von Eltern oder Freunden verschafft, verstößt gegen die Regeln, so die Versicherung. Im Schadensfall zahlt die Haftpflichtversicherung dann zwar erst einmal, sie kann sich aber einen Großteil des Geldes zurückholen. Wenn fremde Accounts genutzt wurden. Dann können bis zu 5.000 Euro fällig werden. Dazu kämen oft noch Reparaturkosten oder Gebühren vom Anbieter, heißt es. Soweit die Meldungen mit Thorsten Adolfs.
3: Das Wetter für Aachen und die Region aktuell größtenteils trocken, auch nochmal mit Sonne. In einer halben Stunde wird es aber wahrscheinlich wieder anfangen, in weiten Teilen zu regnen. Die Temperaturen liegen bei 16 bis 18 Grad. Auch in der Nacht dann vereinzelt Schauer und morgen ähnlich wie heute bewölkt mit Regen am Nachmittag bei maximal 18 Grad. Der beste Verkehrsservice hier auf Antenne AC, keine Staus, aber es wird geblitzt. Unter anderem auf der A4 Köln Richtung Aachen vor dem Aachener Kreuz. Dann auch in Aachen auf dem Hergenrather Weg und der Karmeliterstraße in Herzogenaurach. Rad auf der Oststraße in Kohlscheid und in Monschau auf der Malmedia-Straße in Kalterherberg. Alle Staus und Blitzer findet ihr in der Antenne AC-App und im Web und eure Blitzermeldungen an die 02405 42 56 0. Vielen Dank fürs Melden. Antenne AC hier mit Moritz Freilenhoven und jetzt 3 Hits am Stück. Erst Turn the Lights Off von Kado, dann Baby One More Time von Britney Spears und Lola Young mit Messi. Was?

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1: Guten Tag. In Aachen und der Region laufen morgen größere Warnstreiks in der Süßwarenindustrie. Ab 6 Uhr wollen die Beschäftigten die Arbeit niederlegen. Betroffen sind laut der Gewerkschaft NGG die Unternehmen Lindt und Lamberts in Aachen, das Eschweiler Werk von Biscuit International sowie Solent und Bon Gelati in Übach-Palenberg. Die Streikenden treffen sich außerdem zu einer Kundgebung auf dem Bendplatz in Aachen. Anlass der Streiks ist die zuletzt gescheiterte zweite Runde der Tarifverhandlungen, bei denen die Vorstellungen von Arbeitgebern und NGG noch weit auseinanderlagen. Am 30.06. wird weiter verhandelt. In den nächsten Tagen gibt es Änderungen auf den Autobahnen hier bei uns. Auf der A44 Richtung Aachen und Lüttich ist morgen die Ausfahrt Bruchweiden zwischen 9 und 13 Uhr gesperrt. Donnerstag und Freitag wird da der Verkehr auch von 9 bis 15 Uhr um eine Spur verengt, am Samstag von 9 bis 13 Uhr. Grund sind Reinigungs- und Markierungsarbeiten. Auf der A4 zwischen Merzenich und Elsdorf geht es voran. Die Sanierung in Richtung Köln ist fertig. Ab kommender Nacht wird der Verkehr auf die neue Fahrbahn umgeleitet. Die Sanierung der Gegenrichtung, also Richtung Aachen, folgt in den nächsten Wochen und soll bis Mitte Juli fertig werden. Der ATSV Alemannia Aachen hat nachher seine Jahreshauptversammlung in der Aula des Einhard-Gymnasiums. Dabei würde es voraussichtlich eher unspektakulär zugehen. Ab 19 Uhr werden der Verwaltungsrat und der Ehrenrat neu gewählt. Außerdem steht eine Nachwahl für den Wahlausschuss auf der Tagesordnung. Gleich 17:30. Soweit die Meldungen. Ich bin Olaf Theissen.
0: Das Wetter für Aachen und die Region: in Teilen regnet es jetzt gleich noch mal kurz, danach erstmal wieder trocken und dann gibt es gegen 21 Uhr wahrscheinlich noch mal einen kurzen Schauer. Auch in der Nacht dann immer mal wieder Regen und morgen ähnlich wie heute bewölkt mit vereinzelten Schauern bei maximal 18 Grad. Der beste Verkehrsservice hier auf Antenne AC: Vorsicht! Auf der A4 Aachen Richtung Köln zwischen Weißweiler und Langerwehe liegen Gegenstände auf der Fahrbahn. Und geblitzt wird auch unter anderem auf der A4 Köln Richtung Aachen vor dem Aachener Kreuz. In Aachen auf der Krefelder Straße in Höhe Burger King steht ein Stativ, versteckt unter einem Tarnnetz in Richtung Würselen, meldet Frank aus Haaren. Ansonsten noch in Eschweiler auf der Aldenhovener Straße, in Herzogenrath auf der Oststraße in Kohlscheid und in Rötchen auf der Rosenthalstraße. Alle Staus und Blitzer findet ihr in der Antenne AC App und im Web, und eure Blitzermeldungen gerne an die 02405 42 56 0. Vielen Dank fürs Melden.
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0: Ihr hört Antenne AC mit Moritz Frallenhoven. Jetzt für euch Con Calma von Daddy Yankee im besten Mix.

Antenne hat sie hier mit Moritz Fraldenhoven. Und wo werdet ihr die WM gucken? Im Garten beim Grillen, in der Bar oder Kneipe mit Freunden? Bei euch zu Hause? Ich muss sagen, ich habe richtig Bock drauf. Morgen Abend ist schon Eröffnungsspiel Mexiko-Südafrika und viel wichtiger natürlich Sonntag 19 Uhr Deutschland-Curaçao. Ich gucke es mit Freunden bei Freunden in Köln, aber einige Spiele werde ich definitiv auch bei größeren Public Viewings in Aachen schauen. Meine Go-To-Fußball-Kneipe ist da das Ocean in der Pondstraße, aber gibt auch noch andere sehr gute Läden hier. Und zu meinem und eurem Glück haben wir auf Antenne AC eine Karte mit einigen Public Viewing Spots in Aachen. Schaut da doch einfach mal rein und vielleicht sehen wir uns ja sogar, wenn Deutschland den Titel holt. Jetzt erstmal The Reason von Hoobastank, dann X and O's von L King und dann noch Number One von Nico Santos hier auf Antenne AC im besten Mix.

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1: Mit Thorsten Adolfs. Guten Abend. In einer guten Stunde wird es spannend im Kanzleramt. Dann wollen die Spitzen der Koalition mit Vertretern der Gewerkschaften und der Arbeitgeber über die anstehenden Reformen im Land beraten. Und die betreffen uns alle. Es geht um den Arbeitsmarkt, Sozialreformen, Steuern und Bürokratieabbau. Danny Hopper aus dem News-Team. Für die Bundesregierung geht es damit jetzt in die heiße Phase.
2: Auf jeden Fall. Am 1. Juli kommt ja der Koalitionsausschuss zusammen, um die Eckpunkte für das große Reformpaket zu beschließen. Und bis dahin dürfte es noch einiges zu klären geben. Schon heute Abend wird es wohl knirschen. Die Arbeitgeber tun sich mit der steigenden Rente trotz des mangelnden Wirtschaftswachstums schwer. Die Gewerkschaften werfen der Bundesregierung dagegen vor, den Fokus aufs Sparen und Kürzen zu legen. Konkret geht es da zum Beispiel um Einschnitte bei der Krankenversicherung oder auch dem Ende des 8-Stunden-Tags. Was man davon hält, durfte Bundeskanzler Merz ja schon vor kurzem beim Gewerkschaftstag erfahren. Da gab es für ihn Buhrufe und Pfiffe.
1: Auch in der Koalition gibt es ja viele Differenzen und Streit bei einigen Punkten. Im Vorfeld hat man jetzt noch mal versucht, Einigkeit zu demonstrieren.
2: Ja, Union und SPD haben nochmal Kompromissbereitschaft beschworen. Man brauche weniger rote Linien, sagte Unionsfraktionschef Spahn gestern. SPD-Fraktionschef Mirsch betonte, Deutschland sei immer gut gewesen, wenn Politik, Arbeitgeber und Gewerkschaften in schwierigen Zeiten zusammengestanden hätten. Blöd nur, dass mittendrin ein Bericht der RP erschienen ist, der zeigt, dass hinter den Kulissen offenbar viel Frust herrscht. Demnach soll Merz der SPD eine Blockadehaltung vorgeworfen haben. Und auch zu dem Treffen heute soll er gesagt haben, dass er sich nicht allzu viele Hoffnungen mache. Zuversicht klingt natürlich anders.
1: Dankeschön, Danny. Und jetzt weitere Themen im Überblick. In einem Streit über teure Corona-Masken droht dem Bund eine Zahlungspflicht von fast 500 Millionen Euro. Dieses Geld fordert ein Hamburger Textilhändler vor dem Bonner Landgericht. Der Händler sagt, es liege eine Art Kaufvertrag für die Masken vor. Die Firma beruft sich auf Telefonate und Mails mit dem damaligen Bundesgesundheitsminister Spahn und mit Beamten des Ministeriums. Der Bund behauptet dagegen, dass damals kein Vertrag zustande gekommen sei. Kanzler Merz sieht nach dem Scheitern des deutsch-französischen Kampfflugzeugs eine Chance für die deutsche Rüstungsindustrie. Man eröffne der Industrie neue Möglichkeiten, beim Bau moderner Kampfflugzeuge auf anderem Wege voranzukommen, sagte er bei der Internationalen Luft- und Raumfahrtausstellung in Berlin. Ein Sprengstoffalarm hat den Betrieb auf dem in Kiel liegenden Kreuzfahrtschiff Mein Schiff Relax für rund 2 Stunden lahmgelegt. Bei der Lieferung von 4 Paletten schlugen die Sprengstoffdetektoren an. Mittlerweile gibt es Entwarnungen, die Ware selbst sei unverdächtig. Es könne aber sein, dass sich an Paletten Reste von Sprengstoff befunden hätten, sagt die Polizei. Kurz vor dem Start der Fußball-WM sorgen vor allem Themen, die direkt nichts mit Fußball zu tun haben, für Schlagzeilen. Die US-Regierung hat jetzt begründet, warum FIFA-Schiedsrichter Artan aus Somalia nicht einreisen durfte. Demnach soll er Verbindungen zu mutmaßlichen Mitgliedern von Terrororganisationen haben. Bei der Rückkehr in seine Heimat wurde der Schiedsrichter von seinen Landsleuten begeistert empfangen. Den Fans rief er zu, dass er bei der nächsten WM auf jeden Fall dabei sein werde. Das waren die Nachrichten mit Thorsten Adolfs.
3: Das Wetter bei uns in NRW heute Abend weiter wechselhaft, bewölkt und vereinzelt auch Regen möglich. In der Nacht geht es dann auch genauso weiter bei 5 bis 9 Grad. Donnerstag, morgen, da sieht es auch den ganzen Tag grau und regnerisch aus bei 17 bis 19 Grad Höchsttemperatur. Die Staus ab 1/4 Stunde Zeitverlust. A1 Osnabrück-Dortmund zwischen Münster-Nord und Ascheberg 4 Kilometer 15 Minuten. A4 Olpe-Aachen zwischen Kreuz-Köln-Ost und Köln-Eifeltor 4 Kilometer 1/4 Stunde. A43 Münster-Recklinghausen zwischen Kreuz-Münster-Süd und Senden 5 Kilometer 1/2 Stunde dauert's. A46 Düsseldorf-Heinsberg zwischen Neuss-Üdesheim und Neuss-Hafen 4 Kilometer 35 Minuten. A59 Bonn-Köln zwischen Spich und Flughafen Köln-Bonn 4 Kilometer 17 Minuten. Und A555 Bonn-Köln zwischen Köln-Godorf und Kreuz-Köln-Süd. 3 Kilometer, 1/4 Stunde dauert es da auch.
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3: Einen schönen Mittwochabend euch. Morgen geht's ja los mit der Fußball-WM. Wir stimmen uns drauf ein, gleich mit dem offiziellen Song zur WM von Shakira und Burna Boy. Dai Dai heißt ja auch sowas wie los geht's, ne? Ja, so ist es. Gleich gibt's die Nummer. Vorher noch Imani, Don't Be So Shy. Und hier 80er-Kulthit von Culture Club. Karma Chameleon. Hier ist Thomas Wagner. Hello, guten Abend euch.

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0: 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Mit Olaf Theissen, hallo. Wegen immer wiederkehrender Fälle von Ruhestörung und rasenden Autos in Alsdorf rund um die Karl-von-Ossietzky-Straße laufen bei der Aachener Polizei intensive Ermittlungen. Ihr hattet uns darauf hingewiesen, wir haben dann bei der Polizei nachgefragt. Demnach hatte die Polizei in den letzten 12 Monaten 26 Einsätze im Bereich Annapark und Industriegebiet mit Bezug zur Tuning- und Raserszene. Allerdings ändern sich die Orte der Szenetreffen wohl oft. Polizei und Stadt wollen zusammen langfristige Lösungen für Alsdorf entwickeln. Im Fokus stehen vor allem konkrete Verstöße wie illegale Rennen oder vermeidbarer Fahrzeuglärm. Aber nicht jeder, der sich für Fahrzeugtuning interessiere oder an solchen Treffen teilnehme, falle durch Fehlverhalten auf, heißt es. Die Gewerkschaft NGG hat uns heute angekündigt, dass morgen Streiks laufen in der heimischen Süßwarenindustrie. Ab 6 Uhr wollen die Beschäftigten die Arbeit niederlegen. Betroffen davon sind die Unternehmen Lindt und Lamberts in Aachen, das Werk in Eschweiler von Biscuit International sowie Solent und Bon Gelati in Übach-Palenberg. Die Streikenden treffen sich außerdem von morgens an bis zum Mittag zu einer Kundgebung auf dem Bendplatz in Aachen. Anlass für die Warnstreiks ist die zuletzt gescheiterte zweite Runde der Tarifverhandlungen. Wer auf den Autobahnen hier bei uns oft unterwegs ist, muss sich auf Änderungen einstellen. Auf der A44 Richtung Aachen und Lüttich ist morgen die Ausfahrt Bruchweiden zwischen 9 und 13 Uhr gesperrt. Donnerstag und Freitag wird da der Verkehr auch von 9 bis 15 Uhr um eine Spur verengt, am Samstag von 9 bis 13 Uhr. Grund sind Reinigungs- und Markierungsarbeiten. Auf der A4 zwischen Merzenich und Elsdorf geht's voran. Die Sanierung in Richtung Köln ist fertig. Ab kommender Nacht wird der Verkehr auf die neue Fahrbahn umgeleitet. Die Sanierung der Gegenrichtung folgt dann in den nächsten Wochen und soll bis Mitte Juli fertig werden. Das war der Tag in Aachen und der Region. Ich bin Olaf Theissen. Das Wetter in der Nacht wechselnd bewölkt, bei tiefstens 9 bis 4 Grad sind vereinzelt Schauer drin. Morgen wird es laut Meteo Aachen wolkig, bei höchstens 14 bis 18 Grad und nachmittags sind wieder einzelne Schauer möglich. Am Freitag wohl bedeckt mit etwas leichtem Regen, dazu maximal 16 bis 20 Grad. Und für Samstag erwartet unser Wetterpartner einen meist trockenen Sonne-Wolken-Mix bei bis zu 22 Grad. Die Verkehrslage geblitzt wird unter anderem noch in Aachen auf der Trierer Straße in Höhe Drischer Hof und in Richterich am Fetschauer Weg, in Stolberg auf der L12 Breiniger Berg und in Monschau Kalter Herberg auf der B399 Malmedier Straße. 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
1: Mittwochabend schon wieder, Hälfte der Woche ist durch. Check, hier ist Thomas Wagner. Hello. Baby.

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0: Der Mittwochabend mit Thomas Wagner hier. Einen schönen euch. Ich habe neue Musik am Start für euch jetzt hier. Einer von den beiden würde ja schon reichen für einen Top-Hit und um die Tanzfläche damit voll zu kriegen. Ne? Jetzt haben sie aber einen gemeinsamen neuen Song. Jennifer Lopez und David Guetta. Und der Titel klingt auch genauso, wie man ihn sich vorstellt, wenn man an die beiden Namen denkt. Also Jennifer Lopez, David Guetta. Er klingt nach Sommer, gute Laune, Beats und einfach aufspringen wollen und tanzen. Hier ist die neue Nummer.
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1: Mit Thorsten Adolfs. Guten Abend. Sie wird bei der Unkrautvernichtung eingesetzt, kommt aber auch bei Heiz- und Kühlsystemen zum Einsatz. Die Ewigkeitschemikalie Trifluoressigsäure, kurz TFA. Die EU-Chemikalienbehörde hat den Stoff jetzt nochmal genauer unter die Lupe genommen und sie kommt zu dem Schluss, dass er schädlich ist. Danny Hopper aus dem News-Team mit den Einzelheiten.
2: TFA wird viel in der Industrie eingesetzt und gehört zu den sogenannten PFAS-Chemikalien. Die sind wasser- und fettabweisend und stecken deshalb in vielen Alltagsprodukten wie beschichteten Pfannen, Funktionskleidung, Imprägniersprays und Einwegverpackungen. Sie sind biologisch nicht abbaubar und breiten sich deshalb ungehindert im gesamten Wasserkreislauf aus und damit auch in Böden, Flüssen, Grundwasser und Trinkwasser. Deshalb heißen sie auch Ewigkeitschemikalien. Zu TFA sagt die EU-Chemikalienbehörde jetzt, dass der Stoff die Fruchtbarkeit beeinträchtigen könnte. Außerdem könne er Schäden bei ungeborenen Kindern verursachen. Aktivisten fühlen sich durch diese Einschätzung bestätigt. Wissenschaftler warnten schon seit 2 Jahren vor dem Stoff, sagen sie. Schon Ende März hatte die EU-Chemikalienbehörde ein weitreichendes Verbot von Ewigkeitschemikalien empfohlen, allerdings mit einigen Ausnahmen. Denn Forschungen deuten darauf hin, dass einige der Chemikalien nicht nur die Fruchtbarkeit verringern, sondern auch Krebs erzeugen und die Leber und das Immunsystem schädigen können.
1: Und jetzt weitere Meldungen in der Zusammenfassung. Der Tankrabatt, der seit Anfang Mai gilt, wird wohl nicht verlängert. Nach Medienberichten haben sich Union und SPD darauf geeinigt. Die Maßnahme habe gut gewirkt, sie sei finanzpolitisch aber nicht sinnvoll, sagte der CDU-Politiker Müller der Bild. Als Alternativen sind laut der Zeitung unter anderem gezielte Zuschüsse für Autofahrer mit kleinen und mittleren Einkommen, eine höhere Pendlerpauschale, eine niedrigere Energiesteuer und ein Spritpreisdeckel im Gespräch. Der Bundesrepublik droht nach Einschätzung des Deutschen Instituts für Wirtschaftsforschung eine Rezession. Der Iran-Krieg habe die Erholung der Wirtschaft ausgebremst, bevor sie sich festigen konnte, heißt es. Außerdem würden hohe Verbraucherpreise die Kaufkraft von Privathaushalten schmälern. Die Experten erwarten, dass die Wirtschaft im 2. und 3. Quartal leicht schrumpfen wird. US-Präsident Trump schickt neue Drohungen Richtung Iran. Das Land habe zu lange gebraucht, um einen, wie er es nennt, großartigen Deal auszuhandeln. Jetzt müsse der Iran die Konsequenzen tragen, schrieb Trump auf seiner Plattform Truth Social. Die USA und der Iran hatten sich in der vergangenen Nacht trotz Waffenruhe und laufenden Verhandlungen über ein Kriegsende in der Golfregion wieder gegenseitig angegriffen. Gute Nachrichten für alle, die schnelleres Internet wollen. Der Glasfaserausbau soll in Deutschland bald deutlich einfacher und zügiger vorangehen. Das Bundeskabinett hat dazu jetzt eine Reform auf den Weg gebracht. Die Idee dahinter, Bürokratie abbauen und Genehmigungsverfahren drastisch beschleunigen. Anbieter sollen künftig ein Recht auf den sogenannten Vollausbau bekommen. Das heißt, Glasfaser soll nicht mehr am Haus enden, sondern direkt in die Wohnung gelegt werden können. Wenn der Eigentümer das nicht selbst in einer bestimmten Frist erledigt, dürfen die Anbieter die Leitungen durchs Haus ziehen. Außerdem sollen Mieter nicht mehr an das Unternehmen gebunden sein, das die Glasfaser ans Haus gelegt hat. Sie sollen auch andere Anbieter für ihren Anschluss wählen können. Bundestag und Bundesrat müssen den Plänen aber noch zustimmen. Das waren die Nachrichten mit Thorsten Adolfs.
3: Wir gucken aufs Wetter bei uns in NRW. Auch der Abend heute bewölkt und teilweise regnerisch. Das zieht sich dann so auch durch die Nacht. Die Werte heute Nacht liegen bei 5 bis 9 Grad. Auch morgen am Donnerstag viele Wolken, immer mal wieder Regen, vereinzelt auch mit Gewitter. 17 bis 19 Grad gibt es dabei morgen. Das sind die längeren Staus gerade. A1 Münster-Osnabrück zwischen Greven und Flughafen Münster-Osnabrück 1 km 5 min. A3 Oberhausen-Köln zwischen dem Kreuz Leverkusen und Leverkusen-Zentrum 1 km 11 min. A40 Duisburg-Essen zwischen Mülheim-Heißen und Essen-Holsterhausen 3 km 6 min. A45 Dortmund-Hagen zwischen Kreuz Dortmund-Witten und Dortmund-Süd 1 km 6 min. Und A555 Bonn-Köln zwischen Rodenkirchen und Kreuz Köln-Süd 1 km 5 min länger.
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3: Schönen Mittwochabend euch. Hier ist Thomas Wagner. Ich spiele euch Pink mit Runaway als Soundtrack für wo auch immer ihr gerade so hinrennen müsst.

0: Neuer Song von Madonna und Sabrina Carpenter. Bring Your Love hier gerade. 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

0: Das Wetter bei uns in NRW heute Abend weiter wechselhaft, bewölkt und vereinzelt auch Regen möglich. In der Nacht geht es dann auch genauso weiter bei 5 bis 9 Grad. Donnerstag morgen, da sieht es auch den ganzen Tag grau und regnerisch aus bei 17 bis 19 Grad Höchsttemperatur. Das sind die Staus gerade. A1 Köln-Dortmund zwischen Gevelsberg und Volmerstein 1 Kilometer 5 Minuten. A1 Münster-Osnabrück zwischen Greven und Flughafen Münster-Osnabrück 1 Kilometer 7 Minuten. A2 Dortmund-Oberhausen zwischen Henrichenburg und Recklinghausen Süd 1 Kilometer 9 Minuten. A3 Oberhausen-Köln zwischen Kreuz-Leverkusen und Leverkusen-Zentrum 1 Kilometer 11 Minuten. Und A45 Dortmund-Hagen zwischen Kreuz-Dortmund-Witten und Dortmund-Süd 2 Kilometer 15 Minuten länger.
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0: Hier ist Thomas Wagner. Einen schönen Mittwochabend euch.

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0: Meistens ist es peinlich, wenn Städte oder Bundesländer Kampagnen für sich entwickeln, um Werbung für den Standort zu machen, ne? Ja, Niedersachsen hat auch eine neue Kampagne mit dem Slogan Niedersachsen, das ist groß. Ihr könnt euch vorstellen, wie das unsere Laura Potting findet.
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3: Das ist groß. Dinge, die du in Niedersachsen aber auch im Bett sagen kannst.
4: Was für ein Slogan. Bam, da ist mein Kopf doch glatt geplatzt vor lauter Kreativität. Und die haben dafür echt eine Werbeagentur beauftragt. Wie lief das ab? Saß da so einer von den Werbeleuten auf dem Klo, hat so vor sich hinsinniert und dann kam es ihm plötzlich. Das ist groß.
5: Natürlich. Ich bin genial.
4: Wir machen das oder das mit den Fähnchen. So. Gut, auf der anderen Seite, wenn wir uns den Vorgängerslogan anschauen, kann man nur sagen, es konnte nur besser werden.
3: Niedersachsen, klar.
4: Ja, klar, kann man machen, aber dann ist es halt Kacke oder groß, wie man in Niedersachsen sagen würde. Okay, ich bin echt ein bisschen zu hart. Der Gedanke dahinter ist ja eigentlich richtig. Mit der neuen Kampagne will sich das Land mutiger und selbstbewusster präsentieren. Weißt du, wie diese Typen bei Tinder, 1,50 Meter voller Sexiness, ein Ego bis nach Australien und wenn du sie fragst, wie groß sie sind, kommt nur ein groß zurück. Denn das reicht, denken sie. So, zurück zum Slogan. Komm, das ist doch gar nicht mal so schwer, den richtigen Slogan zu finden, oder? Ich habe da schon zig Ideen im Kopf. Erstens, Niedersachsen. Fast in NRW. Zweitens, Hannover oder Braunschweig. Hauptsache NRW. Drittens, Niedersachsen macht Werbung. NRW macht Eindruck. Und zum Schluss, Niedersachsen. Der kürzeste Weg nach NRW beginnt hier. Gern geschehen. Also, falls ihr da Hilfe braucht, ich bin für euch da. Hallo? Na gut. So, ich höre jetzt auch auf mit dem Ärgern, denn eigentlich muss ich sagen, ich mag Niedersachsen total. Nur den Slogan, Leute, den könnt ihr besser. Wie wär's denn mit Niedersachsen? Letzte Ausfahrt vor NRW. Nein? Okay, dann doch das mit den Fähnchen.

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1: Ich bin Lea Matschulat. Protest gegen die Sparpläne von Bundesgesundheitsministerin Warken. In Hannover gingen mehrere tausend Menschen auf die Straße.
2: Warken stoppen stand auf vielen Schildern. Dazu gab es laute Pfeifkonzerte. Kritisiert werden vor allem höhere Zuzahlungen für Medikamente und geplante Einschränkungen bei der kostenlosen Mitversicherung von Ehepartnern. Die Bundesregierung will damit ein Milliardenloch bei den gesetzlichen Krankenkassen schließen und weitere Beitragserhöhungen verhindern. Die AOK warnt davor, das Sparpaket unter dem Druck der Proteste aufzuweichen. Ohne wirksame Gegenmaßnahmen drohen den Kassen schon im kommenden Jahr neue Finanzprobleme. Zoe Tassovali, Nachrichtenredaktion.
1: Der Tankrabatt fällt wie geplant Ende des Monats weg. Das haben die Fraktionen von Union und SPD entschieden. Die Koalition hatte die Spritsteuer im Mai und Juni um knapp 17 Cent pro Liter gesenkt.
3: Der Tankrabatt war von Beginn an für 2 Monate geplant. Zuletzt hatte es aber viele Debatten über eine mögliche Verlängerung gegeben. Jetzt ist das Ende amtlich. Der Rabatt habe gut gewirkt, heißt es aus den Regierungsfraktionen, aber er sei finanzpolitisch nicht sinnvoll. Man könne es sich in der aktuellen Lage nicht leisten, Schulden dafür aufzunehmen. Damit dürften die Preise an den Zapfsäulen ab Juli wieder nach oben gehen und das kurz vor den Sommerferien. Ursula Winkler, Nachrichtenredaktion.
1: Ein Junge ist bei einem Busunfall in Oberbayern umgekommen. 2 weitere Kinder und eine Lehrerin sind schwer verletzt. Mehrere Menschen mussten mit leichten Verletzungen behandelt werden. In Hebertshausen war ein Bus mit Grundschülern an Bord mit einem leeren Linienbus zusammengestoßen. Die Unfallursache ist noch unklar. Die Polizei hat auch einen Gutachter eingeschaltet. Die EU-Kommission hat ChatGPT, Claude und anderen Anbietern künstlicher Intelligenz einen Praxisleitfaden für die bald verpflichtende Kennzeichnung von KI-Inhalten gegeben. So sollen Videos und Fotos den Vorschlägen nach etwa durch Etiketten in einer Ecke des Bildausschnittes klar als KI-generiert oder KI-modifiziert markiert werden. In Videos sollten die Kennzeichnungen demnach direkt zu Beginn erscheinen, dort bleiben oder zumindest in regelmäßigen Abständen wieder eingeblendet werden. Und das waren die Nachrichten mit Lea Matschulat.
4: Der Mittwoch geht bewölkt zu Ende. Vereinzelt ist da auch noch mal Regen drin. Und auch die Nacht dann rein in den Donnerstag bleibt bewölkt, teilweise auch mit Regen. Morgen nicht groß anders. Den ganzen Tag bewölkt und auch immer mal wieder Regen bei 17 bis 19 Grad dann morgen. Staus gerade auf der A1 Münster-Osnabrück zwischen Greven und Flughafen Münster-Osnabrück. 2 Kilometer, 10 Minuten. A2 Dortmund-Oberhausen zwischen Henrichenburg und Recklinghausen Süd. 1 Kilometer, 11 Minuten. Und A45 Dortmund-Hagen zwischen Kreuz Dortmund-Witten und Dortmund Süd. 2 Kilometer, 16 Minuten länger.
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4: Hallo, guten Abend euch, Thomas Wagner hier. Ich spiele euch einen neuen Song von Tiffany Harris, Vertigo. Vorher gibt's noch den Shawn Mendes. Macht euch einen schönen Abend.

0: Stellst du irgendwo ein Festzelt auf, eine Bierbude dran, nennst das Ganze Schützenfest und die Leute rennen dir die Hütte ein, ne? Es ist ja wieder die Zeit der Schützenfeste überall und Comedian Hannes Höfer, der hat zwar noch nie aktiv da mitgemacht, Vogel abgeschossen, aber trotzdem glaube ich schon häufiger.
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2: Es ist das größte Sportevent des Jahres. Achso, ja, Fußball-WM steht auch an. Aber Leute, es ist Schützenfestzeit, ja? Ich bin auf dem Dorf groß geworden, das Woodstock im Festzelt. Gut, ich weiß, Schützenfest gibt's auch in Städten. Im Ruhrgebiet habe ich letztens gesehen, ein bisschen anders, glaube ich. Ne? Da bringt jeder seine eigene Waffe mit, halbautomatisch, ohne Seriennummer. Und man ballert zwar auf den Vogel, aber eben aus dem fahrenden Auto. Super Schützen da. Aber auf dem Dorf, da ist das richtig Ausnahmezustand. Da ziehst du von Fest zu Fest. Mein Vater war mehr auf Tour als Bon Jovi zu der Zeit. Der Dorfabend, das war unser ESC. Verrückte, verkleidet auf der Bühne. Keiner kann singen, aber alle haben Spaß. Ob du Schützenkönig geworden bist, das hast du nach deinem Rausch aus der Tageszeitung erfahren. Da hast du zu Gott gebetet, dass du deine Frau zur Königin erklärt hast und nicht wieder die vom Nachbarn. Herrlich. Rumballern, trinken, ein Fest für die ganze Familie. Und immer dran denken, man kann auch ohne Spaß Alkohol haben. Oder war es, man kann auch ohne Schützenfest trinken? Oder war es viel Spaß beim Saufen? Ich weiß nicht.
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0: aufs Wetter bei uns in NRW. Auch der Abend heute bewölkt und teilweise regnerisch. Das zieht sich dann so auch durch die Nacht. Die Werte heute Nacht liegen bei 5 bis 9 Grad. Auch morgen am Donnerstag viele Wolken, immer mal wieder Regen, vereinzelt auch mit Gewitter. 17 bis 19 Grad gibt es dabei morgen. Das sind die Staus gerade. A1 Münster-Osnabrück zwischen Greven und Flughafen Münster-Osnabrück 2 Kilometer 12 Minuten. A2 Dortmund-Oberhausen zwischen Henrichenburg und Recklinghausen Süd 1 Kilometer 4 Minuten. A45 Dortmund-Hagen zwischen Kreuz Dortmund-Witten und Dortmund Süd 1 Kilometer 8 Minuten. Und A59 Duisburg-Dienstlaken zwischen Kreuz Duisburg und Kreuz Duisburg-Nord 1 Kilometer 4 Minuten.
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0: Soundtrack für euren Mittwochabend in diesem Moment kommt von Alex Robin. Hier ist Fever Dream. Ich bin Thomas Wagner. Einen guten Abend.

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0: guck mal, sie können es noch. Nach ihrer Auszeit beim Militär melden sich die Jungs von BTS ja gerade zurück. Die mega erfolgreiche K-Pop-Band in Korea. Und wer gedacht hat, die machen jetzt nur noch Militärmusik, so mit Kapelle oder so. Nein, die waren ja nicht bei der Bundeswehr, ne? Sie machen mit dem Sound da weiter, wo sie aufgehört haben.
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1: Ich bin Lea Matschulat. Die Bahnstrecke zwischen Lehrte bei Hannover und Berlin wird Medienberichten zufolge im kommenden Jahr 10 Monate lang vollgesperrt. Die Komplettsperrung sei vom 5. Februar bis 10. Dezember 2027 geplant, berichten T-Online und die Hannoversche Allgemeine Zeitung. Ausgetauscht werden sollen demnach unter anderem etliche Weichen sowie Gleise und Lärmschutzwände erneuert werden. Die Deutsche Bahn will nach Angaben einer Sprecherin bald informieren. Im Kanzleramt sprechen Gewerkschaften und die Spitzen von Schwarz-Rot über den Reformbedarf, etwa bei den Sozialversicherungen.
2: Schon vor dem Treffen wird deutlich, wie unterschiedlich die Vorstellungen sind. Die Linke fordert die Gewerkschaften auf, bei Sozialleistungen und Arbeitnehmerrechten klare rote Linien zu ziehen. Auf der anderen Seite werben Wirtschaftsvertreter für tiefgreifende Reformen. Die Wirtschaftsweise Grimm sagt, Deutschland brauche neue Impulse für Wachstum. Dabei geht es unter anderem um Steuern, den Arbeitsmarkt und die Frage, wie mehr Menschen arbeiten können oder länger im Job bleiben. Zoe Tassovali, Nachrichtenredaktion.
1: Mehrere tausend Menschen haben in Hannover gegen die Sparpläne von Bundesgesundheitsministerin Warken demonstriert. Zu der Kundgebung hatte unter anderem die Gewerkschaft Verdi aufgerufen. Bei der gesetzlichen Krankenversicherung und auch bei einer Pflegereform hätten die Entwürfe, Zitat, eine erhebliche soziale Schieflage, sagte Vorstandsmitglied Silvia Bühler. Der Vorsitzende der Ländergesundheitsminister, Niedersachsens Ressortchef Philippi, sagte, die Reform sei mit den Ländern nicht machbar. Bei einem schweren Busunfall in Oberbayern ist ein Kind umgekommen. Ein Reisebus mit Schulkindern war am Mittag im Landkreis Dachau mit einem Linienbus zusammengestoßen.
3: Unterwegs waren Schülerinnen und Schüler einer zweiten Klasse. Ein Kind starb bei dem Unfall, wie die Polizei am späten Nachmittag bestätigt hat. Weitere Kinder und eine Lehrerin wurden teils schwer verletzt. Die beiden Busse sind bei Hebertshausen in einer Kurve zusammengestoßen. Im Linienbus waren keine Fahrgäste. Beide Busfahrer haben nach dem Unfall freiwillig einen Atemalkoholtest gemacht, der bestätigt hat, dass beide nüchtern waren. Was genau zu dem Unfall geführt hat, ist bislang unklar. Aus München, Oliver Urbanke.
1: Die Polizei hat für die Ermittlungen auch einen Gutachter eingeschaltet. Das waren die Nachrichten mit Lea Matschulat.
4: Das Wetter bei uns in NRW heute Abend weiter wechselhaft, bewölkt und vereinzelt auch Regen möglich. In der Nacht geht es dann auch genauso weiter bei 5 bis 9 Grad. Donnerstag, morgen, da sieht es auch den ganzen Tag grau und regnerisch aus bei 17 bis 19 Grad Höchsttemperatur. Staus gerade auf der A1 Münster-Osnabrück zwischen Greven und Flughafen Münster-Osnabrück 1 Kilometer 8 Minuten. A3 Köln-Arnheim zwischen Kreuz-Oberhausen-West und Kreuz-Oberhausen 2 Kilometer 5 Minuten. Und A4 Aachen-Köln zwischen Kreuz-Köln-West und Köln-Klettenberg 1 Kilometer 9 Minuten.
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4: Der späte Mittwoch mit Thomas Wagner hier. Einen schönen Abend euch noch.

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0: Und hier ist der von gerade, Kamrat mit Hug Yourself.

0: Der Mittwoch geht bewölkt zu Ende. Vereinzelt ist da auch noch mal Regen drin. Und auch die Nacht dann rein in den Donnerstag bleibt bewölkt, teilweise auch mit Regen. Morgen nicht groß anders. Den ganzen Tag bewölkt und auch immer mal wieder Regen bei 17 bis 19 Grad dann morgen. Staus gerade auf der A3 Köln-Arnheim zwischen Kreuz Oberhausen-West und dem Kreuz Oberhausen, 3 Kilometer 8 Minuten. A4 Aachen-Köln zwischen Kreuz Köln-West und Köln-Klettenberg, 1 Kilometer 14 Minuten. Und A45 Hagen-Gießen zwischen Herborn-Süd und Ehringshausen, 1 Kilometer 6 Minuten länger.
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0: Guten Abend euch, Thomas Wagner hier. Der Ray ist der Husband wieder abhanden gekommen.

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0: Ich dachte erst, ich habe mich verguckt hier beim nächsten Song. Wie? Rolling Stones und neu. Aber wirklich, die bringen ja sogar auch noch neue Musik raus, ne? Dabei würden sie die nächsten 10 Jahre wahrscheinlich trotzdem die Stadien füllen, wenn sie einfach ihre alten Sachen da spielen. Aber gut, sehr fleißig hier, Mick Jagger und die anderen. Nächsten Monat im Juli gibt es ja dann sogar auch ein ganz neues Album für alle Fans. Ja, und hier schon ein Song daraus.
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1: Ich bin Thomas Brock. Der sogenannte Tankrabatt fällt wie geplant Ende Juni weg. Das haben nach Informationen der Bild die Fraktionen von Union und SPD entschieden. Die Koalition hatte die Spritsteuer im Mai und Juni um knapp 17 Cent pro Liter gesenkt.
2: Der Tankrabatt war von Beginn an für 2 Monate geplant. Zuletzt hatte es aber viele Debatten über eine mögliche Verlängerung gegeben. Jetzt ist das Ende amtlich. Der Rabatt habe gut gewirkt, heißt es aus den Regierungsfraktionen, aber er sei finanzpolitisch nicht sinnvoll. Man könne es sich in der aktuellen Lage nicht leisten, Schulden dafür aufzunehmen. Damit dürften die Preise an den Zapfsäulen ab Juli wieder nach oben gehen und das kurz vor den Sommerferien. Ursula Winkler, Nachrichtenredaktion.
1: Im Kanzleramt sind die Spitzen der schwarz-roten Koalition mit Vertretern von Wirtschaftsverbänden und Gewerkschaften zusammengekommen. Die Themen: der Reformbedarf bei den Sozialversicherungen, am Arbeitsmarkt, bei Steuern und Bürokratieabbau. Entscheidungen sind nicht zu erwarten. Diese sollen erst in einer Sitzung des Koalitionsausschusses fallen, die für den 1. Juli geplant ist. Passend zur Gesundheitsministerkonferenz von Bund und Ländern in Hannover haben tausende Menschen gegen die Sparpläne von Gesundheitsministerin Wagen protestiert. Mehr als 8000 Teilnehmer kamen laut den Veranstaltern zusammen. Die Demonstranten warnten vor Einschnitten in der Gesundheitsversorgung und höheren Belastungen für Versicherte.
3: Wagen stoppen stand auf vielen Schildern. Dazu gab es laute Pfeifkonzerte. Kritisiert werden vor allem höhere Zuzahlungen für Medikamente und geplante Einschränkungen bei der kostenlosen Mitversicherung von Ehepartnern. Die Bundesregierung will damit ein Milliardenloch bei den gesetzlichen Krankenkassen schließen und weitere Beitragserhöhungen verhindern. Die AOK warnt davor, das Sparpaket unter dem Druck der Proteste aufzuweichen. Ohne wirksame Gegenmaßnahmen drohen den Kassen schon im kommenden Jahr neue Finanzprobleme. Zoe Tassovali, Redaktion.
1: US-Präsident Trump hat trotz Waffenruhe im Irankrieg einen weiteren Angriff gegen das Land angekündigt. Das US-Militär habe den Iran gestern hart getroffen und werde es auch heute wieder tun, sagte Trump im Weißen Haus vor Reportern. Gleichzeitig machte er Druck auf den Iran, einem Abkommen zuzustimmen.
4: Das waren die Nachrichten mit Lea Matschulat.
5: Wir gucken aufs Wetter bei uns in NRW. Auch der Abend heute bewölkt und teilweise regnerisch. Das zieht sich dann so auch durch die Nacht. Die Werte heute Nacht liegen bei 5 bis 9 Grad. Auch morgen am Donnerstag viele Wolken, immer mal wieder Regen, vereinzelt auch mit Gewitter. 17 bis 19 Grad gibt es dabei morgen. 2 Staus gerade, einmal A3 Köln-Arnheim zwischen Kreuz Oberhausen-West und Kreuz Oberhausen, 1 Kilometer 2 Minuten und A4 Aachen-Köln zwischen Kreuz Köln-West und Köln-Klettenberg, 1 Kilometer 11 Minuten.
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5: Wir können doch so einen Mittwoch nicht zu Ende gehen lassen, ohne nicht mindestens einmal Taylor Swift gehört zu haben, oder? Nein. Machen wir auch nicht. Ich spiele euch Taylor Swift mit Opelite jetzt. Hier ist Thomas Wagner. Schönen späten Mittwoch noch.

0: Das ist auch so typisch spanischer Lebensstil, oder? Och, ist doch egal. Geht schon gut, macht doch sowieso keinen Unterschied. Auf Spanisch heißt das sowas wie da lo mismo. Und man kann das natürlich auch sehr schön singen auf Spanisch. Und wer könnte das besser als Marquez? Die haben für diesen Sommer damit wieder einen passenden neuen Sound herausgebracht.
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1: Das Wetter bei uns in NRW heute Abend weiter wechselhaft, bewölkt und vereinzelt auch Regen möglich. In der Nacht geht es dann auch genauso weiter bei 5 bis 9 Grad. Donnerstag, morgen, da sieht es auch den ganzen Tag grau und regnerisch aus bei 17 bis 19 Grad Höchsttemperatur. Ein Stau gerade auf der A3 Köln-Arnheim zwischen Kreuz Oberhausen West und Kreuz Oberhausen 2 Kilometer. 5 Minuten dauert es länger.
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0: Der späte Mittwoch mit Thomas Wagner hier. Macht euch einen schönen Abend. Wenn man jetzt nicht wüsste, welcher Monat ist, könnte man ja schon auch sagen, also das Wetter, das passt doch ganz gut für so Anfang Herbst, oder?
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3: Ja, nee, ist klar.
4: Guck doch mal raus. Da hat er mit Sommer nichts zu tun. Da nennt sich Arbeitsverweigerung, mein lieber Sommer. Ja, alles natürlich nur Theorie. Die Grillsaison ist da im Prinzip schon seit 3 Monaten in vollem Gange. Und jedes Jahr der gleiche Witz. Mann mit Grill sucht Frau mit Kohle. Aber irgendwie ist es ja auch immer ein gutes Gefühl, wenn freitagsabends der Geruch von Holzkohle so in der Luft hängt. Ja, kennt auch jeder, das ist Kulturgut. Nicht zu verwechseln mit Grillgut. Und machen wir uns nichts vor. Wenn du heute Abend irgendwo auf der Terrasse sitzt und vor dir steht eine gut gefüllte Flasche Hela-Ketchup, ja, dann hat dein innerer Sommer doch schon längst angefangen. Ab jetzt sind kurze Hosen erlaubt. Auch bei Männern. Aber Vorsicht, aber. Man muss die Beine dafür haben als Mann. Wenn du so richtige Altherrensticken in RAL 9000 Polarweiß hast, ja, dann lieber nochmal drüber nachdenken, ob man der Allgemeinheit und dem Straßenbild wirklich hilft. Wie geht nochmal der kategorische Imperativ von Immanuel Kant? Man soll so handeln, dass man will, dass es Gesetz für alle wird. Ne? Ja, bäm. Zu Deutsch heißt das, geh einer nicht auf den Sack, auch nicht optisch. Na bitte, ganz einfach.
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1: Ich bin Thomas Brock. Die nächsten Wochen bis zur Sommerpause werden zur entscheidenden Bewährungsprobe für die Regierungskoalition. Bis Anfang Juli will sie ein großes Reformpaket schnüren. Zur besseren Abstimmung sind die Spitzen der schwarz-roten Koalition am Abend mit Vertretern von Wirtschaftsverbänden und Gewerkschaften zusammengekommen.
2: Schon vor dem Treffen wird deutlich, wie unterschiedlich die Vorstellungen sind. Die Linke fordert die Gewerkschaften auf, bei Sozialleistungen und Arbeitnehmerrechten klare rote Linien zu ziehen. Auf der anderen Seite werben Wirtschaftsvertreter für tiefgreifende Reformen. Die Wirtschaftsweise Grimm sagt, Deutschland brauche neue Impulse für Wachstum. Dabei geht es unter anderem um Steuern, den Arbeitsmarkt und die Frage, wie mehr Menschen arbeiten können oder länger im Job bleiben. Zoe Tassovali, Nachrichtenredaktion.
1: Der sogenannte Tankrabatt fällt wie geplant Ende des Monats weg. Das haben nach Informationen der Bild-Zeitung die Fraktionen von Union und SPD entschieden. Nach langen Beratungen habe man sich entschieden, den Rabatt wie geplant am 30. Juni auslaufen zu lassen, sagt der Unionsfraktionsvize Müller der Zeitung. Zusammen mit dem SPD-Fraktionsvize Zorn sagte er auch, bei einem möglichen starken Preisanstieg könne man schnell reagieren, auch in den Sommerferien. Deutschland ist auf Extremhitze als Krisenlage aus Sicht von Gesundheits- und Klimaexperten bisher nicht ausreichend vorbereitet. Mehr als 150 Institutionen und Verbände fordern daher, Hitzeschutz systematisch in Krisenvorsorge, Gesundheitsversorgung und Katastrophenschutz zu integrieren.
3: Das Bündnis warnt vor einem sogenannten Hitzedom-Szenario, bei dem in nur wenigen Tagen Zehntausende Menschen sterben könnten. Bei dem Wetterphänomen bildet eine besonders stark ausgeprägte Hochdruckzone in der Atmosphäre eine Art Kuppel, die dann die Hitze über einem bestimmten Gebiet einschließt und die heiße Luft gefangen hält. Darauf sei Deutschland nicht vorbereitet. Die Experten fordern einen konsequenten und flächendeckenden Hitzeschutz mit klaren Zuständigkeiten, wirksamen Schutz für Risikogruppen und einem gestärkten Gesundheitssystem für Hitzelagen. Ursula Winkler, Nachrichtenredaktion.
1: US-Präsident Trump hat trotz Waffenruhe im Irankrieg einen weiteren Angriff gegen das Land angekündigt. Das US-Militär habe den Iran gestern hart getroffen und werde es auch heute wieder tun, sagte Trump im Weißen Haus vor Reportern. Gleichzeitig machte er Druck auf den Iran, einem Abkommen zuzustimmen. Das waren die Nachrichten mit Thomas Brockt.
4: Der Mittwoch geht bewölkt zu Ende. Vereinzelt ist da auch noch mal Regen drin. Und auch die Nacht dann rein in den Donnerstag bleibt bewölkt, teilweise auch mit Regen. Morgen nicht groß anders. Den ganzen Tag bewölkt und auch immer mal wieder Regen bei 17 bis 19 Grad dann morgen. Achtung auf der A1 Köln-Euskirchen zwischen Kreuzköln-Nord und Köln-Bocklemünd. Da hat es einen Unfall gegeben auf dem mittleren Fahrstreifen. Im Moment hier zwischen Kreuzköln-Nord und Köln-Bocklemünd auch dichter Verkehr. 3 Minuten dauert es länger.
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4: Neuer Song von den Toten Hosen, Nur nach vorn, gibt's gleich. Vorher Glockenbach und Klock Klock mit Brooklyn. Hier ist Thomas Wagner, einen schönen späten Mittwoch euch. 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

0: Die Verlockung ist groß gerade. Überall in der Werbung neue Fernseher oder jede Menge Zubehör fürs Home-TV oder Home-Stadion, besser gesagt. Ne? Aber sollten wir uns wirklich genau ausgerechnet jetzt zur Fußball-WM irgendwas davon kaufen? Unser Kevin Zimmer hier meint besser nicht.
1: Ja, guck dir mal die Preise an. Ich habe so das Gefühl, dass das jetzt keine gute Zeit ist, sich einen neuen Fernseher zu kaufen.
2: Ah. Ja, oh, weißt du das nicht?
3: Nein.
1: Es könnte da einen Zusammenhang mit der Fußball-WM geben. Ich bleib da, glaube ich, mal dran. Aber brauchen wir wirklich, um Fußball zu gucken, diesen ganzen Technik-Schnick-Schnack? Da werden Dolby-Surround-Anlagen um einen herum gebaut. Ne? Am Ende klingt es immer so, als ob dich einer von der Seite anquatscht. Komm, lass das sein, ja?
3: Hab zwar keinen Ton verstanden, aber egal.
1: Und ganz ehrlich, brauchen wir wirklich diese ultra-teuren Ultra-HD-Glotzen? Ja? Siehst doch eh nichts, ne? Also du hast ja gefühlt die ganze Familie und die halbe Nachbarschaft bei dir sitzen. Und was nutzt dir da Ultra-HD, wenn du, was weiß ich, 1400 mal 2000 Schlag-mich-tot-Pixel durch die fisselige Deutschland-Perücke von der Nachbarin siehst? Die es total pfiffig und lustig fand, diese besondere Größe zu kaufen, ja? Und die sitzt ausgerechnet vor dir. Ja, selbst neben dir wäre in dem Fall schlimm.
2: So viele Leute habe ich ja noch nie in mein Haus gehabt, nicht?
1: Ja. Ja, immer mehr Köpfe und Ärsche. Ja, Entschuldigung, die schieben sich halt ins Bild. Ja? Will noch jemand eine Frikadelle? Bernd, willst du noch ein Bier? Da hilft auch kein größerer Fernseher. Nichts. Ich sag doch, kein Bier für Bernd. Ja? Habe ich tausendmal gesagt. Jeder weiß, dass der nach dem dritten Bier nichts mehr halten kann. Steht im 5-Minuten-Takt auf und dann genau im Bild. Neuer Fernseher macht da mal gar nichts. Also ich kaufe keinen. Liebe Elektromärkte, ihr könnt euch euren neuen Fernseher zu dem Preis auch in den HDMI-Anschluss schieben, ja? Jetzt gucke ich die Fußball-Weltmeisterschaft. Auf 50 Zoll, ohne Dolby Surround oder doch beim Nachbarn. Der hat nämlich einen neuen Fernseher.
0: Oder auch einfach gar nichts gucken und nur Radio hören, weil wir haben die wichtigsten Infos der Fußball-WM ab morgen. Hier natürlich auch für euch.
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0: Gedanken aufs Wetter bei uns in NRW. Auch der Abend heute bewölkt und teilweise regnerisch. Das zieht sich dann so auch durch die Nacht. Die Werte heute Nacht liegen bei 5 bis 9 Grad. Auch morgen am Donnerstag viele Wolken, immer mal wieder Regen, vereinzelt auch mit Gewitter. 17 bis 19 Grad gibt es dabei morgen. Ein Stau im Moment auf der A1 Köln-Euskirchen zwischen Kreuz Köln-Nord und Köln-Bocklemünd. Nach einem Unfall hier 1 Kilometer Stau. Es dauert 10 Minuten länger im Moment.
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0: Für alle Nachtschichtler, die gerade anfangen, eine gute, ruhige Schicht. Für alle anderen noch einen schönen Abend. Hier ist Thomas Wagner.

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0: Der späte Mittwoch mit ganz neuer Musik hier wieder als nächstes. Mein erster Gedanke war, ach guck mal, Mutter und Tochter. Aber ganz so krass ist es da nicht, ne? Trotzdem überraschend finde ich, Madonna und Sabrina Carpenter haben einen gemeinsamen neuen Song. Also vom Alter her könnte es schon passen mit Mutter und Tochter, aber ich will beide Namen jetzt auch nicht irgendwie kleiner machen oder so. Pop-Ikone und eine der größten Popstars der Welt einfach zusammen rufen gemeinsam zur Liebe auf im neuen Song hier.
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1: Ich bin Thomas Brock. Die Spitzen der schwarz-roten Koalition haben weitere Gespräche mit Arbeitgebern und Gewerkschaften über Reformen in Deutschland vereinbart. Das teilte ein Regierungssprecher nach Beratungen im Kanzleramt mit. Die Vertreter der Regierungskoalition begrüßten die Bereitschaft der Wirtschafts- und Gewerkschaftsvertreter, den Reformprozess konstruktiv zu begleiten, hieß es weiter. Union und SPD wollen bis zur Sommerpause grundlegende Reformen auf den Weg bringen. Bei dem Gespräch im Kanzleramt ging es um die Situation am Arbeitsmarkt, die Stabilität und Sicherung der Sozialversicherungen, Bürokratieabbau und Steuerpolitik. Passend zur Gesundheitsministerkonferenz von Bund und Ländern in Hannover haben tausende Menschen gegen die Sparpläne von Gesundheitsministerin Wagen protestiert. Mehr als 8000 Teilnehmer kamen laut den Veranstaltern zusammen. Die Demonstranten warnten vor Einschnitten in der Gesundheitsversorgung und höhere Belastungen für Versicherte.
2: Wagen stoppen stand auf vielen Schildern. Dazu gab es laute Pfeifkonzerte. Kritisiert werden vor allem höhere Zuzahlungen für Medikamente und geplante Einschränkungen bei der kostenlosen Mitversicherung von Ehepartnern. Die Bundesregierung will damit ein Milliardenloch bei den gesetzlichen Krankenkassen schließen und weitere Beitragserhöhungen verhindern. Die AOK warnt davor, das Sparpaket unter dem Druck der Proteste aufzuweichen. Zoe Tassovali, Redaktion.
1: Bei einem schweren Busunfall in Oberbayern ist ein Kind ums Leben gekommen. Ein Reisebus mit Schulkindern war am Mittag im Landkreis Dachau mit einem Linienbus zusammengestoßen.
3: Unterwegs waren Schülerinnen und Schüler einer zweiten Klasse. Ein Kind starb bei dem Unfall, wie die Polizei am späten Nachmittag bestätigt hat. Weitere Kinder und eine Lehrerin wurden teils schwer verletzt. Die beiden Busse sind bei Hebertshausen in einer Kurve zusammengestoßen. Im Linienbus waren keine Fahrgäste. Beide Busfahrer haben nach dem Unfall freiwillig einen Atemalkoholtest gemacht, der bestätigt hat, dass beide nüchtern waren. Was genau zu dem Unfall geführt hat, ist bislang unklar. Aus München, Oliver Urbanke.
1: Die Bahnstrecke zwischen Lehrte bei Hannover und Berlin wird im kommenden Jahr 10 Monate lang voll gesperrt. Die Komplettsperrung sei vom 5. Februar bis 10. Dezember 2027 geplant, berichtet unter anderem die Hannoversche Allgemeine Zeitung. Ausgetauscht werden sollen demnach unter anderem etliche Weichen und Gleise. Die Deutsche Bahn will darüber bald informieren.
4: Jetzt in der Nacht ziehen die Regenschauer langsam raus aus NRW, aber dummerweise kommen sie nachher wieder. Ja? Temperaturen aktuell so zwischen 5 und 9 Grad und wie ich gerade schon gesagt habe, also ein paar mehr Wolken kommen im Tagesverlauf nachher rein. Die bringen Regenschauer wieder mit. Es bleibt wolkig, von der Sonne relativ wenig zu sehen und das Ganze bei Temperaturen zwischen 17 und 19 Grad. Am Freitag bleibt es auch bewölkt, bedeckt und es gibt zeitweise immer mal wieder Regenschauer. Das Ganze dann immerhin bis 20 Grad. Na guck.
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5: A45 Dortmund-Hagen zwischen Kreuz Dortmund-Witten und Dortmund-Süd. Dichter Verkehr, 5 Minuten Zeitverlust. Und A46 Heinsberg-Düsseldorf zwischen Kreuzholz und Kapellen. 4 Kilometer stockender Verkehr, 8 Minuten Verzögerung. Wir wünschen allen unterwegs gute Fahrt.
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4: Schöne Nacht mit uns. Wie sieht's bei euch aus? Guckt ihr bei Vox, sing meinen Song. Diesmal war ja Mark Forster mit dabei. Also Künstler treffen sich, nur kurz zur Erklärung, um die Songs des jeweils anderen zu singen. Und Mark Forster hat einen Song seiner Familie gewidmet. Und wir wissen ja alle, wer gemeint war, ohne dass wir drüber sprechen. Wir sagen ja nicht, dass es Lena war. Er spricht ja gar nicht drüber. Wir hören jetzt Mark Forster mit einem Lied.

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0: Das würde auch zu Niedersachsen passen, ja? Dem sympathischen Bundesland hier um die Ecke. Niedersachsen, huhuhu. Ja, würde ich 10 Millionen nehmen, dann könnt ihr den Slogan haben. Aber jetzt haben sie sich ja schon umentschieden. Ihr habt es wahrscheinlich schon gehört. Wir haben ja gestern auch schon uns ein bisschen drüber lustig gemacht. Wir geben es ganz offen zu. Niedersachsen hat eine neue millionenschwere Standortkampagne, unter anderem mit einem neuen Slogan. Wenn man da auf der Autobahn reinfährt, seht ihr in Zukunft nicht nur die Schilder Niedersachsen, sondern da steht dann darunter Niedersachsen. Das ist groß. So lautet das Motto. Das ist groß. Ja, viele Niedersachsen lachen da selber drüber und sagen, da fehlt ja eigentlich ein Wort. Eigentlich müsste es heißen Niedersachsen. Das Funkloch ist groß. Naja gut. Niedersachsen, das ist groß. So lautet also der Spruch. Und jetzt frage ich euch mal, wie krass haut euch dieser Spruch um? Und naja, geht so.
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3: Ich bin's, Laura. Das ist groß. Dinge, die du in Niedersachsen aber auch im Bett sagen kannst. Was für ein Slogan. Bam, da ist mein Kopf doch glatt geplatzt vor lauter Kreativität. Und die haben dafür echt eine Werbeagentur beauftragt. Wie lief das ab? Saß da so einer von den Werbeleuten auf dem Klo, hat so vor sich hinsiniert und dann kam es ihm plötzlich. Das ist groß. Natürlich. Ich bin genial. Wir machen das oder das mit den Fähnchen. So. Gut, auf der anderen Seite, wenn wir uns den Vorgängerslogan anschauen, kann man nur sagen, es konnte nur besser werden. Niedersachsen. Klar. Ja, klar. Kann man machen, aber dann ist es halt kacke oder groß, wie man in Niedersachsen sagen würde. Okay, ich bin echt ein bisschen zu hart. Der Gedanke dahinter ist ja eigentlich richtig. Mit der neuen Kampagne will sich das Land mutiger und selbstbewusster präsentieren. Weißt du, wie diese Typen bei Tinder, 1,50 Meter voller Sexiness, ein Ego bis nach Australien und wenn du sie fragst, wie groß sie sind, kommt nur ein groß zurück. Denn das reicht, denken sie. So, zurück zum Slogan. Komm, das ist doch gar nicht mal so schwer, den richtigen Slogan zu finden, oder? Ich habe da schon zig Ideen im Kopf. Erstens, Niedersachsen. Fast in NRW. Zweitens, Hannover oder Braunschweig. Hauptsache NRW. Drittens, Niedersachsen macht Werbung. NRW macht Eindruck. Und zum Schluss, Niedersachsen. Der kürzeste Weg nach NRW beginnt hier. Gern geschehen. Also, falls ihr da Hilfe braucht, ich bin für euch da. Hallo? Na gut. So, ich höre jetzt auch auf mit dem Ärgern, denn eigentlich muss ich sagen, ich mag Niedersachsen total. Nur den Slogan, Leute, den könnt ihr besser. Wie wär's denn mit Niedersachsen? Letzte Ausfahrt vor NRW. Nein? Okay, dann doch das mit den Fähnchen.
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0: Und auch heute wird das wieder eine wolkige Nacht bei uns. Weitere Schauer gibt es nur noch sehr selten. Gewitter sind auch so gut wie rausgezogen aus NRW. Das Ganze bei Temperaturen zwischen 9 und 5 Grad. Nachher wird es dann leider wieder grau. Hier und da wird es wieder Regenschauer geben und richtig warm wird es auch nicht mehr. Wobei wir erreichen wenigstens noch Temperaturen zwischen 17 und 19 Grad dann.
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2: A3 Oberhausen-Arnheim zwischen Oberhausen-Holten und Kreuz Oberhausen 1 Kilometer Stau. Wir wünschen allen unterwegs gute Fahrt.
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0: Ich weiß nicht, wie es euch geht, aber wenn ich eins hasse, dann sind es Umzüge. Ich hasse das wirklich. Ich habe schon früh angefangen, dass ich gesagt habe, komm, das soll eine Firma machen. Da muss ich nicht immer Freunde fragen, die auch keinen Bock dazu haben, irgendwie den Umzug zu machen. Ist auch blöd alles. Pink wird wahrscheinlich auch jemanden gefragt haben, der das macht, also rein professionell gefragt haben, hier, zieh für mich um. Sie ist ja gerade nach New York gezogen. Gefällt ihr sehr gut. Tochter Willow war schon mit Papa in New York shoppen und ich glaube, die Kreditkarte hat geblüht.

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1: Ich bin Thomas Brock. Das US-Militär hat nach eigenen Angaben auf Befehl von Präsident Trump mit neuen Angriffen auf mehrere Ziele im Iran begonnen. Das sei eine Reaktion auf die ungerechtfertigte und anhaltende Aggression des Irans, teilte das US-Regionalkommando CENTCOM mit. Kurz zuvor hatte Trump bereits weitere Angriffe angekündigt. Iranische Staatsmedien meldeten Explosionen an der Südküste. In der vergangenen Nacht hatte das US-Militär in Sirik am Golf von Oman Angriffe geflogen. Der sogenannte Tankrabatt fällt wie geplant Ende Juni weg. Das haben nach Informationen der Bild die Fraktionen von Union und SPD entschieden. Die Koalition hatte die Spritsteuer im Mai und Juni um knapp 17 Cent pro Liter gesenkt.
2: Der Tankrabatt war von Beginn an für 2 Monate geplant. Zuletzt hatte es aber viele Debatten über eine mögliche Verlängerung gegeben. Jetzt ist das Ende amtlich. Der Rabatt habe gut gewirkt, heißt es aus den Regierungsfraktionen, aber er sei finanzpolitisch nicht sinnvoll. Man könne es sich in der aktuellen Lage nicht leisten, Schulden dafür aufzunehmen. Damit dürften die Preise an den Zapfsäulen ab Juli wieder nach oben gehen und das kurz vor den Sommerferien. Ursula Winkler, Nachrichtenredaktion.
1: Die Spitzen der schwarz-roten Koalition haben weitere Gespräche mit Arbeitgebern und Gewerkschaften über Reformen in Deutschland vereinbart. Das teilte ein Regierungssprecher nach Beratungen im Kanzleramt mit. Die Vertreter der Regierungskoalition begrüßten die Bereitschaft der Wirtschafts- und Gewerkschaftsvertreter, den Reformprozess konstruktiv zu begleiten, hieß es weiter. Union und SPD wollen bis zur Sommerpause grundlegende Reformen auf den Weg bringen. Bei dem Gespräch im Kanzleramt ging es um die Situation am Arbeitsmarkt, die Stabilität und Sicherung der Sozialversicherungen, Bürokratieabbau und Steuerpolitik. Bei einem schweren Busunfall in Oberbayern ist ein Kind ums Leben gekommen. Ein Reisebus mit Schulkindern war am Mittag im Landkreis Dachau mit einem Linienbus zusammengestoßen.
3: Unterwegs waren Schülerinnen und Schüler einer 2. Klasse. Ein Kind starb bei dem Unfall, wie die Polizei am späten Nachmittag bestätigt hat. Weitere Kinder und eine Lehrerin wurden teils schwer verletzt. Die beiden Busse sind bei Hebertshausen in einer Kurve zusammengestoßen. Im Linienbus waren keine Fahrgäste. Beide Busfahrer haben nach dem Unfall freiwillig einen Atemalkoholtest gemacht, der bestätigt hat, dass beide nüchtern waren. Was genau zu dem Unfall geführt hat, ist bislang unklar. Aus München, Oliver Urbanke.
4: Eine relativ wolkige Nacht liegt da gerade vor uns. Die Schauer sind aber jetzt so langsam aus NRW rausgezogen, wenn dann nur noch vereinzelt so kleinere Schauer. Nachher kommen aber neue Regenwolken zu uns rein. Die bringen auch wieder Schauer mit im Tagesverlauf. Und dann erreichen wir Temperaturen so zwischen 17 und 19 Grad. Und auch am Freitag bleibt es stark bewölkt. Und auch da wird es immer wieder Regenschauer geben. Aber zumindest erreichen wir am Freitag mal die 20-Grad-Marke.
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5: A3 Oberhausen-Arnheim zwischen Oberhausen-Holten und Kreuz Oberhausen 1 Kilometer Stau. Wir wünschen allen unterwegs gute Fahrt.
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4: Wenn ihr gerade in der Nachtschicht seid, was weiß ich, im Altenheim, im Krankenhaus oder so. Ihr hört ein bisschen Radio, damit ihr ja nicht einschlaft, ja? Und gerade ist mal ruhig. Keiner nervt, keiner klingelt, sondern ihr habt mal Zeit für euch. Einfach mal durch die leeren Gänge tanzen. Warum nicht? Ich gönne euch das. Bebe Rexha jetzt dazu mit New Relief.

0: Toto und Hold the Line hier bei uns. Schöne Nacht. Seid ihr auch vom Wetter derzeit so angenervt? Ich meine, wir haben Anfang Juni. Gefühlt sind wir doch schon im Sommer, aber ist eher Herbst oder was? Aber wir sind nicht alleine. Er ist auch genervt.
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3: Ja, nee, ist klar.
4: Guck doch mal raus. Das hat doch mit Sommer nichts zu tun. Das nennt sich Arbeitsverweigerung, mein lieber Sommer. Ja, alles natürlich nur Theorie. Die Grillsaison ist da im Prinzip schon seit 3 Monaten im vollen Gange. Und jedes Jahr der gleiche Witz. Mann mit Grill sucht Frau mit Kohle. Aber irgendwie ist es ja auch immer ein gutes Gefühl, wenn freitagsabends der Geruch von Holzkohle so in der Luft hängt. Kennt auch jeder. Das ist Kulturgut. Nicht zu verwechseln mit Grillgut. Und machen wir uns nichts vor. Wenn du heute Abend irgendwo auf der Terrasse sitzt und vor dir steht eine gut gefüllte Flasche Hela-Ketchup, ja, dann hat dein innerer Sommer doch schon längst angefangen. Ab jetzt sind kurze Hose erlaubt. Auch bei Männern. Aber Vorsicht, aber. Man muss die Beine dafür haben als Mann. Wenn du so richtige Altherrensticken in RAL 9000 Polarweiß hast, ja, dann lieber nochmal drüber nachdenken, ob man der Allgemeinheit und dem Straßenbild wirklich hilft. Wie geht nochmal der kategorische Imperativ von Immanuel Kant? Man soll so handeln, dass man will, dass es Gesetz für alle wird. Ne? Ja, bäm. Zu Deutsch heißt das, geh einer nicht auf den Sack, auch nicht optisch. Na bitte, ganz einfach.
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0: Bereits in der Nacht ziehen die Regenschauer langsam raus aus NRW, aber dummerweise kommen sie nachher wieder. Ja? Temperaturen aktuell so zwischen 5 und 9 Grad und wie ich gerade schon gesagt habe, also ein paar mehr Wolken kommen im Tagesverlauf nachher rein. Die bringen Regenschauer wieder mit, es bleibt wolkig, von der Sonne relativ wenig zu sehen und das Ganze bei Temperaturen zwischen 17 und 19 Grad. Am Freitag bleibt es auch bewölkt, bedeckt und es gibt zeitweise immer mal wieder Regenschauer. Das Ganze dann immerhin bis 20 Grad. Na guck.
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2: A3 Oberhausen-Arnheim zwischen Oberhausen-Holten und Kreuz Oberhausen. 1 Kilometer Stau. Wir wünschen allen unterwegs gute Fahrt.
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0: Schöne Nacht mit uns. Ich weiß nicht, wart ihr bei Rock am Ring? Vor allen Dingen Rock, ne? Ja, wenn, dann muss man das cool aussprechen. Rock am Ring, ja? Dann habt ihr die wahrscheinlich gesehen, großer Headliner in diesem Jahr bei Rock am Ring. Linkin Park. Jetzt hören wir sie mit Numb. Und rocken durch diese Nacht.

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0: 40 Kingston Town. Wie gut seid ihr am Kicker? Ich würde mal behaupten, die meisten werden sagen, ja, ich bin da schon ganz gut. Ja, dann könnte euch eure Kickerfähigkeit jetzt nach Fuerteventura bringen und ins Deutsche Fußballmuseum nach Dortmund.
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0: 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Und wo wir gerade bei der Fußball-WM sind, es wird ja eine Halbzeitshow im Finale geben und diese Band, die jetzt kommt, die bestreitet unter anderem diese Halbzeitshow. Hier sind BTS.
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